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Der österreichische Kaiser Leopold, der preußische Friedrich Wilhelm und französische Emigranten haben beschlossen, in Frankreich das alte Regime wiederherzustellen. 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Das Volk tauft ihn Monsieur Veto und stürmt seinen Palast, der von Schweizer Garden bewacht ist. Er wird gezwungen, die rote Mütze aufzusetzen und vom Balkon zu grüßen. Dann muss er mit seiner Frau Antoinette, auch Madame Veto genannt, in die Gefangenschaft. 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
2: Ihr hört das Morgenmagazin der Freien Radios, heute live aus Leipzig von Radio Blau. Und jetzt ist es genau 8 Uhr und es kommen ein paar Nachrichten. Und zwar erwarten uns, wer hat es noch nicht gehört, heiße Tage und tropische Nächte. Die erste heiße Phase diesen Sommer erreichte jetzt Mitteldeutschland. Und im Moment hat es ungefähr 23 Grad in Dresden, in Leipzig 21 Grad, in Halle 22 Grad, in Naumburg schon 24 Grad und auch in Grimma 24 Grad. Und der Wetterdienst prognostiziert Werte von über 30 bis 36 Grad, eben hier in Mitteldeutschland, in Thüringen, Sachsen und Sachsen-Anhalt. Die Staatsanwaltschaft Halle hat Ermittlungen gegen drei ehemalige Geschäftsführer der Domo Caprolina GmbH aufgenommen. Domo Caprolina hat im vergangenen Jahr für seine drei Tochterfirmen Insolvenz angemeldet. Und dabei ist möglicherweise rechtlich nicht alles sauber verlaufen. Und bei dem nun begonnenen Verfahren geht es um den Verdacht der Insolvenzverschleppung. Das einstige Apart-Hotel in Leipzig-Böhlen wurde zwangsversteigert, weil sich die ehemaligen Inhaber überhaupt nicht drum gekümmert haben und soll jetzt vom neuen Eigentümer renoviert werden. Das Bauunternehmen PCR aus Neu-Ulm in Bayern hat den Plattenbau erstanden. Nach eigenen Angaben kennt sich der Bauunternehmer mit Plattenbauten aus und hält sie aufgrund der guten Bausubstanz als gut renovierbar und auch zeitgemäß weiter nutzbar. Es befinden sich bereits Platten in Chemnitz in seinem Besitz, wo nach dem Kauf einer dortigen Platte vor 25 Jahren inzwischen 77 Wohnungen entstanden sind. Und ähnliche Pläne hat der Bauunternehmer wohl auch mit dem Plattenbau des ehemaligen Apart-Hotels in Leipzig-Böhlen. Nahe Magdeburg wurde ein Babywolf gefunden. Das junge Tier war alleine unterwegs, und zwar südlich von Magdeburg, und wurde dort von Anwohnern entdeckt. Diese informierten das Wolfskompetenzzentrum Iden, WKI, nicht ganz sicher über die Abkürzung, und die ExpertInnen fingen den Welpen daraufhin ein und ließen den Babywolf mit einem Sender versehen wieder frei. Der Wolf gehört wohl zu dem Wolfsrudel im Gebiet Walitz. Das Landesamt erklärte, dass vieles darauf hindeute, dass der kleine Wolf wieder zu seinem Rudel gefunden hat. Und wir hören jetzt Dieter Schütz mit I Wanna Live It Up von 1981.

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1: Und ihr hört das Morgenmagazin der Freien Radios in Swupfurt, bei Radio Swupfurt in Frankfurt oder aber auch in Dresden bei Coloradio oder in Leipzig bei Radio Blau oder bei Radio Coax in Halle. Und die Sendung heute kommt aus Leipzig von Radio Blau aus der Südvorstadt in dem Studio. Und ich habe jetzt ein paar Veranstaltungen und Termine für euch. Erstmal für Magdeburg. Dazu mache ich aber im Hintergrund ein bisschen Musik an. Das war der Plan. Und zwar nochmal von Trigor, Le Jeu, Le Travail und Vice Versa. Und zwar feiert die Magdeburger Lesebühne Die Höflichen ihr fünfjähriges Bestehen. Das Jubiläum wird bei einer literarischen Geburtstagsfeier mit Literatur und Theater auf dem Moritzhof gefeiert. Die Veranstaltung beginnt heute Abend um 19 Uhr auf dem Moritzhof am Moritzplatz 1 in Magdeburg. Morgen feiert das Ballettstudio Pointe in Halle sein 10. Jubiläum. Bei der festlichen Jubiläumsgala werden Ausschnitte aus bekannten klassischen Balletten wie Dornröschen und Giselle und neuen Ballettstücken vorgetragen. Die Veranstaltung ist am Samstag ab 12 Uhr im ehemaligen Thalia Theater im Puschkinhaus in Halle. Was sagt uns Literatur? Welche Lesarten bietet sie an? Warum entsteht der Zugang zu ihr nur im Dialog, in Vielheit durch Offenheit? Diesen Fragen wird morgen bei der Hanoi-Lesetheke in Halle-Neustadt auf den Grund gegangen. 30 Studierende, Lehrende und Forschende der Literaturwissenschaften der Martin-Luther-Universität laden wiederholt zu 7-minütigen gemeinsamen Talks über Bücher ein. Die Veranstaltung findet am Samstag von 13 bis 18 Uhr in der Passage 13 in Halle-Neustadt statt. Und wir haben es auch in dem Beitrag zu Beginn des Morgenmagazins schon gehört. Die Fête de la Musique kommt wieder nach Halle. Am Sonntag gibt es in der ganzen Stadt verteilt Bühnen mit unzähligen Musikacts. Von 13 bis 24 Uhr könnt ihr das Spektakel kostenlos miterleben. Mit Straßenmusik und kleinen Bühnen in der Innenstadt sowie einem bunten Programm auf der Peisnitz. Das Programm findet ihr auf fete-halle.de. Der Stadtteilladen in Leipzig, da kommen wir jetzt mit den Veranstaltungstipps hin in diese Stadt, der Stadtteilladen feiert sein fünfjähriges Bestehen. Bis zum kommenden Samstag findet deshalb eine kleine Veranstaltungsreihe statt. In dem Rahmen gibt es heute einen kleinen Filmabend. Es wird eine Sommerkomödie mit Tiefgang gezeigt, die in den wilden 90er Jahren in der ostdeutschen Provinz spielt. Morgen ist dann die große Geburtstagsfeier mit Musik und Bar. Heute und morgen, beides ab 20 Uhr, in der Pörstener Straße 9 im Stadtteilladen Lixer in Leipzig. Mehr Menschen, als man denkt, haben in Deutschland keine Krankenversicherung. Medizinischen Rat und Versorgung und vielleicht auch einen Weg in die Krankenversicherung kann man bekommen, zum Beispiel beim Leipziger Medinetz. Für diesen Verein findet morgen eine Soli-Party statt. Sie beginnt morgen am Samstag um 19 Uhr in der Fuge in der Wurzner Straße 20 in Leipzig. Außerdem zeigt heute und morgen das freie Ensemble Jeder Mensch im Ostpassage-Theater das Stück Mommy Issues. Karten gibt es heute nur noch an der Abendkasse. Für morgen, glaube ich, sind Online-Karten noch da, stand gestern Abend. Beide Vorstellungen beginnen um 20 Uhr. Das Ostpassage-Theater befindet sich in der Leipziger Eisenbahnstraße über Aldi. Auch im Ostpassage-Theater gibt es am Sonntag ein Überraschungskonzert zur Fête de la Musique. Es beginnt um 19 Uhr und der Eintritt ist frei.

Veranstaltungen für Dresden kommen jetzt. Die AfD wird stärker, ihre Hetze wird Alltag. Die SchülerInnen, Azubis und Studis von Jugend gegen Rechts Dresden demonstrieren deshalb heute Abend für eine antifaschistische Zukunft. Es gibt Live-Musik von Kurkuma und Rosenrausch und Redebeiträge. Start der Demo ist heute um 18 Uhr am Scheunevorplatz in Dresden. Das Jugendhaus Roter Baum in Dresden ist von den massiven Kürzungen der Stadt betroffen. Deshalb gibt es morgen Abend ein Soli-Konzert mit Musik von The Offcuts, Concrete Lipstick und B-Seite. Also eine gute Mischung von Indie bis Punk. Das Konzert ist am Samstagabend ab 18 Uhr im Jugendhaus Roter Baum in der Großenhainer Straße 93 in Dresden.

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1: Und hier beim Morgenmagazin hören wir jetzt von Angine de Poitrine das Lied Fabienne.

0: Was kann die Germanistik als Studiengang und Forschungsstätte der Martin-Luther-Universität in Halle-Wittenberg zu aktuellen gesellschaftlichen Debatten beitragen? Die Antwort: angewandte Literatur in Form von spannenden Veranstaltungen, die auch als Vorbereitung auf das Wir-Festival 2026 dienen. Jener alternativen Buchmesse, die sich als Gegenentwurf zur Buchmesse im November letzten Jahres in Leipzig gegründet hatte. Los geht's mit einer dieser ersten Veranstaltungen am kommenden Samstag in Halle. Eingeladen wird zu Eis und, ganz nach Geschmack, leichter oder schwerer Lesekost. In individuellen Gesprächen in jeweils 7 Minuten werden Texte vorgestellt und besprochen. Radio Korax traf sich deswegen mit Dr. Steffen Händel, Mitorganisator der Lesetheke. Zunächst stellt er das Format noch einmal kurz vor.
1: Das ist etwas, was es schon mal gab. Das ist die zweite Folge, wie man das nennen will, eines Formats, was wir letzten Herbst begonnen haben. Und zwar auch aus Anlass, dass eine Öffentlichkeit, auch eine kritische Öffentlichkeit, eine besondere Öffentlichkeit, merkwürdig auf die Geisteswissenschaft schielt und sagt, elitär, linksversifft, ideologisch unterwegs und so weiter, dachten wir, ach, wir öffnen uns mal und kommen mit den Menschen ins Gespräch über Literatur und zeigen, wie breit, bunt, auch wie kontrovers die Wissenschaft auf Literatur schaut oder auf kontroverse Literatur schaut oder betrachtet Kontroversen über Literatur, wie auch immer, um einfach mal einen Einblick zu geben in das gar nicht eng geführte, gar nicht durchideologisierte Betätigungsfeld unsererseits. Und das gar nicht als Referat, so als Monolog an Dahergelaufene, sondern in kurzen, kleinen Gesprächen über Bücher, die wir mitbringen. Und dann kann man reingucken und gemeinsam mal kurz reden. Und
2: du hast es jetzt implizit, ich weiß gar nicht, ob du es jetzt explizit gesagt hast, aber so, das hat man jetzt schon gehört. Also es ist eine Veranstaltung der Germanistik an der Uni. Und wie du sagst, so gern irgendwo im Elfenbeinturm verortet und vielleicht auch ganz gern selbst sich dort verortend, das weiß ich nicht, aber jetzt nicht zum ersten Mal, lass uns doch mal rausgehen. Und du hast es jetzt gerade so beschrieben, für mich klingt das so ein bisschen wie heißt denn das hier? Es gibt doch so Poetry Slams, so ein bisschen, das ist zwar mehr Freestyle, aber wenn ich höre, was du erzählst oder was da auch steht, Lesetheke bringt irgendwelche Texte mit und wir diskutieren kurz drüber, das klingt schon auch nach einem recht schnellen Format, wo also auch eine Menge passieren kann.
1: Ja, wir sind jetzt nicht Performer, also das ist ja wie so ein Widerspruch in sich, Akademiker und Performer, das ist schon alles auf eine Art natürlich eine Wissenschaft, die man mögen muss. Die springt eigentlich unbedingt an und sagt, ey, hier, Gaudi, komm mit. Weil sie hat ihren Reiz. So. Mhm. Und wir produzieren auch nicht selber Texte, sondern natürlich, wir sind da, um über Texte, die bereits existieren, zu reden. Und das ist natürlich, haben wir überlegt, was kann man den Leuten zumuten, was interessiert sie überhaupt und kann man das, was, wofür wir werben wollen, wie lange Zeit braucht das? Und dann kamen wir so auf 7 Minuten, exakt 7 Minuten Gespräche werden das sein. Wir haben Sanduhren, krass, wir haben Timer dabei.
2: Und da sitzen dann 5 Leute und machen literarisches Quartett in 5 Minuten.
1: Nee. Das sind 1:1 Gespräche. Ah, ja, wir haben da kein Podium und alle müssen zuhören. Also dieses Expertenreden zu Laien oder Interessierten, sondern das sind halt optimalerweise Gespräche unter 4 Augen und das sollen Gespräche sein.

0: bieten quasi da eine analytischere Ebene an, aber als Grundlage einer Diskussion und eines Zueinanderkommens. Und auch, das kann ich aus Erfahrung vom letzten Jahr sagen, auch nicht ohne Selbstnutz, man wird auch schlauer, wenn allein auf Bücher schauen und dann kommt man auch nochmal auf Sichtweisen, wo man sagt, ah ja, stimmt, das war ein blinder Fleck.
1: Das heißt, also trotzdem hohes Tempo, ich muss schon auch ganz schön aufnehmen, ist ja so ein bisschen dann auch Hopping von einem Buch zum nächsten, ne? Also wenn ich 7 Minuten und dann kommt das nächste, also da...
0: Das Tempo kann man ja selbst festlegen, man hat eine Pause.
1: Gehe ich was trinken
0: Genau. Und
1: dann nehme ich mir die nächsten zwei und also im besten Fall oder jetzt aus der Erfahrung vom, du hast es ja gesagt, im letzten Jahr habt ihr das schon mal angeboten, im besten Fall oder ist es gut, wenn ich jetzt die Bücher da schon, also wenn ich mit denen schon was anfangen kann oder bringt es mir auch was einfach reinzuspringen?
0: Reinspringen geht auch. Also wir unterstellen jetzt nicht, dass es bereits ein, keine Ahnung, wie heißt das immer so schön, lesesozialisiertes Publikum gibt. Sondern wir machen ein breites Angebot. Das waren dieses Jahr sind es ungefähr 30 Titel plus, ich weiß gar nicht wie viel. Und das ganze Potpourri von Kinder über Jugendliteratur, fremdsprachige Texte, deutsche Klassiker, mittelalterliche Literatur bis zur Gegenwartsliteratur. Auch Unterhaltungsliteratur ist dabei, also die ganze Bandbreite. Und manchmal kommt es auch vor, dass manche Gäste die Bücher schon kennen und dann redet man über die Erfahrungen, die man beidseitig mit der Lektüre gemacht hat. Aber in der Regel war es so, dass aus Neugierde, auch aus Unwissen, die Leute zu einem Buch gegriffen haben und sagen, ah, das wird hier angeboten, darüber würde ich gerne mal reden, weil das Cover interessiert oder weil der Klappentext oder weil man in der, keine Ahnung, von einem Kumpel das schon mal empfohlen bekommen hat oder so ähnlich. Die Motivationen sind total verschieden, aber damit gehen wir um und versuchen das einzuholen und auch fruchtbar zu machen für eine Diskussion. Also ja, genau.
1: Also für euch, für Sie die Möglichkeit, so Speed-Dating fällt mir jetzt so als Begriff ein. Also ich kann Literatur kennenlernen, ich kann Bücher kennenlernen oder beziehungsweise auch Bekanntes nochmal neu sehen oder vielleicht auch tatsächlich meine Meinung mit einer anderen abgleichen. Wir haben wir eigentlich schon gesagt, wann es stattfindet? Am Samstag?
0: Ne? Diesen Samstag.
1: Samstag. Dann, was haben wir hier noch? 13 bis 18 Uhr ist also ein schöner Nachmittag. So wie das klingt, muss ich nicht Punkt 13 Uhr da sein, sondern ich kann rein und raus switchen, wie ich will.
0: Genau. Wir sind da. Wir haben uns natürlich auch eingeteilt, weil wie wir 5 Stunden durchperformen, ist auch anstrengend. Das soll ja auch heiß werden. Aber man kann kommen, wie man lustig ist. Man kann so lange bleiben, wie man lustig ist. Es ist ja, das haben wir auch noch nicht gesagt, in Halle Neustadt, in der Passage. Wir haben auch da dazugelernt. Letztes Jahr war da die Proberunde an der Uni, also in der Universitätsbibliothek. Und jetzt gehen wir quasi in die Gesellschaft rein, in die Stadtgesellschaft und haben uns die Passage 13 gewählt, diesen Verein in Halle Neustadt. Sollte man vielleicht auch sagen, angesichts der Temperaturen, weil das ist da in der Neustädter Passage, das ist auf der Schattenseite der
1: Passage. Ja, ganz wichtig,
0: genau. Man sitzt da gegebenenfalls sogar in einem kühlen Luftzug, also da kann man vielleicht den Samstag auch Nachmittag gut überstehen dort. Mit kühlen Getränken und Eis haben wir auch. Wer sich auf ein Gespräch einlässt, kriegt ein Eis von uns.
1: Wunderbar. Nicht in die Bücher, aber es sind ja Gespräche über Bücher. Ne? Also es wird nicht nur gelesen. Das haben wir schon gesagt. Das Ganze ist auch, habe ich gelesen und das möchte ich tatsächlich auch noch benennen. Das ist im Rahmen des Wir-Festivals, wo es ja, also eigentlich genau, du hast es jetzt sehr schön konkret gemacht, worum es geht. Vielfalt ins Gespräch kommen, miteinander reden und austauschen und gern auch unterschiedlicher Meinung sein. Das ist ja auch so ein bisschen, was auf dem Wir-Festival draufsteht. Du wirst dort auch sitzen?
0: Ja.
1: Was wird dein Titel sein? Was wird dein Buch sein? Magst du schon
0: gucken? Also erstmal kann man sagen, vielleicht noch mal kurz zur Einbettung und auch zu den Kooperationspartnern. Ja. Klar, das kommt aus der Germanistik, aber wir arbeiten auch mit den anderen Philologien zusammen, die ja irgendwie alle auf eine Art einen Rechtfertigungsdruck haben oder das Fühlen. Ob sie es haben, ist noch eine andere Sache, aber das Fühlen, es gibt immer mal Fragen, was macht ihr eigentlich und warum sollen wir sowas bezahlen und ist das nicht nur eine abgehobene Kaderschmiede für irgendwas, Punkt, Punkt, Punkt. Also wir arbeiten mit Philologien zusammen. Wir aber, also Studierende machen auch mit der Literaturwissenschaft, da sitzen da nicht nur Leute mit einem Titel, sondern wir haben das geöffnet und finden das total befruchtend, auch mit Studierenden das zu machen. Und wir arbeiten auch, darüber sind wir sehr froh, mit Angestellten der Universitäts- und Landesbibliothek zusammen. Also Leute, die quasi von der anderen Seite des Buchs kommen, zwar von Verleihen und Inventarisieren und so weiter, systematisieren. Auch da gibt es 5 Kolleginnen, die auch da sind und jetzt nicht so vielleicht so wissenschaftlich borniert, das hört sich jetzt ein bisschen böse an, aber mit so einem streng analytischen Blick drauf schauen, sondern schon auch Bücher, die ihr Berufsalltag ausmachen, dann nochmal anders drauf schauen und auch nochmal anders ins Gespräch kommen. Es ist halt ein breiteres Feld

0: von Leuten, die auch gegenüber sitzen, genauso bunt, vielleicht nicht ganz so bunt, aber wie die Auswahl der Bücher und der Genre und der Adressatinnen von Kinder bis Unterhaltungsliteratur.
1: Also auch schön, dass es wirklich die verschiedenen Sichtweisen gibt. Also ne, hier kann man wirklich offenbar nochmal gut erleben, so Germanistik, ja, das ist das Fach, was ich studieren kann und was hängt da alles an lebendigen Aspekten auch mit dran. Ich kann von vielen Seiten drauf gucken und das hat schon noch sehr viel mit dem Leben zu tun.
0: Ja.
1: Wäre jetzt mal für euch, für Sie, die Möglichkeit, das rauszukriegen. So, aber jetzt will ich natürlich trotzdem noch wissen, welches Buch bist du denn oder welches hast du denn am Wickel?
0: Na, man ist natürlich auch immer angestachelt, jetzt nicht so ein 0815-Buch zu nehmen. Und man überlegt auch so, was ist eigentlich das Wunschklientel, was man gern gegenüber hätte. Und jeder Ort sind ja eigene Herausforderungen. In der Bibliothek wusste man ungefähr, das bleibt in der Blase. Das war für den Probelauf ganz gut. Jetzt wissen wir, sind mitten im Stadtteilleben. Neustadt ist noch ein spezielles Klientel. Hört sich mal so merkwürdig betreuend an. Also ein anderes Einzugsgebiet, als wenn man hier im Paulusviertel bleibt oder im Zentrum der Stadt. Es wird viel jünger sein, das Publikum. Es sind nicht nur die Graubehaarten. Ne? Und ich habe überlegt, was ist ein Buch, mit dem ich am besten ins Gespräch kommen kann. Jetzt wurscht über den Bildungsgrad, wurscht drüber, ist jetzt, ist es die Muttersprache oder die Zweitsprache, ist sie gut drauf oder nicht. Ich habe ein Bilderbuch genommen und zwar kein Kinderbuch, sondern ein sogenanntes Volksbuch, jetzt nicht erschrecken. Das ist gar nicht völkisch gemeint, sondern es sind eine Reihe von Büchern, die der belgische Grafiker Franz Masereel in den 10er und 20er Jahren mit Holzschnitten angefertigt hat. Und diese Bücher funktionieren über Bilder. Also er hat Bildfolgen gemacht, die einen Roman erzählen, heißen teilweise auch Roman ohne Wörter. Mhm. Und man sieht, dass Text nicht nur wörtlich funktioniert, sondern Text auch bildlich funktioniert. Und da die Sprachbarriere schon nicht so groß ist, finde ich ganz gut. Und das heißt Die Sonne, das Buch, was ich gewählt habe. Und da gibt es eine ganz merkwürdige Geschichte, dass ein Protagonist, wenn man es entschlüsseln kann, weiß man, dass Masereel sich selbst dort ins Werk führt. Und er strebt der Sonne nach. Ja, und in der Freiheit der Bildenden, der Bilder, kann man halt alles Mögliche machen, was es in Wirklichkeit nicht gibt. Man kann sich an Vögel hängen, man kann Kirchtürme hochklettern und so weiter. Und er versucht, dieser Sonne nahe zu kommen. Es gelingt immer nicht. Und alle anderen Leute versuchen, ihn abzuhalten. Und man fragt sich die ganze Zeit, warum macht er das? Wofür steht diese Sonne? Und die Bilder bieten da ganz verschiedene Zugänge. Entweder ist es die Erleuchtung wie in der Kirche, also auch die christliche, die Glaubenserleuchtung über, ist es Wissen, ist es sowas wie Hybris, wenn dann so Bilder zu sehen sind, die so ein bisschen an Ikarus erinnern, ist es der Fortschritt, ja, und so, und dann gibt es eine unglaubliche Breite an, und zwar jetzt nicht zufällig, sondern von Masereel selbst beabsichtigte Offenheit, über die man einfach sprechen kann und sagen, was legt dieser Text nahe, und ach, schau an, der Text legt nahe, dass man selber ins Überlegen kommt, wie unterschiedlich dieses Motiv, was jeder kennt, weil jeden Tag haben das alle Leute über sich, Sonne, wie verschieden das auszulegen ist und wie sich da die Erzählung immer wieder ändert. Und das fand ich ein gutes Angebot.
2: Steffen Händel, wissenschaftlicher Mitarbeiter der Germanistik an der Martin-Luther-Universität in Halle-Wittenberg, stellte hier das neue Format der Lesetheke vor. Diese findet am kommenden Samstag, den 20. Juni 2026, von 13 bis 18 Uhr in der Passage 13 in Halle Neustadt statt.
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0: Ihr hört das Morgenmagazin der Freien Radios. Am Mikrofon ist Kit Priester. Wir senden heute aus Leipzig von Radio Blau. Und als nächstes folgt ein Gespräch über den Stadtteilladen Lixer in Leipzig-Klein-Tschocher. Der wird nämlich 5 Jahre alt und feiert Geburtstag. Mit Manu hat Radio Blau über die AG Tschocher History und den Lixer e.V. hat sich unterhalten. Es geht auch um die Idee, die Geschichte des südwestlichen Leipzigs anders zu erzählen. Dazu gibt es die AG Tschocher History. Der Geburtstag wird mit Veranstaltungen von 18 bis 20 Uhr gefeiert. Ah nee, Quatsch. Vom 18. bis zum 20. Juni gefeiert. Unter anderem gibt es eine Lesung mit dem Autor Clemens Böckmann am Sonnabend, dem 20.06. Und jetzt hören wir diesen Beitrag von Radio Blau.
1: Ja, jetzt unterhalte ich mich mit Manu. Du bist Teil der AG Tschocher History und außerdem aber auch Teil des Lixer, den es schon seit 5 Jahren jetzt gibt. Das ist ein Stadtteilladen in Tschocher. Und ja, vielleicht stell erstmal diesen Stadtteilladen Lixer vor. Was verbirgt sich denn dahinter?
2: Ja, der Lixer ist ein kleiner Stadtteilladen, kleiner Eckladen in der Pörsener Straße 9, den wir vor ungefähr 5 Jahren aufgemacht haben, um so einen diskriminierungsfreien Raum in Tschocher zu bieten. Wir haben einen Verein gegründet, den Lixer e.V., der ist benannt nach Karl Hauke. Das war einer der jüngsten Widerstandskämpfer in Leipzig, der in Groß-Tschocher an der Grenze zum heutigen Grünau lebte. Genau, und wir haben in unserem Laden verschiedene Angebote. Wir machen sonntags, jeden zweiten Sonntag Küfer. Wir haben einen Brettspielabend, wir haben einen Bastelnachmittag, eine Bürokratiesprechstunde. Und bieten natürlich auch Plätze für Gruppen zum Plänieren oder für Selbsthilfegruppen, um sich zu treffen.
1: Da zeigt sich schon mal euer Interesse für Geschichte. Lixer war dann der Spitzname von Karl Hauke, oder?
2: Das war sein Spitzname, nicht unbedingt sein Kampfname oder sein Name im Untergrund, sondern einfach sein Spitzname.
1: Was war damals der Anlass und auch Grund, vor 5 Jahren so einen Stadtteilladen zu eröffnen? Wieso habt ihr das damals gemacht?
2: Damals war der Stadtteil noch anders als heute. Tschocher hat ja immer so ein bisschen ein kleines Problem, dass es einfach clandestin organisierte extrem rechte Strukturen gab, die natürlich auch außerhalb der Organisierung so ein gewisses Gefühl für den Stadtteil gaben. Und 2016 hatte sich die Bürgerinitiative oder Bürgerinneninitiative Klein Tschocher wird bunt gegründet, weil es am Adler immer wieder zu Übergriffen kam. Zu der Bürgerinitiative sind dann später mehrere Leute noch dazugestoßen. Und das Erste, was wir festgestellt haben, ist, dass wir in Tschocher selbst gar keinen Raum haben, um uns zu treffen. Das wollten wir dann natürlich ändern und haben dann nach einer längeren Zeit des Überlegens einen Verein gegründet und kamen dann in einem ehemaligen Laden in einem Hausprojekt unter und konnten dann quasi kurz nach Corona den Laden eröffnen.
1: Jetzt, ihr habt euch auch eingehend mit der Geschichte von Klein- und Groß-Tschocher beschäftigt seitdem. Und ja, es gibt die AG Tschocher History, das habe ich schon erwähnt. Und ihr habt auch so ein bisschen ein vergessenes Tschocher zutage befördert. Was hat euch denn besonders interessiert dann auch an der Sozialgeschichte von Klein- und Groß-Tschocher?
2: Ja, das Projekt startete quasi 2021 mit einer offenen Geschichtswerkstatt, die gefördert wurde von Leipzig Ort der Vielfalt. Und für uns war das relativ faszinierend, dass es heutzutage sehr wenig Spuren noch gibt von eigentlich dem alten Tschocher. Tschocher war ja ein sehr stark industriell geprägter Stadtteil. Das heißt, es gab relativ viele ArbeiterInnen. Ab 1900 fing das quasi an, dass sehr viele Fabriken gebaut wurden. Und da die Arbeitsbedingungen natürlich sehr schlecht waren, sowie die sozialen Bedingungen allgemein zu dieser Zeit, haben sehr viele Leute schnell angefangen, sich zu organisieren in eher links geprägten Gruppen. Das ging von kommunistisch bis sozialdemokratisch. Da haben sich ArbeiterInnen zusammengetan, um sich quasi auch gegenseitig zu helfen. Und so hat sich eigentlich eine relativ starke linke Bewegung in Tschocher festgesetzt, die gut organisiert war. Es gab einen sehr großen kommunistischen Sportverein, es gab einen sozialdemokratischen Sportverein. Und man sieht das zum Beispiel auch daran, wie wirkmächtig dieser Stadtteil eingeschätzt wurde, dass die ersten Razzien nach dem Reichstagsbrand 1933, die wirklich flächendeckend waren und Stadtteile betroffen haben, in Kleinschocher stattgefunden haben, wo dann SA und Polizei zusammen politische GegnerInnen gesucht, gefunden und verhaftet haben.
1: Und auch für die jüdische Geschichte Tschochers habt ihr euch interessiert, glaube ich, oder?
2: Ja, ganz genau. Also in Bezug auf die Shoah ist das Thema ist ja irgendwie für alle hier in Deutschland immer wieder sehr präsent. Meistens denken die Leute aber nicht daran, dass das Ganze eigentlich auch wahrscheinlich auch vor ihrer eigenen Haustür passiert ist. In Leipzig ist das natürlich eigentlich offensichtlich. Leipzig hatte die sechstgrößte jüdische Gemeinde in ganz Deutschland. Das waren 13.000 bis 14.000 Personen. Und natürlich gab es auch in Tschocher unterschiedlichste Menschen, die als jüdisch später im Nationalsozialismus verfolgt wurden.
1: Und Tschocher hatte ja auch immer so einen gewissen Ruf in den 90er und 2000er Jahren, also in der noch jüngeren Vergangenheit, doch ein bisschen rechtslastig zu sein, ein Stadtteil zu sein mit einer aktiven rechtsextremen Szene. Wie waren Klein- und Groß-Tschocher in den 1930er Jahren da? Du hast das jetzt ja schon ein bisschen angedeutet, dass da so eine Linke auch gab durchaus?
2: Ja, also ich glaube, man kann sagen, Tschocher war schon ein roter Stadtteil. Also natürlich wohnten da auch bürgerliche Leute und Menschen, die vielleicht dann eher die konservativen bis extrem rechten Parteien gewählt haben. Aber so, wie sich das nach unseren Recherchen darstellt, war die Schlagseite klar nach links, klar in eine kommunistische, sozialdemokratische oder sozialistische Organisierung. Vor allem, also ein Kumulationspunkt des Ganzen waren natürlich die Meyerschen Häuser, die auch noch zu Kleinschocher gehören. Dort wurden ja billige Wohnungen für ArbeiterInnen geschaffen. Das heißt, da gab es quasi sowas wie ein Biotop für linke Organisierung. Aber das betraf einfach auch den Rest des Stadtteils. Es war immer ein kleiner Leute-Stadtteil, ein eher armer Stadtteil. Aber die Solidarität und der Zusammenhalt dort war dann doch relativ groß, wenn man natürlich davon absieht, dass es diese Trennlinien in der linken Bewegung schon in den 20er, 30er Jahren sehr verstärkt gab.
1: Wie gut schafft ihr es denn mit dem Lixer auch Jugendliche zu erreichen oder jüngere Menschen? Also ich glaube, mich zu erinnern, dass ihr auch mal das thematisiert habt, in den 1930er Jahren gab es in Tschocher eben auch so eine Meute, das waren ja so Jazz-Jugendliche mehr oder weniger, antifaschistische Swing-Kids sozusagen. Glaubst du, dass es auch möglich ist, in der Gegenwart so eine andere Erzählung über Tschocher zu stärken und junge Menschen dafür zu interessieren dann halt?
2: Hoffen tue ich das sehr. Wir leben jetzt natürlich in einer ganz anderen Zeit als in den 30er Jahren. Also das Leben findet jetzt nicht mehr so unglaublich viel draußen statt, wie das zum Beispiel früher war. Wir haben soziale Medien und die ganzen anderen Dinge, die Menschen beschäftigen können. Tatsächlich würden wir uns sehr darüber freuen, wenn in den Lixer mehr junge Leute kommen würden. Wir haben natürlich aber auch so ein bisschen die Einschränkung, dass wir räumlich, da wir in einem Wohnhaus untergebracht sind, vielleicht auch nicht immer die Bedingungen schaffen können, die für jüngere Leute, die gerne einen Freiraum haben möchten, passend sind. Wir können leider nicht großartige laute Partys feiern oder einen Platz dafür geben, dass man sich austoben kann, und sind natürlich selbst organisiert. Das heißt, immer sehr viele Absprachen und man muss sich da auch immer erst ein bisschen reinfinden.
1: Jetzt feiert ihr euren 5. Geburtstag am Sonnabend. Da gibt es auch eine Lesung mit dem Autor Clemens Böckmann, der ja auch ein Buch geschrieben hat, das auch zum Teil zumindest in Leipzig angesiedelt ist. Und ihr habt außerdem eure Geburtstagsparty. Kannst du was darüber erzählen?
2: Ja, also ursprünglich hatten wir eine ganze Festwoche geplant. Die hat sich dann auf ein verlängertes Festwochenende eingekürzt. Wir starten am Donnerstag, diesen Donnerstag, diese Woche, mit einem Brettspiel-Flohmarkt und einem Spieleabend. Am Freitag darauf gibt's dann die Mietenküfer der Linke Südwest, wo man sich zu Mietproblemen beraten kann. Und danach gucken wir gemütlich einen Film. Am Samstag geht es dann weiter um 18 Uhr mit Clemens Böckmann und seinem Roman Was du kriegen kannst. Er liest daraus. Das ist eine sehr interessante Geschichte von einer Sexarbeiterin in der DDR, die von der Stasi angeworben wurde und wirklich nochmal ein ganz anderes Licht auch auf ein mögliches Leben in der ehemaligen DDR wirft. Ich kann das Buch nur sehr empfehlen. Ich kann euch empfehlen, kommt zur Lesung. Hört euch an, was Clemens vorliest und sprecht danach mit ihm. Und ab 20 Uhr feiern wir dann so ausgelassen, wie das bei uns geht, mit Cocktails und Essen unser 5-jähriges Jubiläum.
1: Wie findet man den Lixer? Also ist das unkompliziert zu finden?
2: Ihr findet den Lixer in der Pörstener Straße 9. Das ist bei der Straßenbahnhaltestelle Kötschauer Straße Kleinchocher, der Nummer 3, der Straßenbahnlinie Nummer 3. Oder ihr guckt einfach im Internet auf www.chocher.com. Da findet ihr auch die Anfahrtspläne und alle Termine.
1: Jetzt haben wir ein bisschen über die Geschichte von Klein- und Großchocher gesprochen. Nochmal vielleicht zurück zur Gegenwart kurz. Wie findest du die Entwicklung von Klein- und Großchocher? Was fehlt da vielleicht noch im Stadtteil? Hast du da eine Idee?
2: Also der Stadtteil hat sich unglaublich entwickelt. Die Entwicklung ging sehr schnell. Chocher war ja wirklich so ein Randstadtteil, der so bis 2010 eher leer war. Und jetzt einfach eine unglaubliche Gentrifizierungswelle erfahren hat, ziemlich voll geworden ist. Und ich glaube, dieses Vollwerden, die Verdichtung des Stadtteils, also bei dem vielen, viele Brachflecken weg, viele Orte, wo man sich draußen auch mal treffen kann, das sehe ich persönlich eher negativ. Ich glaube, auch für junge Leute ist es oft nicht so einfach, sich da irgendwo so ein bisschen abzusetzen oder schöne Angebote zu finden. Wir haben zwar in Großchocher einen hervorragenden Jugendclub, die Insel, die eine sehr gute Arbeit machen, aber das ist natürlich nur ein Jugendclub für fast 20.000 BewohnerInnen. Das ist relativ wenig. Da ist auf jeden Fall Nachholbedarf. Wir hoffen, dass wir durch den Ausbau des ehemaligen, es steht noch ein Teil vom ehemaligen Schloss Kleinchocher, da sollen Räume für Vereine geschaffen werden, auch für kleinere Veranstaltungen. Das wäre sehr schön, wenn wir quasi noch Veranstaltungsräume hätten, die nicht kommerzialisiert sind in Chocher. Was mittlerweile sehr schön ist, wir haben die Disco-Straße wurde umgestaltet und Schritt für Schritt wird das ganze Viertel auch barrierefreier. Es wird grüner, die Autos fahren langsamer und es wird weniger Parkplätze geben. Das heißt, langsam entwickelt sich Chocher von eine Mietskaserne mit Blechreihen auf den Straßen zu einem sehr grünen, sehr ruhigen, angenehmen Stadtteil.
1: Ja, dann kann man nur noch mal auf eure Internetpräsenzen verweisen. Wir haben jetzt ja einige geschichtliche Themen nur so gestreift. Die kann man noch näher nachlesen, auch auf eurer Seite chocher-history.de und auch der Lixos zu finden auf der Seite chocher.com. Habt ihr noch mehr Internetpräsenzen?
2: Das sind momentan unsere Internetpräsenzen. Wir haben noch einen kleinen Telegram-Kanal, Lixer in Chocher. Mit dem werden wir hoffentlich bald auf Signal umziehen. Genau. Was noch bleibt, ist einzuladen zu unserem Stadtteilfest Chocher Calling, das es jetzt mittlerweile, glaube ich, zum 7. Mal gibt. Das findet statt am 22. August im Schwarze Park. Der ist an der Dieskaustraße, Ecke Rolf-Axen-Straße. Da gibt es ab 14 Uhr an diesem Tag Musik, Bands, Essen, Trinken und ihr könnt den Sommer mit uns zusammen genießen.
1: Ja, das klingt doch gut. Dann geht mal hin zum Geburtstag und dann auch natürlich zum Chocher Calling. Ich bedanke mich sehr bei Manu vom Lixer e.V., der 5 Jahre alt wird.
0: Das war ein Beitrag von Hilma von Radio Blau über das Jubiläum des Stadtteilladens Lixer. Den gibt es inzwischen 5 Jahre, wir haben es gehört, in Leipzig Kleinchocher. Und eben wurde auch eine weitere Veranstaltungsankündigung geteilt, die ich ziemlich lustig finde. Chocher Calling am 22. August, meine ich. Also hin nach Kleinchocher an diesem heißen Wochenende. Ihr hört das Morgenmagazin verschiedener freier Radios, zum Beispiel in Frankfurt an der Oder oder in Marburg, vielleicht auch in Dresden, Halle oder Leipzig. Und als nächstes hören wir ein Musikstück und zwar Moonlight Beach Ich habe versucht, ein bisschen ruhigere Musik rauszusuchen für einen langsamen Morgen. Das Lied Moonlight Beach ist von dem Album The First Compilation von Jukebox Baby Records. Und ich bin darauf gestoßen, weil ich eigentlich was anderes spielen wollte. Und habe dann aber nach ein bisschen was ruhigerem gesucht und dann Moonlight Beach von Pink and White Terraces gefunden. Und das hören wir jetzt gemeinsam an im Morgenmagazin.

Um 9 Uhr geht's dann weiter mit den ukrainischen Nachrichten. Und es gibt auch noch Veranstaltungen und Termine und noch einen Beitrag über die Eisenbahnstraße 97, die gekauft werden konnte von der Hausgemeinschaft. Gute Nachrichten also, zumindest aus Leipzig.

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4: Ihr hört das Morgenmagazin und jetzt ist es eine Minute vor 9 Uhr und es folgen die ukrainischen Nachrichten.
5: Ich bin Anastasia und hier sind für euch die Nachrichten aus der ukrainischen Welt für die letzten 2 Wochen. Russland griff mehrere kulturelle Objekte, Wohnhäuser, Geburtsklinik, Naturschutzgebiet in vielen Orten der Ukraine an und tötete Rettungskräfte. In der Nacht auf den Montag, 15. Juni, übte Russland weitere massive Angriffe auf ukrainische Gebiete aus, darunter Kiew und Kharkiv. Dort sind mehrere kulturelle Objekte beschädigt worden, wie zum Beispiel die Kleinopern, das historische Gebäude von Ukrposta. Noch ein getroffenes Kulturobjekt ist das Filmstudio Alexander Dovzhenko, welches bis Montag die größte Kollektion von Kostümen hatte. Außerdem traf es Kiew-Pecherska Lavra, ein fast 1000 Jahre altes Höhlenkloster, das schon zum zweiten Mal seit 2022 angegriffen wurde. In Kharkiv betroffen sind unter anderem der Zoo, wo mehrere Tiere getötet wurden und Kunstwerke im Museum vernichtet wurden. Zugleich wurde auch eine Geburtsklinik in Odessa getroffen. In Sumskoi Oblast in dem Naturschutzgebiet Michailivska Zelena sind Lebensräume von mehreren seltenen Pflanzenarten zerstört worden. Denn dieses Naturschutzgebiet ist der einzige Referenzstandort für die Wiesensteppe in der Ukraine. Nicht nur Pflanzen und Kunstwerke sind zerstört bei der kürzlichen Attacke Russlands. Auch in mehreren Städten wurden Wohnhäuser angegriffen und Menschen getötet. Dabei benutzte Russland das sogenannte Double Tap, die Doppelschlagtaktik. Bei dieser Taktik wurde das Kunstmuseum in Kharkiv und ein Wohnhaus in Saporizhia zunächst erstes Mal angegriffen, bis dann die Rettungskräfte kamen. Daraufhin wurde dasselbe Ziel erneut beschossen, damit auf die Rettungskräfte. Insgesamt wurde der Attacke von 15. Juni 10 Menschen getötet. Diese Anschläge werden von der ukrainischen Regierung und eigenen internationalen Behörden als gezieltes Kriegsverbrechen und ein genozidales Vorgehen angeschätzt, meldete Radio Svoboda Freiheit. Schon in der Woche zuvor war ein weiterer großer Angriff an vielen Orten der Ukraine gewesen. Dabei sind 22 Menschen getötet. Am 5. Juni griffen ukrainische unbemannte Kräfte ein wichtiges russisches Knotenpunkt in dem besetzten Mariupol-Hafen an. Dieser Hafen benutzte Russland aktiv für die Militärlogistik sowie die Exporte von ukrainischem Getreide und Mineralien. Durch den Angriff war der Hafen ohne Strom und nur in erheblich eingeschränkten Betrieb. Weitere Angriffsziele, um die russische Militärlogistik zu zerstören, waren die Krimbrücken, die knapp eine Woche später, am 11. Juni, ebenfalls von ukrainischen Einheiten zerstört wurden. Fast 200 Ukrainer sind nach einem Gefangenenaustausch nun frei aus russischen Gefängnissen. Am 5. Juni war der 75. Gefangenenaustausch zwischen Russland und der Ukraine. 158 ukrainische Soldaten und eine Zivilperson konnten nach Hause gehen. Einige waren in der Haft über 4 Jahre. Zur Allgemeinlage von ukrainischen Gefangenen sprechen mehrere Menschenrechtsaktivisten. Circa 200 russischen Orten, in denen die Gefangenen festgehalten werden. Keine dieser Orte sei offen für internationale BeobachterInnen. Dmytro Lubinets, Menschenrechtsbeauftragter des ukrainischen Parlaments, veröffentlichte Ende Mai einen Bericht, in dem von knapp 700 Foltermethoden Rede ist. wie physische, psychologische, sexualisierte. Eine dieser Foltermethoden heißt Frisur. Lubinets zufolge werden dabei den Gefangenen Kopfhaut und Haare abgeschnitten. Und wenn die betroffene Person vor Schmerzen schreit, wird sie zusammengeschlagen oder mit einem Elektrostab geschlagen. Manchmal so lange, bis sie zum Tod gefoltert ist. So schrieb Glaucom nach der Berichtsvorlesung des Menschenrechtsbeauftragten Dmytro Lubinets vom ukrainischen Parlament Verkhovna Rada. Eine weitere russische Schattenflotte wurde am vergangenen Sonntag in Europa festgehalten, dieses Mal im Ärmelkanal. Britische Militär stoppte am 14. Juni ein Schiff der russischen Schattenflotten, um damit die Sanktionen zu gewährleisten und auch mögliche ökologische Gefahren verhindern. Unter Schattenflotten sind inoffizielle russische Schiffe zu verstehen, meistens Öltanker, die oft ohne Versicherungen und mit technischen Problemen und Fehlern fahren. Sie sind da, um die Sanktionen gegen Russland zu umgehen und russisches Öl und Erdgas weiterhin zu exportieren. Solche Öltanker verursachen häufige Ölunfälle und Schiffsbrände. Zum Beispiel im Mai 2023, als ein solches Schiff in der Nähe von Malaysia explodierte. Das waren die Nachrichten aus der ukrainischen Welt und ich bin Anastasia. Danke für die Zuhören. Und jetzt für euch Julia Jurina, Jadarne Lito, Nukleare Sommer. Schönen Tag noch.

0: Ihr hört das Morgenmagazin der Freien Radios. Guten Morgen. Am Mikrofon ist Kit Priester und wir haben gerade gehört die neuesten Nachrichten aus der Ukraine von Anastasia. Jetzt folgt ein Gespräch von Radio Blau mit Charlie und Jens aus der E97. Das steht für EISI oder Eisenbahnstraße 97, wo die Hausgemeinschaft nach langem Mietkampf endlich ihr Haus kaufen und so dem Spekulationsmarkt entziehen konnte.
1: Ich möchte nochmal mich mit Tobias Burdukat jetzt unterhalten. Du kommst von der alten Spitzenfabrik in Krimma und bist da auch schon wahrscheinlich ziemlich lange Zeit in Krimma aktiv. Wie war das für dich? War das früher auch wichtig, dass die Stadt Leipzig dann in der Nähe ist für die Clubkultur?
2: Dass hier in Leipzig und vor allem im Osten der Stadt und gerade ganz besonders auf der Eisenbahnstraße viel mit Immobilien spekuliert wird, ist ja bekannt. Häufig haben die Mietenden leider keine ausreichenden Kapazitäten, finanzielle Mittel oder es fehlen die nötigen Solidaritätsnetzwerke, um das auszugleichen. Allerdings gibt es auch einige Hausgemeinschaften und ihre UnterstützerInnen, die es über die letzten 10 Jahre auch geschafft haben, sich sozusagen freizukaufen. Das ist allerdings rückblickend in die letzten 10 Jahre natürlich auch ein bisschen einfacher gewesen, weil die Preise da noch nicht so angezogen waren und ja, einfach dieser Gentrifizierungsprozess heute schon viel weiter fortgeschritten ist. Dennoch gibt es eine Hausgemeinschaft, die es vor ganz kurzem geschafft hat, vor ungefähr einem Monat, glaube ich, und zwar die E97, die Eisenbahnstraße 97. Und ich spreche jetzt mit Charlie und Jens aus der E97. Danke, dass ihr euch die Zeit nehmt.
3: Hallo, schön, Hallo. Dass wir hier sein dürfen.
2: Ja, freue mich auch. Und genau, ihr beide seid auch stark in diesem Mietkampf engagiert gewesen und immer noch engagiert. Ist ja jetzt mit dem Kauf noch nicht vorbei. Über den und was da alles noch dranhängt, sprechen wir auch gleich noch, natürlich. Aber genau, stellt euch gerne erstmal vor und erzählt ein bisschen, wann seid ihr da eingezogen? Wie seid ihr in den Mietkampf reingekommen? Wie habt ihr an sich diese ganze Situation so wahrgenommen?
4: Also ich bin vor, ich glaube jetzt fast 3 Jahren eingezogen. Das war so Frühjahr 2024. Und ja, damals hieß es eigentlich, wir könnten eventuell das Haus damals schon kaufen, zusammen mit der Sowo.
2: Die Sowo?
4: Das ist die solidarische Wohngenossenschaft in Leipzig.
2: Okay, ja.
4: Also auch ein Player hier, der sich für ja, Vergesellschaftung von Wohnraum auch einsetzt. Und ja, das hat damals nicht geklappt. Der Eigentümer wollte das damals nicht. Genau, und dann bin ich auch, also mir war schon auch klar, so, dass es, dass das Haus auch in so einem, sich in so einem Mietstruggle befindet und auch, dass der, dass es diesen Eigentümerwechsel gegeben hat und dass auch im Raum stand, dass gegebenenfalls Kündigungen kommen und so weiter. Mhm. Und gleichzeitig, ja, gab es ja noch auch das LAN-Projekt, das Conan Hopp. Und genau, also ich kannte das LAN-Projekt schon auch und ich war auch so stark daran interessiert, diesen Mietkampf dann auch so mitzutragen, auch vor allem für den Erhalt von dem LAN-Projekt, also ja, auch den Offspaces so auf der Eisenbahnstraße. Und ja, dann ging das so seinen Gang irgendwie und mit der Zeit hat sich halt die Situation auch immer weiter zugespitzt. Als ich eingezogen bin, war der Eigentümerwechsel gerade vollzogen. Mhm. Und ja, die Entmietungsversuche haben dann im Laufe der Zeit zugenommen und ja, bis zu seinem Höhepunkt dann auch mit Kündigungen, Räumungsklagen, diversen baulichen Schikanen, mhm, im Haus und ja, aber dann auch irgendwann haben wir auch ein bisschen die Kurve gekriegt, mhm, bis sogar zum, dass wir mit einer Stiftung zusammen das Haus kaufen konnten.
2: Mhm. Charlie, selbe Frage.
3: Also ich bin in dem Jahr, bevor das Haus verkauft wurde und der Mietkampf begonnen hat, in die E97 eingezogen, einfach auf der Suche nach einer neuen WG. Und naja, so eigentlich ohne irgendwas zu ahnen. Ich kannte auch die meisten Menschen, die in dem Haus wohnen, nicht sonderlich gut, aber von Veranstaltungen im Conan Hopp dann teilweise doch auch. Und als dann im Sommer 2023 die Nachricht kam, dass das Haus verkauft wurde, haben wir...
2: Also ihr habt das auch erst im Nachhinein erfahren, als es schon eine beschlossene Sache war, gell?
3: Genau, es gab auch davor schon den Gedanken, teilweise der Hausgemeinschaft das Haus zu kaufen, aber die Alteigentümer haben darauf immer reagiert mit, naja, das Haus steht nicht zum Verkauf. Und wir haben das dann erst erfahren, als das Haus schon verkauft wurde, und haben dann sofort angefangen, uns zu treffen und zu plänieren. Die Hausgemeinschaft war schon vorher in großen Teilen vernetzt, dadurch, dass schon als die meisten Menschen vor 10 Jahren oder mehr als 10 Jahren dort eingezogen sind, das Haus gemeinschaftlich instand gesetzt wurde und Renovierungen irgendwie vollzogen wurden.
2: Also es war eine Bruchbude sozusagen.
3: Genau. Ja. Und damals haben sich die Menschen dann trotzdem auch schon zusammengeschlossen, weil es keine stabilen Mietverträge gab. Und in diesen Jahren des Erkämpfens von guten Mietverträgen hat sich natürlich eine Gemeinschaft gebildet. Ja. Als ich eingezogen bin, war gerade seit vielleicht 3 Jahren mal Ruhe. Und dadurch kannte ich auch die wenigsten Leute so aus diesem Kontext. Aber gleichzeitig hat dieses Netzwerk schon noch bestanden. Und als das Haus verkauft wurde 2023, haben wir sofort halt angefangen, uns zusammenzuschließen und darüber zu reden, was wir tun können. Und während wir quasi uns darauf vorbereitet haben, was das bedeuten könnte, haben wir auf jeden Fall auch die Strategie entwickelt, das Haus zusammen mit der Sowo, von der eben schon geredet wurde, zu kaufen und ja, so dem Markt zu entziehen und damit langfristig unser Zuhause und unseren Wohnraum zu sichern. Genau.
2: Okay. Das klingt nach ganz viel Dedication und das klingt auch als, ja, sind das einfach auch Sachen, die einen dann zusammenschweißen und irgendwie so ein, ja, so ein Netzwerk im Hintergrund da dann schnell auch abgerufen werden kann. Ich will mal noch so ein bisschen, weil häufig wird ja über all sowas irgendwie so ein bisschen, ja, akademisch distanziert, klinisch gesprochen, Gentrifizierung, Entmietung, dem Wohnmarkt entziehen. Und das ist ja auch alles seine Daseinsberechtigung. Aber in der Realität ist sowas ja häufig dann irgendwie viel ekliger und viel mehr messy. Und vielleicht könnt ihr mal erzählen, wie so, ja, wie sich das so auf euren Wohnalltag da ausgewirkt hat und was da so für Abenteuer passiert sind.
4: Naja, ich hatte es vorhin schon angeschnitten. Als ich eingezogen bin, hat ja dieser Hauskauf dann irgendwie nicht geklappt. Und gleichzeitig hatten wir dann auch schon die Vorahnung, dass wir Kündigungen bekommen und dass es irgendwie stressig wird. Das dann aber, also auf wie vielen Ebenen das passiert ist, das konnte ich mir zu dem Zeitpunkt noch gar nicht so richtig vorstellen. Und ich meine, man bekommt es ja mit, so auch so andere Hausprojekte oder Häuser, die irgendwie eine starke Hausgemeinschaft haben oder auch unkommerzielle LAN-Projekte, so, die verschwinden einfach auch auf der ISI. So, es gibt auf jeden Fall eine Handvoll Projekte, die schon verschwunden sind, die schon dicht gemacht worden sind, auch durch Eigentümerwechsel. Und
3: ich würde sogar sagen, es ist nur noch eine Handvoll übrig geblieben.
4: Ja. Und bei uns, das kam halt prinzipiell mit einem neuen Eigentümer, der Verwertungsinteressen hatte an der Immobilie und der auch schon angekündigt hatte, er möchte das im Endeffekt kernsanieren. Und bei so einer Kernsanierung sind halt Bewohner einfach nicht erwünscht, sage ich jetzt mal so.
2: Ja, ich stelle es mir auch schwierig vor, da, keine Ahnung, am Schreibtisch zu sitzen, wenn irgendwo ein Presslufthammer
3: auch andersherum
2: sein Ding macht, ja.
3: So ein Haus zu kaufen als Investitionsmodell funktioniert ja auch nur, wenn man dann die Mieten so erhöhen kann, dass es sich gelohnt hat, das zu sanieren und zu kaufen. Und diese Art von Verwertungslogik funktioniert halt nicht mit alten Mietverträgen, die wir hatten, die ja auch sehr gut waren, weil die ja auch über Jahre gemeinschaftlich erkämpft wurden.
2: Ja.
3: Und dadurch hat sich dann schon sehr schnell bemerkbar gemacht, dass wenn diese Mietverträge eigentlich zu gut sind, um uns rechtlich rauszubekommen, es auch auf anderem Weg versucht wird.
4: Genau. Und an den Stellen, wo es dem Eigentümer möglich war, hat er dann auch das Haus soweit aufgehübscht und hat unter anderem auch das Dachgeschoss ausgebaut, damit er das Dachgeschoss teuer vermieten kann.
2: Oh, okay.
4: Und ja, im Zuge dessen sind halt die ganze Zeit unangekündigte Bauarbeiten im Haus stattgefunden. Unter anderem wurde dann mal die Fassade aufgehübscht, wurde neu gestrichen, wir wurden komplett eingerüstet mit einem Baugerüst, was dann halt auch, also uns wurden auch Werbebanner direkt vor die Fenster geklebt und solche Sachen sind passiert. Nichts davon war angekündigt. Im Treppenhaus haben dann so Aufschönungsarbeiten stattgefunden. Es war die ganze Zeit Baulärm. So ab 7 kamen dann die Bauarbeiter schon vorbei. Und prinzipiell hatten wir auch die ganze Zeit irgendwie Probleme mit Staubbelastung und so in unseren Wohnungen und auch also vor allem im Treppenhaus und dann aber auch in den Wohnungen.
3: Es gibt auch dieses sehr eindrückliche Bild, wo unser Dach abgedeckt wurde am Tag von einer Sturmwarnung und wir kamen nach Hause und es gab kein Dach mehr.
2: Okay.
3: Und auch das Dach, das da jetzt draufgebaut wurde, da sind immer noch übelst viele Schäden, ja. Und es regnet rein an vielen Stellen und wir müssen das auf jeden Fall dann auch langfristig alles besser machen und dann halt irgendwie wieder überarbeiten.
2: Also das heißt, diese Kernsanierung hat im Kern eigentlich nicht stattgefunden.
3: Ja, es wurden Sanierungen gemacht, möglichst billig, möglichst schlecht und so, dass es möglichst schön aussieht, sodass das Haus dann wieder weiterverkauft werden kann für einen hohen Preis, der das Haus eigentlich so dann langfristig so der Plan
2: krass, das nicht ist ja nicht, wert ist. Nicht mal nur übelst kacke euch gegenüber, sondern auch gegenüber den Leuten, die dann da in Zukunft abgezogen hätten werden sollen.
3: Naja, die Leute, die so ein Haus kaufen, das ist denen ja dann egal, die wohnen ja nicht drin.
2: Nee, ich meine nicht ihn, ich meine die Leute, an die er das vermieten will. Ja. Aber ja.
4: Ja, es kamen dann noch andere Sachen, zum Beispiel unsere Keller wurden dann ausgeräumt, ohne Vorwarnung, also die ganzen Kellerabteilinhalte wurden ohne jegliche Vorwarnung abtransportiert.
2: Ich würde also mal sagen, dafür braucht es keine Vorwarnung, da muss um Erlaubnis gefragt werden.
4: Also prinzipiell ist es halt auch so, also es sind ja auch, in so einem Wohnkontext, dann passiert auch mal was, so dann hast du auch mal einen Mangel, den du anzeigen kannst. Ich meine, es ist auch ein altes Haus und die Hausverwaltung war durchgängig nicht erreichbar im Endeffekt. Und gerade auch bei Beschwerden bezüglich Bauarbeiten oder den vermeintlichen Sanierungsarbeiten haben wir eigentlich so gut wie gar keine Antworten bekommen oder überhaupt gar keine, also auch da wurde, wie gesagt, nichts angekündigt, so auf Nachfrage wurde nicht reagiert, auf Beschwerde sowieso nicht.
2: Okay.
3: Und andersherum, also gerade sowas, es gab diesen Moment, wo plötzlich unsere Gasversorgung nicht mehr da war und das haben wir natürlich auch sofort mitgeteilt und dann ist einfach nichts passiert.
2: Ja.
3: Und man muss sich vorstellen, wir kochen mit Gas, wir heizen mit Gas, auch unsere Warmwasserversorgung läuft über Gas. Das heißt, im Endeffekt bedeutete das dann kalt duschen und nicht mehr normal kochen können und auch so in Aussicht auf den Winter nicht mehr heizen können. Und dann sind wir vor Gericht gezogen und so kam es auch, dass wir dann das erste Mal so richtig vor Gericht gelandet sind, eigentlich mit dem Ziel einer
4: einstweiligen Verfügung zur Wiederherstellung der Gasversorgung.
3: Ja, und das sollte eigentlich ein sehr schneller Prozess sein und das hat im Endeffekt dann 5 Monate gedauert, bis wir dann vor Gericht gewonnen haben, dass wir selber jemanden beauftragen und bezahlen dürfen, der die Gasleitungen checkt und die Gasversorgung wiederherstellt. Mhm. Das ist auch Geld, das wir dann niemals wieder gesehen haben und auch nicht zurückbekommen haben. Und man muss sich vorstellen, dass auch dieses ganze gerichtliche Vorgehen uns natürlich Geld gekostet hat. Wir mussten unseren Anwalt bezahlen, wir mussten dann eben diese Wiederherstellung der Gasversorgung zahlen. Und solche Sachen ist den meisten Menschen gar nicht möglich, weil uns das nur möglich war, dass wir ein gutes, solidarisches Netzwerk hatten und Spenden bekommen haben, Veranstaltungen machen konnten. Und so überhaupt nur die nötigen finanziellen Mittel quasi bekommen konnten, um dann notwendige Maßnahmen vorzunehmen und irgendwie unsere Rechte einzuklagen.
2: Ja. Wie hat sich denn so dieser Gerichtsprozess angefühlt? Hattet ihr jetzt mal ungeachtet der Umstände in dem ganzen Mietkampf persönlich mit diesem Hausbesitzer das Gefühl, dass ihr da irgendwie Rückhalt hattet grundsätzlich oder war das eine knappe Kiste? Wie lief das so?
4: Naja, prinzipiell ist ja so mal so eine einstweilige Verfügung eigentlich so ein Eilverfahren. Okay. Also es geht darum, was schnell feststellen zu lassen, um dann gegebenenfalls halt auch eine gerichtliche Entscheidung dafür zu haben, dass man dann zum Beispiel mal schnell auch so eine Gasversorgung wieder herstellen kann. Okay. Also dafür ist ja dieses juristische Mittel da und unser Anwalt Max Malkus war dann auch ganz schön verblüfft, irgendwie, dass dieser ganze Prozess sich so lange zieht, bei sowas Essentiellem wie auch eine wie Warmwasserversorgung kochen. Und also an sich wurden uns da schon erhebliche Hürden dann in den Weg gelegt. Wir haben dann mit mehreren Wohneinheiten, also mit mehreren WGs dann auch geklagt oder haben diese einstweilige Verfügung beantragt. Und das ging in mehreren Runden durchs Gericht. Da wurde dann auch argumentiert, das Haus sei so sanierungsbedürftig, dass diese Gasversorgung gar nicht wiederhergestellt werden könne und so.
3: Ohne dass das jemals jemand geprüft hätte. Weil dafür muss man ja jemanden mal engagieren, der da irgendwie fachlich sich auskennt.
2: Ja. Okay, also schon eher so das Gefühl, die bürokratischen Stolperfallen wurden ausgenutzt.
3: Für mich war schon schockierend, so mitzubekommen, dass man als Mieterin quasi darauf also wirklich angewiesen ist, so wie willkürlich am Ende solche Entscheidungen werden und auch,

0: Also es ging am Ende so weit, dass dieses ganze Verfahren wurde dann vom Amtsgericht Leipzig weitergeleitet ans Landgericht.
1: Okay.
0: Und die haben das dann wieder zurückgeschickt an den entsprechenden Richter. Und der war dann mehr oder weniger, also dem sein Urteil wurde als rechtswidrig eingestuft, sodass der Richter am Ende, ich glaube, er hat uns sogar noch so einen Kommentar reingedrückt von wegen, er wünschte, es wäre anders, aber er muss uns Recht geben. Also das war wirklich, am Ende war es eine ziemlich knappe Nummer irgendwo. Und wir waren uns auch gar nicht sicher, ob das nochmal was wird mit unserer Gasversorgung.
2: Ja, ja. Und da ging es nur um die Gasversorgung.
1: Ja.
2: Und naja, das in Anbetracht dessen, dass wir dann wussten, es werden noch weite Gerichtsverfahren auf uns zukommen und man kann sich auf gar nichts verlassen, war schon irgendwie ziemlich stressig.
1: Ja, das kann ich mir vorstellen. ja, genau. Und es gab ja schon mal, ihr habt es auch vorhin schon kurz angeschnitten, davor mal einen Verhandlungsversuch über einen Hauskauf. Wie gesagt, das war ja auch schon eigentlich in Planung, als dann auf einmal dieser andere Verkauf stattgefunden hat. Und jetzt hat es doch noch geklappt. Ihr meintet gerade schon, ihr habt nicht mal an die Gasversorgung mehr geglaubt zwischenzeitlich. Wie hat es am Ende funktioniert? Was war jetzt irgendwie anders? Wo standet ihr anders auf dem Schachbrett? Und ja.
2: Also ich würde sagen, damals standen wir ganz am Anfang und wir haben das zusammen mit einer Genossenschaft, mit der Sowo, versucht zu kaufen. Und damals hat der Eigentümer dann so sehr kurzfristig es abgesprungen. Und ich bin ziemlich fest davon überzeugt, dass eigentlich im Endeffekt nur dieses Mal anders war, dass er wusste, dass er nicht so leichtes Spiel hat.
1: Okay.
2: Und dass er auch schon mehrere Gerichtsverfahren jetzt gegen uns verloren hat, dass er
1: es
2: gemerkt
1: hat.
2: Es
1: gab noch mehrere schon in der Zwischenzeit.
2: Wir hatten auch Kündigungen und Räumungsklagen.
1: Ja, stimmt. Ja.
2: Und ja, es gab schon einige kleinere und größere Verfahren und auch gerichtliche Auseinandersetzungen. Und er hat gemerkt, dass er uns nicht ganz so leicht rauswerfen kann, wie er dachte am Anfang. Und dass er nicht ganz so leicht enorm viel Kohle machen kann, wie er dachte am Anfang. Und hat sich dadurch jetzt im Endeffekt dafür entschieden, das Haus doch zu verkaufen. Und auch jetzt ganz am Ende war noch nicht ganz sicher, dass das klappt. Also wir waren bis zur letzten Stunde eigentlich so am Zweifeln, ob er dieses Mal sein Wort hält oder ob er wieder zurückzieht. Aber ja, dieses Mal hat es eine Beurkundung gegeben und wir konnten einen Kaufvertrag unterschreiben.
1: Okay, also das heißt, dahin zielen, wo es am meisten wehtut, auf den Geldbeutel.
2: Und man muss schon auch sagen, in diesen 3 Jahren haben wir ein enormes Netzwerk aufgebaut und auch extrem viel Solidarität und Öffentlichkeit bekommen. Und auch so natürlich überhaupt erst Zugang zur Stiftung Trias, die ja das Haus mit uns zusammen jetzt gekauft hat.
1: Mhm.
2: Also es gab schon auch noch andere wichtige Punkte, die es verbessert haben. Aber am Ende ist und liegt es am Eigentümer, dem aktuellen, ob ein Haus verkauft wird. Und ja, das haben wir, glaube ich, schon durch ziemlich dolles Nerven und Widerstand leisten geschafft.
0: Ja. Ich glaube, das Stichwort ist so Zermürbungstaktik.
1: Das ist ja genau das, was das Gericht am Ende auch versucht hat, ne? Oder der Richter.
0: Ja, also im Endeffekt, es gab ja zweimal Kündigungen, einmal mit einer Räumungsklage hinterher. Die wurde zum Glück ziemlich schnell abgeschmettert vom Amtsgericht. Und das zweite Mal waren dann die Kündigungen zu Weihnachten. Auch anscheinend eine beliebte Taktik. einfach so, um es wirklich so, um an die Moral der Mietenden die zu schwächen.
1: Ihr habt gerade schon angesprochen, es gibt eine Stiftung auch, die bei sowas helfen kann. Es gibt ja auch so, wie gesagt, ein paar andere Hausprojekte, die sowas auch geschafft haben. Da habe ich auch schon öfter mal das Stichwort Mietsyndikat gehört. Und auch so, ihr seid zwar ein paar Leute zusammen im Haus, aber das reicht ja natürlich nicht, um die ganze Bude zu kaufen. Könnt ihr noch ein bisschen erklären, wie das mit der Stiftung funktioniert? Vielleicht auch, wie im Zweifelsfall so ein Mietsyndikat helfen kann und wie das so geklappt hat?
2: Ja, also es gibt schon verschiedene Wege, ein Haus zu kaufen als Hausgemeinschaft. Mhm. Und ich kann auch vielen, also eigentlich allen Leuten empfehlen, das zumindest zu versuchen, wenn dafür so die Grundvoraussetzungen irgendwie da sind. Also wir haben das jetzt im Endeffekt mit der Stiftung Trias zusammen gemacht. Das ist mit dem Prinzip vom Erbbaurecht passiert. Die Stiftung hat den Boden gekauft und wir pachten sozusagen den Boden von der Stiftung und wir haben das Haus gekauft.
1: Okay.
2: Und

0: Und wir haben das geschafft über eine Finanzierung, einen Kredit, den wir zurückzahlen müssen, aber tatsächlich nicht von der Bank, sondern von Menschen, die das unterstützen wollten und vor allem auch wahrscheinlich über unsere Öffentlichkeitsarbeit der letzten
1: Ja.
0: Jahre.
1: Im Endeffekt versichert die Stiftung dann, dass der Boden wirklich vergesellschaftet ist und für immer in dem Besitz der Stiftung bleibt. Und dann gibt es halt die Hausgemeinschaften, die dann halt irgendwie auch irgendeine Rechtsform finden müssen. Sei es jetzt irgendwie als Verein oder als eine GmbH oder als eine Unternehmergesellschaft.
2: Musst du dir auch sowas anmelden?
1: Ja, wir haben auch eine UG gegründet.
2: Okay, verrückt,
0: Das ist eine Mini-GmbH und der
2: ja.
0: einzige Gesellschafter ist ein Verein. Also so
2: Ah.
0: funktioniert das
2: Okay,
0: Prinzip.
2: okay.
1: Ja. Genau, und so der Besitz der Immobilie oder halt, also das sogenannte Erbbaurecht, das kann man so verstehen, dass wir im Endeffekt dann halt für immer das Recht haben, darauf zu pachten und besitzen im Endeffekt so die Liegenschaften so auf diesem Grundstück.
0: Es kann nie wieder verkauft werden und es wird
2: Top.
0: immer so bleiben. Aber es gibt
2: Ja.
0: natürlich auch andere Prinzipien. Zum Beispiel kann man eine Genossenschaft gründen oder genau, es gibt so Sachen wie das Mietshäuser-Syndikat, es gibt Genossenschaften, es gibt Stiftungen, es gibt sehr viele verschiedene Wege, Häuser zu kaufen. Und auch damals, als wir das Haus mit der Sowo zusammen kaufen wollten, das hätten wir auch über viele Direktkredite gemacht. Und tatsächlich brauchen wir auch jetzt noch Direktkredite. Also die Finanzierung, die wir haben, hat für den Hauskauf
2: Ja.
0: gereicht, aber reicht nicht, um das Haus instand zu setzen und unseren Verantwortungen als neue Eigentümerin
2: Ja,
0: nachzukommen.
2: das stimmt. Auch wer an sich selbst vermietet, möchte natürlich nicht, dass die Decke herunterbröckelt. Ich finde ganz passend, habt ihr diese ganze Aktion, ich glaube, so halb ironisch und auch halb optimistisch, so den Untertitel Trendsport-Mietkampf gegeben. Was ist euer Erfahrungsbericht? Was brauche ich, um das ganze Turnier unbeschadet zu überstehen? Und was braucht ihr jetzt auch noch von solidarischen Menschen, um das Turnier im Endgame zu überstehen?
0: Im Endeffekt kann ich vor allem sagen, es braucht Vernetzung und es braucht irgendwie eine starke Hausgemeinschaft. Es braucht aber auch gute supportive Umfelder und Menschen, die irgendwie da sind und natürlich auch irgendwie finanziell unterstützen, aber auch emotional. Also wenn das eigene Zuhause von so einer Art von Kampf betroffen ist, dann ist das ziemlich zermürbend und da hilft schon jede Form von Solidarität und Dasein einfach. Und ja, ich glaube, das ist tatsächlich auch so eins unserer Mottos ist so gemeinsam statt einsam im Mietkampf und so weiter. Aber das ist schon auch die Realität. Und ja, deswegen kann ich auch Menschen, die in so einer Situation stecken, nur empfehlen, sich Hilfe zu suchen, laut zu sein und sowas nicht irgendwie im Stillen geschehen zu lassen. Und mit Freundinnen drüber zu reden und sich zu vernetzen und eben einfach so zusammenzuhalten. Genau. Und
2: Cool. Also, sorry.
0: nee, ich wollte nur noch auf die Frage, was wir jetzt brauchen,
2: Ja.
0: eingehen. Und da ist tatsächlich jetzt einfach gerade vor allem Direktdarlehen, also Geld, Nachrangdarlehen heißen die in dem Fachbegriff
2: Sag nochmal.
0: Nachrangdarlehen.
2: Nachrang, okay.
0: Das sind Direktkredite, die wir auch dann irgendwann zurückzahlen, aber von denen wir so die ersten Kosten stemmen können. Und natürlich weiterhin irgendwie viele Menschen, die laut sind und weiter sich irgendwie wehren und auch sich gegenseitig unterstützen in ihren Nachbarschaften und auch andere Menschen, die in so einem Kampf stecken, den wir jetzt durchgemacht haben, weiterhin unterstützen. Und je mehr wir werden, desto besser ist es.
1: Bezüglich Direktkredite wollte ich noch sagen, also allein für die Erklärung, das sind einfach Kredite mit einer flexiblen Laufzeit. Das sind Kredite, die auch niedrig verzinst sind. Also ich glaube, es geht sogar 0% bis ich glaube so 2-3% irgendwie. Und das ist halt auch eine andere Finanzierung als so zum Privatdarlehen, das auch so Bankkonditionen hat.
2: Okay, ja.
1: Und genau, das wird jetzt einfach. Lange Zeit werden wir Direktkredite einwerben müssen, um unsere Sanierung zu finanzieren und auch diese privaten Darlehen auch abzufinanzieren. Und prinzipiell brauchen wir die immer, die werden sich auch gegenseitig ablösen, so finanziert sich am Ende halt auch so ein Hauskauf. Also der Trendsport-Mietkampf ist kein Sprint, sondern ein Marathon. So könnte man das formulieren.
2: Das finde ich ein gutes Schlusswort. Dann bleibt mir nicht viel mehr zu sagen als tausend Dank für eure Zeit und für das Gespräch. Und an alle, die zuhören, wenn ihr was auch immer ihr habt, übrig habt, ob es materiell ist oder nicht, dann freut sich natürlich die E97 darüber. Aber wo auch immer ihr seid, ist es natürlich auch ganz wichtig und richtig, das bei sich zu Hause zu machen. Diese blöden Dynamiken auf dem Mietmarkt sind überall zu bekämpfen. Und damit zurück zur Sendung.

0: Ihr hört das Morgenmagazin der Freien Radios, zum Beispiel aus Halle oder Dresden oder Marburg oder Swupfurt. Am Mikrofon ist Kit Priester und wir haben noch ungefähr 20 Minuten hier im Morgenmagazin gemeinsame Zeit. Ich möchte jetzt kurz auf die Global Space Odyssey zurückblicken, eine kulturpolitische Demonstration, die vor 2 Wochen stattfand, dieses Jahr unter dem Slogan Räume für Träume, Reclaim the Space. Und am Rande der GSO, dieser Party-Demonstrationsparade, hat Hilma ein Gespräch mit Tobias Bodukat geführt. Das hatte ich vorhin schon kurz fälschlicherweise angespielt. Tobias ist vom Verein Alte Spitzenfabrik Grimma und wir hören mal, was es mit dieser alten Spitzenfabrik auf sich hat und was dort heute stattfindet.
1: Ich möchte nochmal mich mit Tobias Bodukat jetzt unterhalten. Du kommst von der alten Spitzenfabrik in Grimma und bist da auch schon wahrscheinlich ziemlich lange Zeit in Grimma aktiv. Wie war das für dich? War das früher auch wichtig, dass die Stadt Leipzig dann in der Nähe ist für die Clubkultur? Bist du dann auch oft nach Leipzig gekommen oder war auch in Grimma einiges los so in deiner Jugend?
2: Also in meiner Jugend war in Grimma durchaus noch sehr viel los, aber tatsächlich ist das so ab Mitte der Nullerjahre immer weniger geworden, weil halt immer mehr Leute weggezogen sind oder halt nach Leipzig abgewandert sind. Und bei uns war es tatsächlich so, wir sind früher immer viel auf anderen Dörfern und anderen Kleinstädten in IOZs und Clubs gewesen, sind gar nicht so viel nach Leipzig gefahren. Das kam dann erst später, als dann immer mehr Locations im ländlichen Raum weggebrochen sind, weil sie keine Veranstaltungen mehr machen durften. Genau, aber so war es in meiner Jugend. Also es war tatsächlich bei uns noch mehr los als jetzt.
1: Ja, auch doch einige Orte da, Leisnig zum Beispiel gibt es was und in Grimma vielleicht und in den kleineren Orten. Aber war es auch umgekehrt so, dass Leute aus der Stadt zu euch gekommen sind und euch gestärkt haben bei den Konzerten oder bei den Tanzveranstaltungen?
2: Nee, also tatsächlich, also einige weniger. Aber das ist tatsächlich ein großes Problem, dass man oder wir immer nicht so richtig wissen, wie mobilisieren wir oder wie motivieren wir die Leute aus den Städten auf das Land, auf die Dörfer zu kommen, um uns einfach bei den Veranstaltungen zu unterstützen. Das ist tatsächlich schon immer ein großes Problem und das merkt man jetzt, weil vor Ort weniger Leute da sind. Das heißt, es wird schwer, die Veranstaltung überhaupt zu organisieren, genügend Barpersonal zu haben, genügend Leute zu haben, die Essen kochen, die bei den Veranstaltungen mit aufbauen. Das hat bei uns dieses Jahr beim Crossover-Festival im Sommer sehr gut geklappt. Aber das ist halt eine Veranstaltung. Ne? Und du kannst halt kontinuierlich einmal im Monat, schaffst du das nicht, die Leute nach Grimma, Döbeln, Leisnig, Roßwein zu mobilisieren. Das ist tatsächlich schwer. Da würde ich mir wünschen, dass man da irgendwie einen anderen, ja, oder dass die Leute motivierter sind, uns da irgendwie vor Ort mehr zu unterstützen. Aber ja, es ist halt auch schwierig.
1: In Leipzig gibt es ja auch Orte der Clubkultur, die von der Stadt Leipzig unterstützt werden. Das Conner Island zum Beispiel, das Werk 2 oder die NATO, die wurden ja auch zuletzt von AfD und CDU so ein bisschen angegriffen aus dem Stadtrat. Wie ist das in Grimma? Gibt es da überhaupt Unterstützung von der Stadt Grimma?
2: Also wir bekommen keinerlei Unterstützung von der Stadt Grimma. Wir müssen versuchen, das alles irgendwie selbst am Laufen zu halten. Wir haben seit 5 Jahren das Problem, dass wir keine Veranstaltung innerhalb des Gebäudes machen können, innerhalb der alten Spitzenfabrik, sondern dass wir nur im Außenbereich das bespielen können. Und selbst da versuchen sie immer irgendwie, uns mit irgendwelchen Auflagen und Verordnungen in die Quere zu schießen, sodass wir Konzerte manchmal absagen müssen oder so. Oder dann auch tatsächlich Anwältinnen bezahlen müssen, damit sie für uns irgendwie die Veranstaltung durchboxen. Und das ist schon sehr, sehr anstrengend, auf die Jahre halt auch gesehen.
1: Also ihr seht schon und hört schon, es ist wichtig, dass man so Orte wie Grimma, Leisnig, die ganzen kleinen Orte unterstützt, auch mal hinfährt auf ein Konzert. Sind jetzt Konzerte, veranstaltet ihr regelmäßig Konzerte oder Veranstaltungen?
2: Also wir haben jetzt noch eine Konzertveranstaltung dieses Jahr. Das ist ein Hardcore-Punk-Metal-Konzert, das ist am 2.10. Genau, und dann läuft die Saison eben so ein bisschen aus, weil wir eben indoor noch keine Veranstaltung machen können, weil wir den Veranstaltungsraum noch nicht fertig saniert haben. Genau.
1: Funktioniert das gut? Ihr müsst auch ehrenamtlich da viel baumäßig machen in der alten Spitzenfabrik. Geht das einigermaßen?
2: Ja, das geht, aber es fehlt halt am Geld. Also wer irgendwie Geld übrig hat, unterstützt uns gerne. Ihr findet auf unseren Online-Präsenzen halt die Spendenlinks. Wir freuen uns über jedwede Unterstützung. Tatsächlich brauchen wir aktuell Geld, weil die Baumaßnahmen, die noch anstehen, da können wir nichts mehr an Eigenleistung machen, sondern müssen Firmen beauftragen, die dann auch uns diese ganzen Scheine geben, die wir für die Abnahme brauchen, also technische Anlagen und solche Sachen, genau. Und da, aber wir sind dran und wir hoffen, dass wir in den nächsten 2 Jahren auch wirklich den Veranstaltungsraum endlich in Betrieb nehmen können.
1: Vielleicht kannst du noch die Internetpräsenz von der alten Spitzenfabrik durchsagen.
2: Also alte-spitzenfabrik.de oder die Kampagnenseite ist jo.social, was unsere gemeinnützige GmbH ist, mit der wir das alles betreiben. Und da findet ihr all die weiterführenden Links, auch über Instagram, alte Spitzenfabrik, findet ihr alles, was ihr braucht.
0: Das war ein Gespräch am Rande der diesjährigen Global Space Odyssey, der kulturpolitischen Demonstration, die vor 2 Wochen durch Leipzig gezogen ist. Ja, ihr habt es gehört, alle brauchen Geld, aber es passiert irgendwie auch ganz viel. Genau, deswegen sind es doch auch immer gute Nachrichten. Zum Beispiel von der alten Spitzenfabrik in Grimma. Da hat Hilmar gesprochen mit Tobias Bodokat. Jetzt hören wir Musik von Baustelle, einer Künstlerin aus Weimar, die ich richtig toll finde, von dem Album aus dem Jahr 2025, das zweite. Und zwar hören wir das Lied Damage Dealer, Version Ostdeutschland. Es gibt auch eine Version Westdeutschland, aber wir hören jetzt rein in Damage Dealer Ostdeutschland von Baustelle.

0: Guten Morgen vom Leipziger Studio von Radio Blau in der Südvorstadt.
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0: Ihr hört doch 10 Minuten das Morgenmagazin und ich habe ein paar Termine aus der Redaktion für euch. Und zwar heute Abend, oder nee, heute Nachmittag ab 16 Uhr, 15 Jahre Max macht Oper. Seit anderthalb Jahrzehnten bringt die Bürgerstiftung Halle gemeinsam mit Kulturschaffenden kulturelle Bildungsprojekte in Schulen, Horte und erobern neue Orte im Quartier. Das Jubiläumsfest soll ein Anlass für Menschen jedes Alters sein, um zusammenzukommen, gemeinsam unterwegs zu sein und Halles Stadtteile für einen Nachmittag zusammenrücken zu lassen. Los geht's, wie gesagt, um 16 Uhr an der Haltestelle Zentrum Neustadt mit der Max-Macht-Geburtstagsbahn. Schon während der Fahrt wird gefeiert, wenn Kinder der Grundschule Kastanienallee für musikalische Unterhaltung sorgen. Um 17 Uhr, nach einer Stunde also, erreicht die Bahn den Anhalterplatz. Dort gibt es ein Konzert der Band Brass Banditen. Dazu warten Essen, Getränke und kreative Mitmachaktionen für Groß und Klein. Das klingt doch super. Eine Partybahn ab 16 Uhr vor der Station Zentrum Neustadt in Halle Neustadt. Am 4. Juli, das ist noch ein bisschen hin, aber ich wollte es schon mal sagen, ist im Naund eine Vernissage für die Jubiläumsausstellung, die dann folgt. Das Naund ist eine Ateliergemeinschaft in der 2 Naundorfer Straße 10. Mehr Infos findet ihr auf Insta unter naund_. Dort gibt es diesen Sonntag auch einen Silberguss-Workshop. Zu diesem Workshop könnt ihr euch auch, so viel ich weiß, über Instagram anmelden, im Naund in der 2 Naundorfer Straße 10. So, ich mache gleich noch einen kleinen Programmausblick, wie es jetzt weitergeht bei euren Lieblingsradiosendern. Aber erst hören wir noch Nada Al-Shazli, das Lied, das hatten wir schon. Dann hören wir von Michael Jackson das Lied Stranger in Moskau. Guten Morgen von Kit Priester vom Morgenmagazin.

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Das war Stranger in Moskau und damit sind wir fast am Ende der Sendung angekommen und wir hören uns jetzt noch eine Live-Version an von Tame Impala, Let It Happen aus Pittsburgh aus dem Jahr 2022. Die beginnt schon im Hintergrund. Ich wollte mich noch richtig dolle bedanken bei der Redaktion von Radio Korax für die Vorbereitung der Sendung. Überwiegend kamen die aus der Redaktion. Ein paar Sachen habe ich selbst noch ausgesucht. Und es tut mir auch leid, dass der erste Beitrag über die Fête de la Musique ein bisschen abgeschnitten war. Ich habe einfach zu spät praktisch das Studio on air geschaltet. Ihr könnt aber den Beitrag nachhören über die Fête de la Musique in Halle. Und zwar auf freie-radios.net und die ersten 2 Minuten dann nochmal anhören. Dafür müsstet ihr ins Suchfeld auf der Seite freieradios.net, freie-radios.net, Fête de la Musique eingeben. Dann müsstet ihr das hören. Dann müsste das kommen, der Beitrag. Vielen, vielen Dank fürs Zuhören. Ich wünsche euch einen richtig schönen Freitag und auch ein schönes Wochenende. Und schaltet bald wieder ein oder bleibt einfach dran bei eurem lieblingsfreien Radio. Tschüss!

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2: Die Nord-Süd-politische Zeitschrift IZ3W on Air. On Air. Ein herzliches Willkommen zum Südnordfunk mit der Ausgabe Nummer 145 am 2. Juni bei Radio Dreieckland oder an einem anderen Tag bei einem anderen freien Radio eures Vertrauens. Im Studio und redaktionell verantwortlich für die Sendung ist heute Eva. Hallo.
3: Peace is not utopia, but a choice.
4: Frieden ist keine Utopie, sondern eine Entscheidung. Auch deine Entscheidung.
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1: Frieden gestalten. Wie geht das? Mit dieser neuen Sendereihe schaut der Südnordfunk in den kommenden Monaten auf ausgewählte Konfliktregionen im globalen Süden, berichtet aber von lokalen Friedensinitiativen, ihrem Wirken und ihren Herausforderungen. Gleichzeitig gilt es aber auch, eigene Sprechpositionen abzuklopfen und zu klären. Unser Kollege Lars Springfeld war letzten Monat in Mali und hat dort mit lokalen FriedensaktivistInnen gesprochen. Was machen FriedensarbeiterInnen, während der bewaffnete Konflikt in dem Sahelstaat weiter zu eskalieren scheint? Dazu mehr in der zweiten Hälfte der Sendung. Zunächst hört ihr ein Gespräch aus unserer Südnordfunk-Redaktion mit einem historischen Rückblick auf die strittige Frage, wie positioniert sich die emanzipatorische Linke zu Krieg und Pazifismus, zu militärischem Eingreifen und Blockaden, während die Mehrheit der Bevölkerung oder ParlamentarierInnen damit d'accord geht, dass nur Waffen, Aufrüstung und Kriegsfähigkeit wirksame Mittel seien, um Freiheit gegen die gewaltsamen Angriffe von Autokraten und Schlechtern zu verteidigen.

Waffen für El Salvador, spanischer Bürgerkrieg, kurdische Peschmerga, die Zapatistas in Mexiko, die Freundschaft mit bewaffneten antikolonialen Befreiungskämpfern, der Sturz von Saddam Hussein, die NATO-Angriffe gegen Serbien. Ja, sogar die Aufrüstung Preußens gegen die Dampfwalze aus Russland Anfang des 20. Jahrhunderts. Gemeint ist die Angst vor der Wiederkehr des Feudalismus aus dem Zarenreich und in der Folge der Erste Weltkrieg. All das hat linke Kräfte entzweit, so oder ähnlich, wie es nun wieder bei der Frage nach der richtigen Strategie in Bezug auf Russland und der Ukraine geschieht. In welchem weltpolitischen Umfeld und mit welchen Sprechpositionen agiert Friedensarbeit und vor welchem Hintergrund findet sie statt? Dazu hört ihr nun ein ausführliches KollegInnen-Gespräch mit Martina Backes vom Süd-Nord-Funk-Team und Georg Lutz vom Informationszentrum Dritte Welt in Freiburg.

0: Aufstieg der Autokraten, steigende Militärausgaben weltweit, Aufrüstung aller Orten. Zugleich die Krise der UN und des Multilateralismus, die Willkür von Trump, Putin oder den Asawad im Sudan, um mal nur einige zu nennen. Dann die Rückkehr der Taliban in Afghanistan, ein atomverliebter Narendra Modi in Indien. Also auf jedem Kontinent befeuern Militärverliebte gerade diese globale Multikrise. Die Liste der schlechten Voraussetzungen für so eher friedfertige Strategien zur Beilegung all dieser Konflikte, die ist aktuell leider sehr, sehr lang. Die derzeitige explosive weltpolitische Atmosphäre, die befeuert zugleich einen Kampf der Narrative, nämlich den um Wehrfähigkeit und Kriegstüchtigkeit, aber auch ziviles Aufbegehren bis hin zum Pazifismus am anderen Ende der Fahnenstange. Was wäre eine linke emanzipatorische Perspektive auf Friedensarbeit, aber auch auf diese militärische neue Wehrhaftigkeit? Georg, du hast dankenswerterweise angeregt, genau darüber ein Gespräch zu führen. Warum?
1: Weil die Debatte zu unterkomplex hier geführt wird. Guck dir nur mal Talkshows wie Lanz an. Das sind Schwarz-Weiß-Bilder, die prägenden Strukturen. Und man ist entweder Putin-Knecht oder Kriegstreiber. Es geht darum, wehrfähig zu werden. Und das findet im Rahmen einer weltwirtschaftlichen Bruch- und Transformationsphase statt. Das Ende der neoliberalen Ordnung ist in Sichtweise, sie ist aber noch nicht da. Solche Bruchsituationen sind historisch immer dann interessant, weil, und das lehrt die Geschichte, Kriege dann auch eine größere Rolle wieder spielen. Interessant ist auch, und das ist auch nicht das erste Mal in der Geschichte, dass Linke plötzlich sich entzweien, weil einige militärisches Eingreifen oder den Griff zur Waffe, zur Verteidigung der eigenen Ideale oder der Freiheit befürworten oder eben per se ablehnen. Es gibt historische Beispiele und da vielleicht könnte man daraus auch lernen.
0: Gehen wir doch mal zu den Beispielen. Was fällt dir da ein?
1: Der Punkt ist ja immer, was am Ende, welche Gesellschaftsmodelle, konkrete Machtmodelle sich durchsetzen. Selten hört die Gewalt mit dem Sieg der Waffen auf. Und die Verteidigung eines solchen Sieges, in Anführungszeichen, bedingt dann meist, dass neue Kontrollmechanismen installiert werden. Was eben keine freie Gesellschaft erlaubt, obwohl die Freiheit ja versprochen wurde, gerade bei Linken immer. Das klassische Beispiel ist die militärische Machtergreifung der Bolschewiki in Russland. Das läuft unter dem Stichwort Oktoberrevolution und sicher waren große Teile der russischen Gesellschaft mit Lenin eins, dass sie gesagt haben, die Zaren müssen weg. Aber nach dem Sturz des Zaren rissen die Bolschewiki die Macht an sich und vor allem gingen sie sozusagen die Sozialrevolutionäre und Menschewiki an und verdrängten sie von der politischen Bühne.
0: Ja, die verfolgten halt auch andere linke Oppositionsgruppen. Das war ja der Punkt, ne?
1: Genau.
0: Und mit der Machtübernahme wurden teils dann aber auch, das erinnere ich so aus den Büchern, sehr brutale Praktiken sehr, sehr gewaltsam durchgesetzt. Also im Februar 1918 befahl Lenin den Volksgerichten sogar Folgendes.
2: Feindliche Agenten, Spekulanten, Plünderer und konterrevolutionäre Agitatoren sind am Tatort zu erschießen.
1: Ja, und leider setzten sich die Dramen dann in antikolonialen Befreiungskriegen in Afrika, Asien und Lateinamerika in 60er und 70er Jahren des letzten Jahrhunderts fort. Man stürmte ein Winterpalais, sprich eroberte den staatlichen Machtapparat und aus den Befreiungsbewegungen wurden autoritäre Staatsgebilde. Sprich, selten ist das Ergebnis eine emanzipatorische Gesellschaft. Die Waffen stehen jetzt nur vor anderen Fahnen und Parolen.
0: Das zu sagen, ist aber doch Wasser auf die Mühlen des liberalen Westens, der schon immer warnte, Linke können mit Macht nicht umgehen, oder?
1: Moment, so einfach ist es nicht. Und der Westen muss sich auch an die eigene Nase fassen. Gerade erleben wir ja wieder eine Rhetorik der Alternativlosigkeit und eine Fixierung auf ballistische Gewaltabschreckung. Im Schatten dieser Rechtfertigungsideologie wächst eben auch der militärisch-industrielle Komplex. Militarismus jeder Art beinhaltet immer auch autoritäre Rückschritte. Inzwischen haben wir in den USA wieder einen Kriegsminister und keinen Verteidigungsminister mehr wie früher.
0: Ja, und der deutsche Verteidigungsminister spricht ja auch nicht mehr nur von Verteidigungsfähigkeit, das ist so das Vokabular, sondern von Kriegstüchtigkeit.
1: Und Deutschland ist zum weltweiten Exporteur Nummer 4 der Rüstung geworden. Die stehen also fast auf den olympischen Treppchen. Und gleichzeitig ist es so, dass zahlreiche Unternehmen investieren in rüstungsrelevante Produkte und sehen mit der Bundesregierung und ihrem Sondervermögen, da ist ja plötzlich sehr, sehr viel Geld da, verlässliche, zahlungskräftige Auftraggeber.
0: Also als ich das gelesen habe, habe ich gedacht, jetzt frage ich mal ChatGPT, welche Rüstungsaktien sich denn eigentlich lohnen. Die Antworten waren unglaublich umfangreich. Leopard 2, Betankung von Kampfjets, Rheinmetall natürlich. Oder Renk, das ist ein Spezialist bei Antriebstechnik, bei so Panzern und, und. Also eine lange Liste. Die Verstrickung von Aktienmärkten, die wird damit deutlich. Also die Verstrickung mit so parlamentarisch verabschiedeten Sonderbudgets oder ich denke da auch an die fallenden bürokratischen Hürden, also so Vereinfachung von diesen Ausfuhrgenehmigungen für Rüstungsgüter. Ja, oder schaut mal weltweit, dann sieht man auch, dass so Thinktanks für Militärstrategie und Forschungseinrichtungen für Waffentechnik mit Universitäten teilweise eng verknüpft sind. Und das ist alles so ein Hinweis. Ich glaube, das ist gemeint mit militärisch-industriellem Komplex. Aber das sind ja jetzt nicht die einzigen Puzzlesteine.
1: Nein, es gibt noch viele andere. Nur noch einen hier erwähnt jetzt. Weltweit werden immer mehr Söldnertrupps aufgestellt. Zum Beispiel kauft Russland in Nepal und Nordkorea billig Soldaten ein. In China werden die ausgebildet und dann in Mali, Niger, Burkina Faso eingesetzt. Die berühmte Wagner-Gruppe kennen wir. Die ist inzwischen umbenannt worden. Neue Strukturen ist aber weiter in Afrika zugange.
0: Ja, aber vor allem diese engen Interessensverbindungen zwischen Militär, Wirtschaft und so politischen Eliten, das ist ja die Verquickung von dem politischen und industriellen, die Zusammenarbeit so zwischen Rüstungsindustrie und Universitäten, das ist mir noch aufgefallen.
1: Ja, da gibt es eine richtig neue netzartige Struktur.
0: Focus Online hat letztens berichtet, und zwar Folgendes.
2: Die Technische Universität München vernetzt etablierte Rüstungsunternehmen wie zum Beispiel Airbus Defense and Space oder Diehl Defense gezielt mit Startups und Forschenden, um innovative Sicherheits- und Verteidigungstechnologien für die Bundeswehr und die NATO zur Marktreife zu bringen.
0: Es gibt aber auch Gegenwehr. Inzwischen gibt es eine Initiative, die für eine Zivilklausel in den Universitäten wirbt, also eine Art Selbstverpflichtung wissenschaftlicher Einrichtungen, eben ausschließlich für friedliche und zivile Zwecke Forschung und Lehre zu betreiben. Man kann das nachgucken auf dieser bundesweiten Vernetzungswebsite, wen das hier interessiert, www.zivilklausel.de.
1: Und es wird dann mit neuen Technologien wird versprochen, beispielsweise mit KI, dass wir automatisierte Kriege erleben würden. Da werden dann keine Menschen mehr verheizt. Und das dockt so ein bisschen an in die Kriegsspielindustrie, also diese Software, die ja sozusagen Jugendliche schon seit einigen Jahren in Beschlag nimmt und da verdeutlicht, was eigentlich alles möglich ist. Also ein klassisches Beispiel ist hier Counter-Strike, ein Computerspiel mit einem Terror-Antiterror-Team, wo man gegeneinander antreten kann und Gegner eliminieren. Das sind, wie gesagt, schon Generationen, die sich hier sozusagen in Echtzeit betteln. Ne?
0: So Spieleindustrie, Kulturindustrie, aber auch die Mode, also dieser ganze Tarn ist ja super schick. Die Freizeitgestaltung, all das hat langfristig natürlich schon irgendwie einen Einfluss so auf das Verhältnis von der Gesellschaft zum Militärischen. Das ist nicht mehr so weit weg, das ist mehr so im Alltag dann integriert. Ja, aber auch wenn man mal ganz faktisch schaut, dann finde ich es echt beängstigend, wenn man sich mit dem Thema Rückkehr der Mittelstreckenraketen ein bisschen beschäftigt. Also die sind ja in Europa so gegen Ende des Kalten Krieges quasi verschwunden, weil verschrottet worden. Das Rüstungskontrollabkommen, das eben diese Mittelstreckenwaffen begrenzte, das ist aber längst tot. Und genau, inzwischen wird eben auch in Europa diesbezüglich wieder aufgerüstet.
1: Ja, Raketentechnologie, aber auch neuere Drohnen sind gerade in aufkommenden Industriestaaten und Schwellenländern greifbar. Also beispielsweise setzen Indien und Nordkorea stark auf Interkontinentalraketen oder Marschflugkörper, weil sie mit hoher Wahrscheinlichkeit die Flugabwehr des Gegners durchdringen können.
0: Genau, und gerade zeichnet sich mit diesen geopolitischen Spannungen halt wieder so eine Art Überbietungswettstreit ab zwischen eben nicht nur den militärischen Großmächten, also Russland, China, USA, sondern genau, andere wirken da eben auch mit. Expertinnen sprechen hier übrigens von, ich lerne ja dauernd neue Begriffe, wenn ich mich damit beschäftige, Eskalationsanfälligkeit, dass die nämlich wieder steigt. Die gegenseitige Abschreckung durch die Stationierung von Waffen, das ist das, was dahinter steckt.
1: Und gleichzeitig ist die Rüstungsbranche aber weltweit sehr korruptionsanfällig.
0: Man muss ja auch an die atomaren Ambitionen denken. Die sind mit diesem militärisch-industriellen Aufrüsten durchaus auch verbunden. Und da gibt es halt leider sehr starke Akteure, auch gerade im globalen Süden, also Kim Jong-un, da haben wir uns vielleicht alle so ein bisschen dran gewöhnt. Es ist so die Gefahrenquelle schlechthin, Nordkorea.
1: Es wird gerne verdrängt, ja.
0: Ja, aber es wird gerne verdrängt, aber es ist eben auch nicht die einzige. Ne? Also ich erinnere mich, dass Trump kurz vor Weihnachten angekündigt hat, wieder Atomtests im Pazifik lancieren zu wollen. Ja, oder dieser ewige Grenzkonflikt hier zwischen Indien und Pakistan, da hat es letztens auch wieder geknallt. Und man weiß einfach nicht, in welche Richtung das eskaliert. Das sind zwei Atommächte.
1: Ja, es bestätigt sich, dass auch Länder im globalen Süden massiv aufrüsten. Ich nehme mal das Beispiel Indien. Die haben früher immer vom West und von Ost im Kalten Krieg Rüstungsgüter eingekauft. Inzwischen haben sie eine eigene Rüstungsindustrie. Beispielsweise gibt es in Südindien, in Hyderabad, einen ganzen Cluster mit Drohnenentwicklungen und Drohnenproduktion. Indien stellt inzwischen auch eigene Kampfpanzer her, beispielsweise den leichten Kampfpanzer Zorawa, was eine direkte Antwort auf die chinesische Präsenz im Himalaya ist.
0: Du hast ein Zitat rausgesucht von Walter Benjamin, ja, weil der eigentlich diese Situation schon 1936 ziemlich gut auf den Punkt gebracht hat.
2: Der Krieg und nur der Krieg macht es möglich, Massenbewegungen größten Maßstabs unter Wahrung der überkommenen Eigentumsverhältnisse ein Ziel zu geben.
0: Damit beschreibt Walter Benjamin den faschistischen Mechanismus, die Massen politisch zu instrumentalisieren, ohne dass dabei die herrschenden Eigentumsverhältnisse angetastet werden. Der Krieg dient dem Faschismus sozusagen als Ventil, denn er lenkt die Energie darauf, die Nation und ihre Eigentumsverhältnisse zu verteidigen. Er ästhetisiert Stärke, also da fällt mir jetzt wieder hier Kriegstüchtigkeit ein, ja, statt die Verhältnisse zu verändern, die eben diese Ungleichheit produziert.
1: Krieg ist einmal ist es ein autoritäres Elitenkonzept, welches sehr gut zur Verarbeitung von Multikrisen passt. Und wir sind ja gerade in Multikrisen. Von unten passt dazu die liquidatorische Phantombesitzverteidigung. So hat es die Philosophin Eva von Redeker benannt. Da das Wort so kompliziert ist und so viele Silben hat, will ich es hier nochmal erwähnen. Es heißt liquidatorische Phantombesitzverteidigung. Was ist damit gemeint? Mein Land soll mir wieder gehören, das irgendwie von irgendeinem anderen geklaut wurde. Es hat ja früher mir gehört natürlich, das stimmt zwar nicht, aber es wird imaginiert. Mein Wald gehört zu mir, obwohl es dem internationalen Investor gehört. Ich agiere aber gegen die Ökoaktivisten, die ihn schützen wollen. Und bitte soll meine Frau auch wieder zu mir gehören wie vor 80 Jahren, als ich bestimmen konnte, was meine Frau zu tun hatte oder nicht. Das sind die Modelle der autoritären Rechten. Und wer Gegenkonzepte entwerfen will, muss hier ansetzen. Also es geht im Grunde genommen darum, Gegenerzählungen zu formulieren.

0: Wir wollen jetzt nochmal auf alte linke Streitigkeiten angehen, wie so militärisches Vorgehen oder wann und in welchem Kontext militärisches Vorgehen befürwortet oder eben abgelehnt wurde.
1: Dieselbe Gesellschaftsordnung, der Kapitalismus, betreibt den systematischen Völkermord als das vornehmste Mittel ihrer politischen Entwicklung.
2: Das sagte Rosa Luxemburg am 7. März 1914 in einer Rede in Freiburg im Vorfeld des Ersten Weltkriegs. Das ist besonders interessant, weil sie ja eine Minderheit war in der SPD, die immer auf die Kriegsgefahr verwiesen hat. Also Krieg wurde da zu einer Option, obwohl die SPD eigentlich und andere Linke internationalistische Positionen bezogen, weil das russische Zarentum als rückständig, feudalistisch angesehen wurde und die russische Bevölkerung doch befreit werden müsste eigentlich von diesem Joch. Und das ist insofern interessant, weil wir heute oder auch immer wieder unter Linken in diesem Spannungsfeld stehen. Man hat also eine sogenannte, Anführungszeichen, reaktionäre oder rückständige Diktatur. Und die soll doch dann bitte befreit werden. Und dann fällt man sozusagen aber dem eigenen herrschenden Block sozusagen in die Arme und sagt, ja, wir machen da auch mit, lass uns auch mitmachen.
0: Das ging ja auch um die Kriegsanleihen, die die SPD dann befürwortet hat, glaube ich, ne?
2: Genau, das war der zentrale Hebel, um den es ging.
0: Kurz vielleicht, Kriegsanleihen, die funktionierten halt als Kredite der Bürgerinnen an den Staat. Das waren verzinsliche Staatsanleihen, die vom Deutschen Reich im Ersten Weltkrieg ausgegeben wurden, um den Krieg direkt aus dem Ersparten der eigenen Bevölkerung eben finanzieren zu können.
2: Ja, und dazu braucht es natürlich eine Militarisierung, damit auch arme Menschen da sozusagen ihr Erspartes hinbringen konnten. Diese Strategie ging schief und verschiedenste Generationen von Männern verreckten in den Schützengräben.
0: So historische Beispiele wie nationalistische Projekte als Befreiung und zugleich auch als Festung gegen so drohende Gewaltregime ins Feld geführt werden, die gibt es ja zuhauf. Also nicht erst im Befreiungskampf der ehemals kolonisierten Länder, würde ich sagen, was jetzt so uns beim EZ3W halt immer Thema
2: unser
0: ist.
2: Unser Hintergrund, ne? Ja, genau.
0: Genau. Lass uns vielleicht noch ein bisschen aktuellere Beispiele springen. Im Kampf gegen den spanischen Faschismus haben Linke auch auf Waffen nicht verzichtet. Also Stichwort wäre hier spanischer Bürgerkrieg.
2: Ja, auch nochmal etwas anders gelagert wie die Beispiele, die wir vorher hatten, weil da Linke zuhauf wirklich massiv die Spanische Republik unterstützt haben. Wir wissen, das war vermutlich der Krieg im 20. Jahrhundert, wo sehr viele intellektuelle Schriftsteller, Philosophen wie Ernest Hemingway, George Orwell oder Simone Weil nach Spanien aufgebrochen sind, um der Republik zu helfen und nicht nur das, auch mit der Waffe in der Hand zu helfen. Der Hintergrund war der, halb Europa stand schon unter der Knute des Faschismus oder autoritärer Regime. Gleichzeitig ging es in Spanien, das ist ganz, ganz wichtig zu sehen, nicht nur um eine militärische Auseinandersetzung. Es ging um eine soziale und ökonomische Befreiung, zum Beispiel die der Frauen. In Barcelona im Sommer 36, da war die Atmosphäre erfüllt von einer unbeglaublichen Befreiungsstimmung. Das ändert sich allerdings schon ein Jahr später, also 1937. Frankreich und Großbritannien, die lieferten keine Waffen. Hilfe kam nur aus der Sowjetunion und damit wurde die autoritäre Linke in Spanien, die eigentlich in Spanien traditionellerweise schwach war, also die KPD in Spanien war eine kleine Partei, wurde sehr viel stärker und führte dazu, dass es innerhalb der Linken sogar zu bewaffneten Auseinandersetzungen kam.
0: Was lehrt uns das jetzt? Warum schauen wir auf dieses Beispiel?
2: Wichtig ist, dass man über die Logik der Waffen allein hinausdenken muss. Nehmen wir nur nochmal eine noch aktuellere Situation, die Kampagne für Waffen in El Salvador in den 80er Jahren. Dort hat sich die Linke auch einer militärischen Logik, also die Parole Waffen für El Salvador zeigt es, unterworfen und nicht über diesen Tellerrand hinausgedacht. Heute ist El Salvador ein autoritärer Staat und wir müssen uns immer fragen, wie konnte es dazu kommen?
0: Ja, das stimmt. Und gab oder gibt es in deinem Sinne denn trotzdem auch positive Beispiele?
2: Ja, zum Glück. Die Zapatisten in Mexiko sind in den 90er Jahren bekannt geworden und die Peschmerga in Kurdistan. Für die ist militärische Gewalt nur ein Werkzeug oder Baustein. Für sie steht eher im Vordergrund die Resilienz ihrer Gesellschaften gegenüber autoritären Übergriffen, sei es vom eigenen Staat, von der eigenen Regierung oder auch von externen Akteuren.
0: Ja, oder auch intern, ne? Also gerade in Kurdistan fällt mir das so ein, die Frauen, die sich bewaffnet haben, die kämpfen gegen innen und außen.
2: Genau.
0: Also
2: genau.
0: Im emanzipatorischen Sinne.
2: Und Führungsfiguren werden eben nicht wie Lenin oder irgendwelche anderen Befreiungskämpfer neue Diktatoren, sondern der Subkommandant Markus verschwindet im Hintergrund, wenn er nicht mehr benötigt wird. Und gleichzeitig gibt es von diesen Gruppen, das ist auch wichtig zu erwähnen, eine klare internationalistische Ausrichtung. Also der Nationalstaat ist nur ein Handlungsfeld unter vielen. Also da werden Makroebenen wie indigene Kulturen in Chiapas bedient.
0: Natürlich werden auch dort Fehler gemacht, würde ich sagen, aber so die grobe Richtung stimmt vielleicht. Dazu ein Zitat von Subkommandante Markus.
1: Wir können uns den Luxus der Lüge nicht leisten. Wenn man auf dem schmalen Grat des Krieges lebt, wird man spontan. Und wir haben festgestellt, dass die Lüge ein Minimum an Planung erfordert.

0: dem Anschlag auf die Twin Towers. Und diese Situation damals in den 90er und 2000er Jahren wird dann gerne vergessen, ist aber wichtig, weil linke Politik sowohl fundamentalistische Gesellschaftsmodelle als auch imperiale Machtmodelle kritisieren muss.
1: Ich würde noch mal kurz zusammenfassen, um was es, das war ja damals Bush, ne? Ja. Um was es bei dieser Bush-Doktrin nach 9/11 ungefähr ging oder wie die sich ungefähr anhörte. Die Vereinigten Staaten von Amerika und ihr Krieg gegen den Terror haben eben für ihn so dieses sakrale Ziel der Rettung der undemokratischen Welt, also das heißt der Bevölkerung in repressiven Regimes, und das heilige Ziel der Rettung der demokratischen Welt vor dem internationalen Terrorismus und seiner Gönner. Die friedlichen Staaten, also die USA und ihre Verbündeten, das ist primär so die westliche demokratische Hemisphäre mit gemeint gewesen, die sind gefährdet von neuen Formen des entgrenzten Krieges, eben vom Terrorismus und seinen ideologischen und militärischen Pakten mit diesen Schurkenstaaten, die zudem auch noch in Besitz von Massenvernichtungswaffen sind.
0: Ja, was ja nicht gestimmt hat, man erinnert sich an die berühmte Rede vom damaligen US-Außenminister Powell, der schlichtweg gelogen hat da vor der UN.
1: Und ja, aber es war das Narrativ, darum geht es gerade.
0: War das Narrativ und dann noch befeuert auch mit historischen Beispielen. Ne? Also man hat dann sowohl in den USA als auch hier wieder gesagt, ja, also wieder das, Hitler musste ja auch sozusagen militärisch niedergerungen werden und genauso müssen wir das mit dschihadistischen Gruppen machen.
1: Dennoch jetzt dieses Gesamtnarrativ, da war ja auch nicht alles falsch dran. Also ich denke da zum Beispiel an diesen ganzen Terror, den man ein bisschen nach Europa erlebt hat. Ne? Vor allem diese Anschläge in U-Bahn, in Madrid, in London, die Twin Towers selber natürlich nicht zu vergessen. Aber auch jetzt, wenn man das weiterführt, was an IS und so weiter daraus später erwachsen ist, Boko Haram, die Anschläge auf Bars, auf Restaurants, Märkte, Diskotheken.
0: Ja, aber mit diesem Narrativ wird dann ein Vorgehen geheiligt, das nicht frei von Gewalt ist. Da geht es dann um humanitäre Interventionen, also in Anführungszeichen. Und man muss erstmal die ganzen Begrifflichkeiten, mit denen da operiert wurde, nochmal auf den Punkt bringen. Es ging eher um so eine militärische Entwicklungszusammenarbeit. Also das hieß, wir bauen Mädchenschulen und bohren Brunnen und entwickeln sozusagen eine zivile Gesellschaft. Mit diesem Narrativ wird ein Vorgehen geheiligt, das nicht frei von Gewalt ist. Diese sogenannten humanitären Interventionen, man muss das immer in Anführungszeichen setzen, rechtfertigen dann Krieg und es stehen dann diese Stichworte wie Operation Enduring Freedom, Operation Iraq Freedom, die sozusagen die heile demokratische Welt für den Irak prophezeien. Es kam dann historisch gesehen nach 2003 ganz anders. Der IS ist aufgestiegen.
1: Es ging wieder in dem Narrativ auch darum, wie ehemals bei den Linken vor dem Ersten Weltkrieg, um diese Befreiung der unterjochten Bevölkerung. Das war ja ein starkes Argument. Und um die Verteidigung der gerechten Sache. Das ist durchaus ein, würde ich sagen, sich wiederholendes Element dieser kriegsrhetorischen Prinzipien, die dann ja auch einen gerechten Krieg auch in den Medien daher artikulieren. Also ich denke auch an diesen Embedded Journalism. Und das ohne von Krieg im eigentlichen Sinne zu sprechen. Der Feind ist grausam, also ein Schurke, er benutzt unzulässige Waffen. Wir hingegen wollen den Krieg ja gar nicht, aber unsere Sache ist heilig und sie dient ja außerdem auch allen. Das war so das Narrativ.
0: Was aber nicht heißt, wie du richtig bemerkt hast, dass die Gefahr des Terrorismus nicht ganz real waren und noch heute sind. Und natürlich sind weder der Irak noch Afghanistan noch andere Failed States ansatzweise befreite Gesellschaften. Das muss man schon auch festhalten.
1: Ja, das stimmt. Nur der Punkt ist ja der, im Schatten dieser eigenen westlichen Rechtfertigungen sind eben auch Kriegsverbrechen passiert. Und die, finde ich, muss man aus linker Perspektive halt auch benennen. Also ohne sie jetzt für eine Art von, weiß nicht, Anti-Amerikanismus oder so zu funktionalisieren. Zu den dokumentierten Fällen zählen zum Beispiel Folter, Misshandlungen in Gefängnissen wie Abu Ghraib, extralegale Tötungen durch Soldaten und Militärdienstleister. Im Irak zum Beispiel Blackwater, die ja mit eingesetzt wurden, wir hatten es schon von Söldnern. Dann aber auch Luftangriffe mit zahlreichen zivilen Opfern.
0: Ja, und im Schatten dieser

0: Dieser humanitären Intervention sind dann ja weltweit Friedensinitiativen und Missionen auf allen Ebenen gewachsen, die teilweise dann an dieses Militärische auch andocken konnten. Das war ein ganzes Konglomerat, finanziert mit UN-Geldern, mit Geldern aus nationalen und supranationalen Organisationen. Man sprach und spricht auch heute noch inzwischen von einer sogenannten Peace Industry. Auch der zivile Friedensdienst aus Deutschland bekam nach seiner Gründung 1999 beziehungsweise nach den Bürgerkriegen in Jugoslawien nochmals kräftig Aufwind. Versöhnungsarbeit wurde dann also sozusagen in das Schaufenster gestellt und das würde zu einem dauerhaften Frieden führen und sei unverzichtbar.
1: Stimmt ja auch ein Stück weit, also ist auch daran nicht alles falsch. Und ich würde sagen, es gibt viele Beispiele, gerade so lokale Ansätze für den Einsatz von Friedensfachkräften, die man auch loben kann. So führte zum Beispiel die Aufarbeitung der kriegsbelasteten Vergangenheit in Guatemala ja auch dazu, dass im Frühjahr 2016 war das, hochrangige Militärs erstmals wegen Gewaltverbrechen während des Bürgerkrieges vor Gericht zur Rechenschaft gezogen wurden. Oder denken wir an Kolumbien. In Kolumbien förderten zivile Friedensdienstfachkräfte gemeinsam halt mit lokalen JournalistInnen eine sehr sensible Form der Medienberichterstattung, die eben deeskalierend und nicht konfliktverschärfend wirkte oder wirken sollte.
0: Aber es gab und gibt auch berechtigte Kritik, weil westliche Friedenseinsätze, auch die mit lokalen Friedensfachkräften, unter dem Konzept der liberalen Friedensstrategie umgesetzt werden. Kritikerinnen bemängeln an diesem Konzept des Liberal Peace, dass die Praktiken oft von oben herab initiiert wurden.
1: Ja, so Top-Down-Ansätze.
0: Genau, Top-Down-Ansätze. Und lokale Gemeinschaften mit ihren eigenen Lösungsansätzen da oftmals unter die Räder kamen. Ne? Und aus diesem Grund haben auch viele Menschen aus dem globalen Süden kritisiert, dass das einfach diese lokalen Ansätze zu wenig berücksichtigt wurden.
1: So hat ja zum Beispiel Sabelo Ndlovu-Gaceni aus Simbabwe, das ist einer der führenden Köpfe dieser dekolonialen afrikanischen Friedensforschung, der hat Folgendes gesagt.
2: Das liberale Friedensmodell fungiert nicht als neutrales Instrument zur Konfliktlösung, sondern als Fortsetzung der globalen Kolonialität, in der der globale Norden die normativen Standards für Staatlichkeit und gesellschaftliche Ordnung im Süden diktiert.
0: Gaceni hat also die Einbettung von Friedensmissionen in imperiale Kontinuitäten kritisiert.
1: Weil eben die liberale Friedensförderung mit einem standardisierten Konzept arbeitet, das sehr stark auf so westlichen liberalen Ideen und Werten basiert. Die sind jetzt nicht alle schlecht, ne? Aber Rechtsstaatlichkeit, Leistungsgesellschaft, Marktwirtschaft, Menschenrechte, damit werden halt koloniale Machtstrukturen tendenziell auch fortgeschrieben und so lokale, eher indigene, traditionelle Wege zum Frieden, die wurden in diesem Konzept zumindest zu Beginn weitgehend ignoriert.
0: Unsere Beispiele zeigen immer wieder auch, dass es hehre Ansätze gibt, die sich auf dem Papier gut anhören, aber dann in der Folge, genau weil solche Macht- und Herrschaftspositionen nicht berücksichtigt werden, einfach völlig schief laufen.
1: Ja, das ist also die Kritik, die sich eben auch gegen diese sogenannte Peace Industry, die hattest du schon erwähnt, wendet und eben dagegen, dass Friedenskonzepte einfach so von extern vorgedacht werden, ohne dass man die Betroffenen wirklich aktiv mit einbezieht. Also ein Friedensforscher, der das sehr früh gemacht hat, von der Manchester University, war Oliver Richmond. Der sagte zum Beispiel:
2: Der liberale Frieden erzeugt oft nur eine negative Form des Friedens, die die politische und ökonomische Hegemonie des Nordens sichert, anstatt echte lokale Emanzipation und Gerechtigkeit im Süden zu fördern.
1: Und er forderte halt genau das, nämlich lokale Perspektiven und auch so indigene Traditionen und die tatsächlichen Bedürfnisse der betroffenen Bevölkerung in den Mittelpunkt von Friedensansätzen zu stellen und damit eigentlich sowas wie Emanzipation und Frieden auch verbinden zu wollen.
0: Nun muss man ja aber auch einwenden, dass so ein Lokalturn, also die Hinwendung zu lokalen oder traditionellen Strategien der Konflikttransformation, vermutlich auch nicht in aller Reinheit Emanzipation garantiert. Da gibt es ja vermutlich auch Fallstricke.
1: Also ich finde auch lokal und emanzipatorisch, das ist auf keinen Fall das Gleiche. Ja. Man kann sicherlich an gut etablierte Formen von Streitschlichtung zum Beispiel anknüpfen und dann geht es aber darum, wer darf denn da sprechen? Also eine Garantie ist das noch nicht. Es gibt zahlreiche Studien genau darüber, die zum Beispiel zeigen, dass so patriarchale Strukturen in Nachkriegsgesellschaften dann auch stark wieder Einzug halten können. Das ist aber für beide Ansätze der Fall. Ja. Also sowohl für den genannten Top-Down-Ansatz dieses liberalen Friedens und eben auch für Ansätze, die so lokal aus Communities heraus reaktiviert werden. Und zwar sogar dann, das finde ich interessant, wenn zu Kampfzeiten, zum Beispiel bei so antikolonialen Widerstandsbewegungen, wenn da die Geschlechterrollen eben egalitärer wurden, da ist Tigray ein Beispiel, aber auch Simbabwe. Die Befreiungsbewegungen dort haben Frauen in teilweise sehr hohen auch Kampfpositionen gehabt und Frauen konnten sehr wichtige Funktionen auskleiden. Also sie waren Kommandantinnen von kämpfenden Einheiten. Kaum waren allerdings die Kämpferinnen entwaffnet, durften oder mussten sie dann wieder zurück an den Herd. Die feministische Friedensforschung, da habe ich mich noch mal so ein bisschen drin eingelesen, die sieht eben aus genau diesem Grund bei beiden Formen von Konzepten, also egal jetzt ob liberal-westlich oder traditionell lokal, sage ich mal, die sieht bei beiden Formen eben diese Gefahr der Normalisierung von Geschlechterungerechtigkeiten in Postkriegsgesellschaften. Warum? Etwa, weil so religiöse oder traditionelle Einheiten oder Eliten sehr stark auch auf frauenfeindliche Geschlechterordnungen setzen und dahin zurück wollen. Warum? Weil, das ist deren Begründung, die eben kulturell legitimiert sind und auch so eine soziale Ordnung erstmal garantieren. Feministische Friedenspolitik geht hingegen mit so einem intersektionellen Ansatz an die Friedensarbeit heran, eben mit dem Ziel, andere Formen von Diskriminierung mitzudenken, also Alter, Klasse, Herkunft und so weiter, um dann halt die Mitbestimmung der jeweils Deprivilegierten einzufordern, also eben zum Beispiel von Frauen.
0: Hört sich einfach und gut und wichtig an, aber in der Praxis sicherlich immer wieder schwierig umzusetzen.
1: Genau, ist nicht so einfach. Also es werden zum Beispiel neue Organisationsformen gemeinsam erarbeitet oder neue Regeln in so bestehende patriarchal organisierte Institutionen eingereicht, aber die dann zu leben, da müssen halt alle mitziehen. Aber was die feministische Friedensarbeit will und Friedensforschung will, das ist diese martialische Maskulinität und den Militarismus wirklich innerhalb der Gesellschaft überwinden. Und damit ist feministische Friedenspolitik für mich schon deutlich ein Gegengewicht zu der Debatte dieser Versicherheitlichung durch militärische Präsenz, die wir ja gerade wieder überall erleben.
0: Das halten wir mal als wichtigen positiven Punkt fest.
1: Ja, wir haben ja jetzt alle möglichen Gewaltakteure benannt, Trump, Putin, auch aus dem globalen Süden. Und was vielleicht nochmal wichtig zu sagen wäre, die Gewalt kommt eben nicht nur von Gewaltakteuren, die eine unheimliche Macht haben, weil sie eine Großmacht sind. Und sie kommt eben auch nicht nur aus den Rändern, was in Europa oft als Bedrohung wahrgenommen wird, so IS, Boko Haram, Azawad im Sudan und so weiter, sondern die Gefahr der Gewalteskalation, die kommt immer auch aus der Mitte der Gesellschaft, dort genauso wie hier. Und wenn ich sage genauso wie hier, dann denken wir da mit Sicherheit eher an den Aufstieg der Rechten und an dieses sich Einschleichen von Normalität, von langsamen Eskalationsspiralen der Gewalt.
2: Wer erträumt hatte, die Gewalt sei dank des Fortschritts nunmehr Teil der Vergangenheit, erblickt in der Ilias vielleicht ein bloßes Dokument. Wer aber zu erkennen vermag, dass die Gewalt heute wie einst die Mitte ist von jeder menschlichen Geschichte, der findet in ihr den schönsten, den reinsten Spiegel.

Zu Beginn unserer Sendereihe Frieden gestalten, wie geht das, benannten Georg und Martina als MitarbeiterInnen des IZ3W in ihrem Gespräch die aktuellen weltpolitischen Umbrüche, die von einer ebenfalls weltweit zunehmenden Militarisierung des Denkens und Handelns gekennzeichnet sind. Damit möchten wir herausstellen, vor welchem Hintergrund wir die Sendereihe aufgesetzt haben und unsere Sprecherposition verdeutlichen. Denn der Blick auf das Thema Kriegsführung und Friedensmissionen ist auch aus linker emanzipatorischer Sicht sehr komplex. In der weiteren Sendereihe blicken wir auf die lokalen Schauplätze von Friedensinitiativen und fragen, was sind ihre Herausforderungen, woher nehmen sie den Mut, sich dem wachsenden Militarismus entgegenzustellen und was haben sie in der Hand?

0: Les épreuves que nous traversons en ces temps difficiles ne sont en réalité que des embûches sur la voie noble qui mène à la prospérité.
1: Die Prüfungen, die Mali derzeit durchlebt, seien nur Hindernisse auf dem Weg zu Wohlstand und Entwicklung. Gerade in schwierigen Zeiten müsse die Nation ihren Zusammenhalt stärken. So der malische Präsident Assimi Goïta am 28. April 2026, drei Tage nach den schwersten Angriffen in Mali seit 2012.
2: Die Angriffe vom 25. April 2026 waren für viele Menschen in Mali ein Schock. Erstmals seit Jahren gingen separatistische Tuareg-Rebellen und die mit Al-Qaida verbündete Terrorgruppe JNIM gemeinsam gegen den malischen Staat vor. Gleichzeitig wurden Militärstützpunkte und Städte in mehreren Regionen des Landes angegriffen. Darunter auch die Garnisonsstadt Kati nahe Bamako.
1: Mein Kollege Lars war Ende April in Bamako. Einen Tag vor den Angriffen sprach er dort mit François Tendeng und Mokhtar Camara von der Friedensorganisation IRENE über Friedensarbeit. Dabei erzählt François vom Angriff auf eine Gendarmerieschule in Bamako im Herbst 2024. Eine Erfahrung, die ihm bis heute präsent ist.
3: Um 4.30 Uhr höre ich die Maschinengewehr. Ich sagte, das kenne ich irgendwie. Und dann dauerte, dann bin ich aufgestanden, die Straße ist leer. Ich sagte, aha, es ist eine Attacke mitten in Bamako.
1: Der Angriff, von dem François hier spricht, liegt bereits einige Zeit zurück. Die Ereignisse vom 25. April 2026 hatten jedoch eine ganz andere Dimension. Lars, wie hast du die Situation während der jüngsten Angriffe vor Ort erlebt?
2: In unserem Stadtteil waren wir weit genug weg von den Kampfhandlungen, also habe ich nicht direkt davon mitbekommen. In der Hauptstadt herrschte weitgehend Alltag, abgesehen von einer nächtlichen Ausgangssperre. Das heißt nicht, dass die Ereignisse die Menschen kalt gelassen hätten. Die Angriffe lösten große Verunsicherung aus. Schnell verbreiteten sich Videos und Berichte aus den umkämpften Gebieten. Trotzdem hatte man nicht das Gefühl, dass das Land vor dem Zusammenbruch steht. Statt Panik erlebte ich vor allem große Solidarität mit der malischen Armee.
1: Das überrascht. In vielen internationalen Medien war nach den Anschlägen von einem Scheitern der Militärregierung oder sogar von einem drohenden Zerfall des Landes die Rede.
2: Ein solches Auseinanderklaffen von Berichterstattung und Alltagserfahrung in Mali ist nicht neu. Das wurde auch im Interview mit François und Mokhtar deutlich. Insbesondere während der schweren Treibstoffkrise im Herbst 2025 wurde im Ausland häufig der Eindruck vermittelt, das Land stehe kurz vor dem Kollaps. François schilderte mir dagegen vor allem die Solidarität und gegenseitige Unterstützung, die er damals erlebt hat.
3: Die Leute haben einfach die Situation akzeptiert, wie die ist, war nicht zu ändern. Und haben sich so organisiert in den Tankstellen. Das ist ihre Anstatt Revolution. Es ist eine neue Freundschaft entstanden. Die Leute nach zwei Tagen haben einen völlig unbekannten Schlüssel vom Auto gegeben, damit du nach Hause gehen kann und eine Nacht schlafen kann. Und falls es Bewegung ist, dass dein Auto auch mit bewegt ist.
2: Was François hier beschreibt, ist mehr als eine Geschichte über Solidarität in einer Krisensituation. Es geht um die Frage, wie Menschen auch unter schwierigen Bedingungen Zusammenhalt organisieren und Konflikte bewältigen. Genau dort setzt Friedensarbeit an.
1: Was bedeutet Friedensarbeit in einem Land, das seit Jahren von Gewaltkonflikten geprägt ist? Das wollte Lars von François Tendeng und Mokhtar Camara wissen.
4: Unsere Philosophie ist klar, wir arbeiten nicht mit bewaffneten Menschen. Ob Militär oder Terroristen, unser Grundsatz, wir arbeiten nicht mit Leuten, die Gewalt als Methode predigen oder bevorzugen. Das ist für uns eine klare Linie. Wir wollen Frieden fördern. Und das machen wir mit der Zivilbevölkerung.
3: Es gibt keinen Platz zur Verherrlichung von Gewalt und Gewaltstrukturen. Es gibt einfach keinen Platz in unserer Vision. Es geht nicht, jemandem was beizubringen, indem du ihm weh tut. Wenn du nur sagst, hier ist Ende. Meine Kreativität im pädagogischen Bereich, dann ist es zu Gewalt. Wenn ein Vater sein Kind schlägt, das heißt, er ist am Ende seiner Kreativität, um sein Kind zu bewegen in die Richtung. Und dann ist es zu Gewalt. Das ist keine Erziehung. Sorry. Ich lehne das ab in der Familie, ich lehne das ab auch in der Gesellschaft. Also, wir sind überzeugt, dass anders geht.
5: Du hast jetzt von den Gewaltstrukturen vor Ort gesprochen und eurem Ansatz, der dem entgegensteht und ihr versucht, das zu durchbrechen, auch durch Erziehung. Aber was sind eurer Meinung nach die Ursachen für diese Gewalt?
4: Es ist schwer, die Konflikte so genau zu beschreiben. Es gibt Probleme, die durch koloniale Zeit entstanden sind. Es sind auch Probleme, die auch natürlich die Art, wie das Land regiert wurde. Seit der Unabhängigkeit muss man sagen, dass es Korruption in diesem Land gibt, dass es Ungleichheit gibt. Und natürlich hat auch Konsequenzen für die Leute, dass es einfach Ungleichheit gibt. Also einige haben Wasser, einige haben nicht, einige haben Strom, einige nicht. Und das sind Erbe des Kolonialismus und Erbe auch der schlechten Regierungsführung. Die Konflikte sind so entstanden und die Jugendlichen haben keine Perspektive, keine Arbeit. Das ist schon schwer wegen dieser Situation und Krieg auch kommt dazu. Und natürlich auch die Konflikte wegen der Knappheit der natürlichen Ressourcen auch. Das kommt auch dazu. Und deswegen sind, wir sagen, die Konflikte in Mali sind sehr komplex.
3: Die Gründe, die verschwinden nicht. Aber im Laufe der Konflikt, da ändern sich auch die Dinge. Das ist immer in der Zeit, wenn du Konfliktanalyse machst, du machst es ganz gezielt in eine bestimmte Zeit. Und wir können nicht auf Metaebene. Wir haben nicht die Mittel, die Möglichkeit, nicht das Mandat, über Regierungssachen zu agieren. Nein, wir sind wirklich da für die Bevölkerung. Wir machen zivile Friedensdienst. Friedensdienst ist groß, aber ziviler Friedensdienst ist ganz konzentriert auf den Friedensbedarf der zivilen Bevölkerung, mit der wir arbeiten.
5: Und kannst du den Begriff Friedensbedarfe nochmal erklären? Was sind genau die Friedensbedarfe?
4: Als Friedensbedarf würde ich einfach sagen, zuerst, dass die Leute zum Beispiel, ohne Beispiel ist es ganz schwer. Ich arbeite gerade daran an einem Fall, wo die Goldbauer und die Bevölkerung sich geweigert hat, Steuern zu zahlen, weil es herrschte keine Transparenz. Es gab auch Korruptionsverdacht, dass die Steuergelder woanders gehen und gehen nicht, wo sie müssen. Friedensbedarf wäre dann Transparenz in der Verwaltung der Steuern. Zum Beispiel, es kursieren so viele falsche Nachrichten, so viele Fake News. Zum Beispiel, als diese Krise war, dass die Leute vor die SPG, die Touristen, vor Bamako stehen. Und dass sie werden demnächst Bamako erobern. Diese falschen Meldungen gefährden den Zusammenhalt und den Frieden in Mali. Und Friedensbedarf wäre, zuverlässige Nachrichten verbreiten. Konflikte entsprechen immer Friedensbedarf. Deswegen entstehen eigentlich Konflikte. Das heißt, wir gehen nicht unbedingt von Konflikten aus, aber wir gehen von Friedensbedarf. Welchen Friedensbedarf gibt es?
5: Hast du eine Situation im Kopf, wo du sagen würdest, da haben wir wirklich was erreicht, vielleicht auch da haben wir einen Konflikt moderiert oder gelöst?
4: Eine wichtige Erfolg unserer Arbeit war, dass als wir angefangen haben, war sensibler Journalismus kein großes Thema. Und seitdem haben wir geschafft, dass viele Universitäten Friedensjournalismus als Fach eingeführt haben. Weil vorher die Journalisten waren nicht ausgebildet, die haben die Nachrichten nicht im Sinne des Friedens behandelt, aber die haben sogar dazu beigetragen, dass einige Konflikte eskalieren. Und das ist jetzt Studenten, es lernen in den Fachhochschulen, wie man mit sensibel mit Informationen umgehen soll. Das ist für uns auch ein großer Erfolg. Und ein anderes Beispiel, im Sikasso herrschte Konflikte zwischen Händler und Kommune über die Nutzung der Märkte etc. Aber durch unsere Intervention ist jetzt mal friedlich geworden, dass die Leute zusammenarbeiten. Und das sind einfach kleine Erfolge sind klein, aber das ist auf die Ebene, die wir arbeiten, ist sehr wichtig.
5: Was sind denn die Grenzen der Friedensarbeit? Also gibt es auch Situationen, in denen Friedensarbeit vielleicht nicht ausreichend ist oder wo es andere Ansätze braucht?
3: Frieden hat immer zu tun mit wirtschaftlicher Lage der Menschen. Wir arbeiten zielgerichtet an Jugendlichen und an Frauen. In den menschlichen Strukturen, das sind die Leute, die wenig Macht haben. Wenig Macht ist nicht nur politische Macht, ist auch wirtschaftliche Macht. Und da ist zum Beispiel der zivile Frieden an der Grenze. Du kannst mit Leuten über Frieden reden, aber wenn du einfach nicht auch mit agieren kannst, um die Situation der Menschen zu verbessern, wirtschaftlich, dann bist du da manchmal und fragst, was mache ich? Ich kann mich erinnern, ich war in Burundi, hat einen Workshop dort gemacht und ganz am Ende war die jüngste Teilnehmerin, die mir sagte, il n'y a pas de paix sans pain. Ich hatte nicht was, was will sie mir sagen? Und ich musste mich überlegen und dann haben sie gesagt, kannst du mir das wirklich mehr erklären? Im Moment bin ich irgendwie... Und dann erklärte sie mir, das Leben eines jungen Mädchens im, ich kam aus Kongo, im Kongo, wo die Miliz Armee da sind, wo gar nichts da ist und die nicht mehr zu essen hat, kann sie über Frieden reden. Wir arbeiten im Changement de Comportement. Der Mensch muss sich ändern. Alles, was kommt, ist von der Haltung von der Mensch. Ich habe noch nie einen Kalaschnikow gesehen, der allein hochgeht und schießt auf die Menschen. Und wir arbeiten auf der Ebene. Aber die Programme der Friedens, der zivile Frieden, die haben diese Einschränkung, dass wir nicht wirtschaftliche Forderungen zu machen können, bezogen zu den Menschen, die wenig Macht haben in den Strukturen. Und das ist, was wir da sagen, wir müssen irgendwie langsam diese Friedensarbeit, die wir machen, diese Änderung unterstützen, damit die Leute nicht schnell wieder in die wirtschaftliche Abhängigkeit landen und so weiter und so fort. Also wir müssen daran denken. Friedensarbeit braucht auch Mittel, um die Menschen, die in Not sind in der Gesellschaft, wirtschaftlich zu verkaufen.
2: Es gibt keinen Frieden ohne Brot. Il n'y a pas de paix sans pain. Mit diesem Satz bringt François Tendeng eine zentrale Erkenntnis unseres Gesprächs auf den Punkt. Friedensarbeit bedeutet für ihn nicht nur Dialog und Versöhnung. Sie beginnt dort, wo Menschen Zugang zur Bildung haben, ihre Familien ernähren können und eine Perspektive für die Zukunft sehen. Doch wenn Frieden so viel mehr ist als die Abwesenheit von Gewalt, warum wird dann meist nur über Krieg, Terrorismus und Militär berichtet? Auch das habe ich François Tendeng und Mokhtar Kamara gefragt.
3: Wer sind die Menschen, die da leben? Das Konflikt ist da, das wissen wir. Aber die Menschen, die da leben, die Menschen, die sich tagtäglich überlegen, ob sie den Weg heute nehmen oder nicht den Weg. Mein Wunsch wäre, von deren Leben zu berichten, nicht auf Perspektive des Krieges. Das ist das Problem. Die Perspektive des Krieges ist eben eine Konsumperspektive.
1: Vielleicht liegt genau darin eine Herausforderung, auch für uns JournalistInnen. Über Anschläge, Militär und geopolitische Konflikte wird viel berichtet. Deutlich seltener geht es um die Menschen, die trotz Gewalt ihren Alltag organisieren, Konflikte lösen und sich für Frieden einsetzen.
3: Wir arbeiten mit Menschen, die heute in deren Dorf schlafen und nicht wissen, ob sie morgen da sind. Wenn man deren Perspektive nehmen würde, nicht die als schwach oder als Leute zu bemitleiden. Nein, die sind nicht. Die sind sehr, sehr starke Personen. Die sind Leute zu respektieren. Diese Perspektive, wenn man das richtig hochbringen kann, dann kann man Dinge ändern im Ebene der Entscheidungsträger. Das ist, was fehlt.
1: Das war der Beitrag von Lars Springfeld aus Mali und das war auch schon der Südnordfunk im Juni. Wiederholt wird er bei uns bei Radio Dreieckland am Freitag, den 5. Juni um 11 Uhr. 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Wir hören uns im Juli wieder. Bis dahin macht es gut und Peace out.

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Hallo und herzlich willkommen zu einer neuen Ausgabe von Jetzt, Heut und Hier. Ihr hört das Freie Bürgerradio Swupfurt und am Mikrofon ist für euch Thomas Strauch. Die nächste Stunde gehört ganz und gar der Folkmusik. Und ich wünsche euch ganz viel Vergnügen beim Lauschen.

0: Das war Hier bin ich geboren von Gerhard Gundermann. Jedes Jahr zur Sommersonnenwende begehen wir seinen Todestag. Der Liedermacher aus der Lausitz ist viel, viel zu früh von uns gegangen und hinterlässt ein großes Werk, also unheimlich viele Lieder, die inzwischen übergegangen sind ins kollektive Bewusstsein, zumindest eines Teils der Menschen. Und überall, Land auf Land ab, gibt es ihm zu Ehren, ihm zu gedenken, Konzerte oder Veranstaltungen. Hier in Frankfurt-Oder spielen wir selbst, also Peggy Luck und ich haben ein Gundermann-Programm und spielen das am 20.06. in der Kulturmanufaktur. Wenn ihr möchtet, könnt ihr da sehr gern kommen. Es ist ein Mitsingen-Konzert. Und was am allerbesten, wie ich finde, zu dem Gefühl passt, dass Gerhard Gundermann und den Sommer und die Sommersonnenwende vermittelt, ist meiner Meinung nach der zweitbeste Sommer. Ein Lied, das er spielte auf seinem allerletzten Konzert in Krams. Und ja, damit möchte ich gern an ihn erinnern und spiele es euch jetzt vor. Viel Freude dabei.
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zweitbeste Sommer. Ich hoffe, ihr habt auch einen denkwürdigen Sommer vor euch und könnt hinterher ein solches Lied singen. Bei mir kann ich sagen, gibt es etwas im Sommer, das mich tierisch oder diebisch freut, denn beim Rudolstadt-Festival darf ich im Tanzzelt die Moderation übernehmen, zumindest einen Teil der Moderation. Und da spielt eine meiner absoluten Lieblingsbands, nämlich Blosabella. Blosabella kommt vermutlich das letzte Mal überhaupt nach Deutschland, denn nach fast 50 Jahren werden sie sich übernächsten Jahr dann endgültig auflösen und sind jetzt schon auf den verschiedenen Abschiedstouren. Jetzt ist nochmal Europa dran und dann werden sie nur noch in England und Schottland spielen und so, also in Großbritannien, und dann wird es sie nicht mehr geben. Und aber um euch zu zeigen, also was diese Band geschaffen hat, möchte ich euch jetzt einen ganzen Haufen Lieder so am Stück spielen. Ich werde die mal chronologisch euch anordnen und dann könnt ihr so ungefähr nachvollziehen, vermute ich oder hoffe ich zumindest, was diese Band bewirkt hat. Denn was unbedingt zu sagen ist, also sie haben den Sound von Folkmusik auf ein ganz neues Level gehoben. Sie haben, ich sag gerne, sie sind die Tower of Power der Folkmusik. Was sie auch gemacht haben, ist, sie haben traditionelle Musik gesucht und gefunden. Sie haben Musik geschrieben, unheimlich viele Stücke geschrieben, die veröffentlicht in Notenbüchern. So war das üblich früher, also in den 70er, 80er, 90er Jahren und heute auch noch, zum Glück. Und diese Stücke oder viele dieser Stücke sind übergegangen ins Session-Repertoire der Folkies. Also man kann quasi kaum an einer Session vorbeikommen, wo nicht ein Stück von Blosabella auch gespielt wird. Also sie sind wirklich extrem einflussreich und also sie waren auch unheimlich lange da und es gibt sie ja noch, sie leben ja noch, fast alle von ihnen leben noch. Dieses Jahr ist Dave Shepard gestorben, war schon über 80. Ich bin mir ganz ein bisschen unsicher. Aber die anderen sind noch da und hört euch gern an, was das ist. Lasst euch verzaubern. Und wenn ihr wollt und irgendwie Gelegenheit habt, fahrt nach Rudolstadt zum Festival. Da spielen sie im Tanzzelt am Samstagabend um 0 Uhr. Genau, so richtig zum Tanz. Genau, also freut euch jetzt auf eine etwas ausgedehntere Session. Da werde ich nicht zwischenquatschen. Ich ordne das bloß chronologisch für euch an. Also viel Vergnügen mit Blosabella.

So, das war jetzt fast eine ganze Stunde lang Blusabella mit einem kleinen Ausflug am Anfang noch zu Gerhard Gundermann. Ich hoffe, ihr habt Freude daran gehabt und dann schickt mir gerne eine Mail und zwar an folkradio.ff@gmail.com oder schaut gerne auf Facebook nach, da findet ihr jetzt, heute und hier auch, und da könnt ihr einen Kommentar hinterlassen, wenn ihr das möchtet. Und ihr könnt mir auch Anregungen schicken oder Rezepte für, sagen wir mal, Sommerschnecken. Genau, also meldet euch gern, wenn ihr das möchtet. Ihr hört die nächste Sendung in einem Monat, am zweiten Dienstag des Monats hier auf Radio Swupfurt. Und die letzten drei Sendungen könnt ihr immer hören auf Soundcloud. Da auch einfach nach Jetzt, Heute und Hier suchen und dann findet ihr die schon. Jetzt bleibt mir nur noch euch viel Freude zu wünschen mit dem letzten Stück. Das ist auch nochmal von Blusabella, nämlich De Montfort. Auch ein super Session-Kracher. Und denkt immer daran, Folkmusik macht glücklich. Ciao, euer Thomas.

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1: Jurte und ich. Das ist Jurte, meine Nachbarin. Wir wohnen beide im Friedensweg 12 in Mühlrose. Meine Wohnung in der ersten Etage liegt genau gegenüber ihrer kleinen Zweiraumwohnung. Unsere Schlafzimmer befinden sich Wand an Wand. Mein Mann Bernd und ich haben unser Schlafzimmer circa 5-mal umgeräumt. Wir haben die Ehebetten mal an die eine und auch mal an die andere Wand gerückt. Aber es half nichts. Jurte kennt alle Details unseres Ehelebens. Sie weiß, wann wir schlafen gehen und in welcher Reihenfolge. Sie hört genau, wer am lautesten schnarcht und wann der Wecker klingelt. Sie weiß sogar, wann es Linsen zum Abendessen gab. Sie kriegt mit, ob verlässlicherweise jeden Mittwoch nach den Spätnachrichten im ersten und Sonntagmittag nach dem Mittagessen unsere Betten rhythmisch knarren. Und wehe, die vertrauten Geräusche bleiben einmal aus. Sie klingelt dann am nächsten Tag sofort bei uns, um sich mit besorgter Miene nach unserem Wohlergehen zu erkundigen. Von Montag bis Donnerstag schauen wir beide in ihrer Wohnung immer Verbotene Liebe, eine Seifenoper, die um 18 Uhr im Ersten gesendet wird. Anschließend lästern wir noch ein bisschen über die fette Kuh von Parterre und die anderen Hausbewohner. Die fette Kuh hat bei uns alle Sympathiepunkte verspielt, seit sie Jurte und Bernd ein Verhältnis angedichtet hatte. Natürlich stimmte das nicht. Aber sie lag permanent auf der Lauer und überwachte wie eine dicke Spinne, wer, wann und vor allem mit wem durch den Treppenflur ging. Im zweiten Stock wohnt Herr Krummbart, ein stattlicher Mitvierziger, 1,90, athletisch, graumeliert und Single. Er litt unter Verstopfung und Jurte und ich kümmerten uns ein wenig darum. Wir stellten ihm abwechselnd einen probiotischen rechtsdrehenden Joghurt vor die Tür. Dann sah er wieder etwas entspannter aus. Er überlegt heute noch, von wem die edle Spende war. Eine Zeit lang buhlte Jurte mit ihrem Eingemachten um seine Gunst. Puh, als ob ihr Eingemachtes eine erotische Brücke zwischen ihr und ihm spannen könnte. Ich glaube, er entsorgte diese matschige Einmachpampe, bestehend aus madigen Süßkirschen und schleimigen Birnen, in der Normalmülltonne vom Friedensweg 14. Ich habe ihn persönlich vor einer geöffneten Mülltonne erwischt. Die fette Kuh vom Parterre hat abgenommen. Das mussten Jurte und ich vor kurzem feststellen. Wir beschlossen ebenfalls, eine Diät zu machen. Jurte, weil sie immer noch nicht aufgegeben hatte, bei Herrn Krummbart zu landen. Und ich wollte, dass sich Bernd wieder um das rhythmische Knarren unseres Ehebettes kümmerte. Also suchten wir nach der perfekten Diät. Eines Abends, nach verbotener Liebe an einem Mittwoch, wedelte Jurte mit einem Zettel vor meiner Nase. Hier habe ich aus dem Internet. Absolut wirkungsvoll. Wir müssen nur das Pulver und die Fischölkapseln bestellen.
2: Bestellen? Wie teuer ist denn das?
1: Zurzeit gibt es 20% Rabatt und wir müssen sofort zuschlagen.
2: Jurte, wie teuer.
1: Also ein Jahr lang, also jeden Abend meine ich, eine Flasche Rotwein und eine Tüte Chips zur verbotenen Liebe ist wesentlich teurer.
2: Jurte, wie teuer ist der Quatsch?
1: Okay, ohne Rabatt für jede von uns 200 Euro.
2: Was?
1: Na, von dem eingesparten Geld kaufen wir uns dann in der neuen Konfektionsgröße 34 einen ganz tollen Fummel und gehen auf die Piste, okay?
2: Okay. Eine Woche später. Angewidert verrührte ich das Proteinpulver im ungesüßten Naturjoghurt. Je länger ich rührte, umso schleimiger sah er aus. Ich stürzte meine Fischölkapsel mit 1 Liter Wasser hinunter. Die Kapsel fühlte sich im Hals ungefähr so groß wie ein Tennisball an. Übellaunig klingelte ich an Jurtes Tür. Schweigend saßen wir auf dem Sofa und sahen verbotene Liebe. Jede hatte ein Glas Mineralwasser vor sich. Anschließend überlegten wir gemeinsam, welche Nahrungsmittel wir am folgenden Tag zu uns nehmen würden. pro Portion waren nach dem Diätplan nur 100 Gramm kohlenhydratarme Lebensmittel erlaubt. Es handelte sich dabei um alles, was nicht schmeckte und für den hohlen Zahn war. Ein Ei um 10 Uhr. Ein Stück trockener Käse 0,0006% Fett um 12 Uhr. Ein ungewürzter Rinderhackklops um 14 Uhr. Ein ungesüßter mit Proteinpulver verrührter Naturjoghurt um 16 Uhr. Blöd, dass ich noch kein einziges Gramm abgenommen hatte. Tag 2. Mir war schlecht und ich hatte Kopfschmerzen. Den Frühstücksjoghurt ließ ich lieber weg. Weinend bereitete ich am Abend für Bernd das Abendessen zu. Bratkartoffeln, ohne abzuschmecken. Ich hatte Hunger. Schluchzend aß ich 100 Gramm Brokkoli, während Bernd die Bratkartoffeln genüsslich verschlang. Ich stand auf und holte aus dem Kühlschrank eine Flasche Sekt. Bernd glotzte mich verständnislos an. Er hatte keine Chance. Während er an seinem Glas nippte, soff ich bereits die halbe Flasche leer. Anschließend fiel ich über ihn her. Am nächsten Morgen ging es mir noch schlechter. Jurte hatte angeblich keine rhythmischen Knargeräusche aus unserem Schlafzimmer gehört. Und ich konnte mich an nichts mehr erinnern. Tag 3.
1: Ha, welch glückliche Fügung! Meine Waage zeigt 2,5 Kilogramm weniger an. Ungefähr 6-mal veränderte ich den Standort. Ich wog mich in der Küche, im Flur, im Wohnzimmer, im Schlafzimmer und fing damit wieder von vorn an. In der Küche, im Flur, im Wohnzimmer, im Schlafzimmer, immer mit demselben Ergebnis. Ich bin so froh.
2: Der Personenwaage unter dem Arm rannte ich jubelnd zu Jurte. Sie öffnete mir verschlafen die Tür, denn es war noch nicht einmal 6 Uhr, als ich bei ihr klingelte.
1: Was ist los? Hat Bernd dich zusammen mit der Waage rausgeschmissen? Nee, ich hab abgenommen, rief ich und wog mich in ihrem Flur gleich noch einmal mit demselben Ergebnis.
2: Auch Jurte hatte abgenommen. Die Waage zeigte ihr 1,8 Kilogramm weniger Gewicht an. Glücklich verabredeten wir uns für den nächsten Tag zum Shoppen und anschließend zum Essen bei unserem Lieblingsitaliener. Die fette Kuh vom Parterre hat wieder zugenommen. Seit 3 Monaten hat sie einen neuen Freund. Und so wie es mieft, wenn man das Haus betritt, kochen sie ständig.
3: Was gibt es denn heute wieder Schönes bei euch? Fragte Jurte sie einmal, als sie ihr gerade mit einem Müllbeutel in der Hand über den Weg lief.
4: Cannelloni an Blattspinat mit Wildlachs und zum Dessert Tiramisu. Klaus und ich waren nämlich vor 2 Wochen in Italien im Urlaub. Seitdem lieben wir beide die italienische Küche.
2: Jurte wäre sicherlich auch sehr gerne nach Italien gefahren. Natürlich mit Herrn Krummbart. Aber den haben wir schon ewig nicht mehr gesehen. Vielleicht versteckt er sich ja vor Jurtes Eingemachten.
1: Italien.
2: Wann waren Bernd und ich das letzte Mal länger als 1 Wochenende verreist? Meistens fuhren wir entweder zu seiner Schwester nach Güste-Biester-Lohse oder zu meinen Eltern nach Selo.
3: Ein heißes Land würde vielleicht auch ein bisschen mehr Hitze in Bernds Hose bringen und unser Eheleben in Schwung, dachte ich.
4: Berndi,
2: schnurrte ich eines Abends in sein Ohr,
4: warst du schon mal in Italien?
2: Nein.
4: Und, na, wenn wir vielleicht 1 Woche oder so?
2: Och, nö. Guck mal, wir haben es doch so schön hier, Susilein.
4: Na, ich dachte nur, mal was anderes.
2: Susi, Italien ist ganz voll im Sommer. Da gibt es keinen Platz für uns. Außerdem haben die dort kein deutsches Bier. Italiener trinken den ganzen Tag Rotwein. Meine Augen fingen zu glänzen an. Damit war das Thema für ihn erledigt. Aber ich gab nicht auf. Ich terrorisierte ihn mit ausgedruckten Reiseangeboten aus dem Internet, Bildbänden über Italiens schönste Gegenden, Reisekatalogen und dauernder schlechter Laune. Als das auch nicht half, streikte ich. Es gab abends kein warmes Essen mehr, nur noch Stulle, bis er endlich einlenkte. Susilein, hör mal, ich mach dir einen Vorschlag. Wenn du so gerne nach Italien willst, ja, dann frag doch mal Jote, ob sie mit will. Ich zog einen Schmollmund. So hatte ich mir das eigentlich nicht vorgestellt. In meiner Fantasie saßen Bernd und ich eng umschlungen am Strand und betrachteten verliebt den Sonnenuntergang. Naja, aber so schlecht war die Idee nun auch wieder nicht. Da könnten wir vielleicht richtig einen drauf machen. Alles, wobei Männer nur stören, dachte ich. Also ging ich rüber. Es war kurz vor 6 Uhr. Jote hatte schon die Rotweinflasche entkorkt und ich legte die Tüte mit den Chips auf ihren Couchtisch. Sie spürte sofort meine Aufregung.
5: Was denn los?
4: Du, sag mal, Jote, sag mal, hast du Lust, mit mir nach Italien zu fliegen?
2: Hä? Trennt ihr euch?
4: Nee, aber Bernd will nicht mit und ich würde so gerne einmal nach Italien fliegen. Er machte mir selber den Vorschlag, dass ich dich fragen soll.
2: Ha, als billigen Ersatz?
4: Na, nun guck nicht so. Also, nachdenken kann ich ja mal darüber. Dann sage ich dir Bescheid.
2: Ich knallte Jote meine gesammelten Werke über Italien auf den Tisch. Sie griff sich ein Journal mit einem knackigen, dunkelhaarigen, mit strahlend weißen Zähnen lachenden Giovanni auf dem Titelblatt. Über ihm der blaue Himmel, hinter ihm das türkisfarbene Meer. Über den Schultern einen weißen Pulli lässig gelegt.
4: Okay, ich komm mit, hauchte sie verträumt.
2: In den nächsten Wochen gab es bei uns nur noch ein Thema. Wohin in Italien? Wir versäumten bestimmt 20 Folgen Verbotene Liebe, bevor wir uns für Süditalien entschieden. Wir buchten im Reisebüro für den Juli eine ganze Woche Kalabrien und fielen uns lachend um den Hals vor Glückseligkeit. Abends begossen wir das Ganze mit 2 Flaschen Sekt. Exakt eine Woche vor dem Flug begann eine große Hitzewelle in Deutschland. Man konnte nachts kaum noch durchschlafen und tagsüber war es unerträglich heiß. Selbst das Shoppen machte bei dieser Hitze keinen Spaß. Und wir brauchten ja schließlich jede Menge Sachen für den Urlaub. Ich hatte überhaupt keine Klamotten im Schrank und Jurte ging es genauso. Die fette Kuh vom Parterre bekam leider mit, dass wir zusammen nach Italien wollten und bombardierte uns mit ihren Ausflugstipps und Ratschlägen. Endlich war es soweit. Die Nacht vor dem Flug war schlimm. Ich erwachte, weil ich keine Luft mehr bekam. Ich schaute auch andauernd auf die Uhr. Noch 6 Stunden und wir würden im Flieger sitzen. Später auf der Autobahn Richtung Berlin stritten Jote und ich, weil wir nicht wussten, ob wir von Tegel oder von Schönefeld abfliegen. Bernd hielt dann einfach auf dem Standstreifen an und ließ sich unsere Tickets zeigen. Er stellte fest, dass wir nach Berlin-Tegel müssten. Er gab ordentlich Gas, denn wir hatten schließlich nur noch 90 Minuten Zeit. Weil Bernd das Auto gegenüber unseres Abfertigungsschalters parkte, rannten wir mit unserem Gepäck, bestehend aus 2 großen Koffern, 2 Reisetaschen und 2 Rucksäcken, durch das ganze Flughafengebäude.
5: Du hättest ja schon mal früher auf das Ticket schauen können. Dann hätten wir alle gewusst, welche Flugnummer wir haben und wie unser Ankunftsflughafen heißt. Na, typisch Männer, nörgelte ich.
2: Unterwegs passierten wir mehrere Rolltreppen und mussten andauernd auf Bernd warten. Das Gepäck machte die Sache auch nicht einfacher. Er war dunkelrot im Gesicht und von seiner Stirn tropften ihm dicke Schweißtropfen.
4: Schatz, hechelte er, nachdem er die 6 Gepäckstücken auf den Boden geworfen hatte. Ich wünsche euch einen wunderschönen Urlaub und macht keine Dummheiten.
2: Mit sehr spitzen Lippen küsste ich ihn auf das rote, verschwitzte Gesicht.
5: Aber Schatzi, du kennst uns doch.
2: Ich griff nach meinem Koffer, warf den Rucksack schwungvoll auf den Rücken und entschwand in Richtung Zollkontrolle. Jurte musste sich einer Taschenkontrolle unterziehen. Sie hatte einen Korkenzieher im Handgepäck. Das Flugzeug bestiegen wir als Letzte. Wir saßen nebeneinander, Jurte am Fenster.
5: Und wehe, sie tauscht beim Rückflug nicht mit mir, dachte ich ärgerlich. Da wir nun wussten, wie unser Ankunftsflughafen heißt, konnten wir in Ruhe nachschauen, wie weit entfernt dieser von unserem eigentlichen Urlaubsort lag. Während des Fluges studierten wir unsere Marco Polo-Reiseführer. Wir hatten beide den gleichen für die Urlaubsreise gekauft, na egal. Nach der Landung merkte ich mir schnell ein paar Leute aus unserem Flieger. Ich wusste, dass dies sehr hilfreich sein würde, um das richtige Gepäckfließband zu finden. Gleichzeitig musste ich aufpassen, dass Jurte in der davonstrebenden Menschentraube nicht verloren ging. Das war sehr schwierig, weil sie nur 1,60 groß ist. Am korrekten Gepäckfließband angekommen, bemerkte ich meine volle Blase und machte mich erneut auf den Weg, um eine Toilette zu suchen. Nicht ohne vorher Jurte verboten zu haben, sich zu bewegen. Eine lange Warteschlange verriet mir das Damenklo. Die Männer drängelten sich grinsend an den wartenden Damen vorbei, um im absolut leeren Männerklo zu verschwinden. Vielleicht befindet sich hinter der Tür zum Männerklo ja ein Fußballstadion voller Pissbecken und wir Frauen müssen mit einer Porzellanschale in der Besenkammer auskommen. Vertieft in böse Gedanken über die ungerechte Welt schaute ich aus dem Fenster. Da glaubte ich plötzlich, meinen Koffer zu erkennen, mit einem kleinen, dünnen Mann dran. Entsetzt vergaß ich meine volle Blase und rannte zurück in die Flughafenhalle. Gott sei Dank, fiel Alarm. Jurte stand wie angepinnt immer noch an derselben Stelle. In einem großen Kreis fuhren alle möglichen Sorten von Reisegepäck lustig im Kreis. Manche Taschen oder Koffer fuhren mehrmals an uns und an den anderen aufgeregt Wartenden vorbei. Das Ganze erinnerte mich ein bisschen an die Frankfurter Börse. Einige Leute fuchtelten wie wild mit ihren Armen in der Luft herum. Mit unserem vollzähligen Gepäck und einer riesigen Menschenmeute drängten wir uns in Richtung Ausgang. Vor dem Gebäude gab es ungefähr 100 Menscheninseln, in deren Mitte je eine einzelne Person ein beschriebenes Schild hoch in die Luft hielt. Wir kombinierten, das müssen wohl die jeweiligen Reiseunternehmen sein. Da wir beide versäumt hatten, uns vorher zu erkundigen, mit welchem Reiseunternehmen wir eigentlich unterwegs waren, kramten wir in unseren Taschen nach den Reiseunterlagen. Als das Problem geklärt war, brauchten wir nur noch die passende Menscheninsel zu finden. Wir erfuhren, dass wir mit dem Bus Nummer 6 nach Capo Vaticano fahren würden. Der Bus war rammelvoll. Wir mussten ein weiteres Mal unsere Reiseunterlagen hervorkramen, da wir nicht wussten, wie unser Hotel heißt. Eine nette ältere Dame um die 70 teilte sich mit uns eine Sitzbank. Sie nannte uns verzückt den Namen und den Ort ihres Hotels.
6: Ich bin ja vor 2 Jahren mit meinem vor kurzem verstorbenen Mann das letzte Mal dort gewesen. Es ist wunderschön.
5: Jurte und ich schauten in den Marco Polo. Oh, dann müssen Sie ja auf jeden Fall viel weiter fahren als wir und werden wohl als Letzte aussteigen.
6: Sind Sie das erste Mal in Italien? Fragte sie uns.
7: Jo, eine Bekannte hat es uns empfohlen. Das Essen soll ja auch sehr gut sein.
6: Und der Rotwein, ergänzte ich.
5: Draußen zogen eine üppige Vegetation und nette kleine Ortschaften an uns vorüber. Und am Horizont vermuteten wir das türkisfarbene Meer. Jurte wahrscheinlich auch den braun gebrannten Giovanni mit dem weißen Pulli über den Schultern. Allmählich leerte sich der Bus. Bei jedem Stopp schauten wir neugierig auf die Hotelanlagen. Unser Hotel wird sicher das Schönste sein. Da waren wir uns einig. Immer weniger Urlauber saßen im Bus. Dann gab es einen Stopp, bei dem gleich 20 Urlauber ausstiegen. Die alte Dame und wir blieben übrig. Schweigend schaukelten wir über holprige Straßen. Jurte kramte in ihrer Tasche nach den Reiseunterlagen. Beim nächsten Stopp reichte die ältere Dame uns ihre kleine faltige Hand, wünschte uns einen schönen Urlaub und sprang erstaunlich jugendlich aus dem Bus. Bevor wir mit dem Busfahrer sprechen konnten, drehte er sich breit lächelnd zu uns um.
6: Next Costa Deglide, dann finish.
5: Wir standen dann vor einer hübschen kleinen Hotelanlage, bestehend aus einem Rezeptionsgebäude, 2 Pools, Haupthaus, Restaurant und Freizeitanlage. Alles sehr grün und sehr übersichtlich. Ein kleiner freundlicher Page führte uns in unser Quartier.
2: Das geräumige Zimmer hatte einen Balkon mit Blick zur Grünanlage und ein schönes großes Bad mit Dusche. Diskret verschwand der Page, nachdem ich ihm eine Münze in die Hand gelegt hatte, und Jote und ich warfen uns lachend auf die Betten.
4: 7 Tage Italien! Wie geil ist das denn?
2: Aus ihrem Koffer zauberte Jote 2 kleine Piccolos, um den Urlaub auf dem Balkon einzuläuten. Wir stießen fröhlich an, als unsere beiden Blicke gleichzeitig nach unten wanderten. Direkt vor unserem Balkon, also eher im Innenhof, befand sich eine Bühne mit Lautsprechern, so groß wie Kleiderschränke. Von dunklen Ahnungen geplagt, spazierten wir zum Strand.
6: Was meinst du, Susi? Sind die Dinger vor unserem Balkon echt?
7: Ach, glaube ich nicht. Vielleicht sind die dort nur abgestellt worden.
2: Das Abendessen gab es auf der Terrasse vor dem Hotelrestaurant. Die Lautsprecher hatten wir schon fast vergessen. Aber dann brach die Lärmhölle los. Selbst wenn unser Lager in einem Hauptbahnhof direkt neben ein- und ausfahrenden Zügen und unter den Ansagelautsprechern gewesen wären, hätte man noch von Idylle sprechen können. Was hier passierte, war einfach grauenvoll. Zornig und aufgeregt liefen wir zur Rezeption. Sehr beherrscht fragte ich:
6: When is the music over for other room?
2: Die junge italienische Angestellte antwortete lächelnd mit einem fragenden Gesichtsausdruck:
6: 24 o'clock? Give us another room, please, sagte ich immer noch beherrscht.
2: Sie lächelte, kniff die Lippen zusammen und schüttelte den Kopf. Jurte griff mich am Ärmel und zog mich zum Ausgang.
6: Die versteht dich sicher nicht.
2: Wir liefen dann 3 Stunden durch Italien, vorbei an vielen sehr ruhigen und idyllischen Hotelanlagen. Erst um 0 Uhr, als die Lärmhölle am Abklingen war, kehrten wir in unser Hotel zurück. Total kaputt und todmüde fielen wir auf die Betten. Wir registrierten noch, dass wir eine gemeinsame Zudecke hatten, waren aber zu müde, um auszulosen, wer sie für diese Nacht bekam. Eingehüllt in mein Laken entschlief ich in die erste Urlaubsnacht.
6: Der nächste Tag begann wie erwartet mit strahlendem Sonnenschein. Ich schwang mich gut gelaunt aus meinem Bett, um mich tagfertig und frühstücksfein zu machen. Da sah ich das leere Bett von Jurte. Naja, weit kann sie nicht sein, dachte ich mir und freute mich auf die Dusche. Ich hatte recht. Als ich das Restaurant betrat, erblickte ich Jurte. 3 italienische Kellner redeten gleichzeitig auf sie ein, lachten und scherzten, und sie saß wie eine Prinzessin an ihrem Tisch und blickte gnädig mal zum einen und mal zum anderen hoch.
8: Guten Morgen, Susi!
2: Sie winkte mir fröhlich zu und rief durch den ganzen Saal:
8: Wir haben diesen Tisch bekommen. Es ist der beste Platz. Und ich habe auch schon für dich einen Café Latte bestellt. Sowas trinkt man hier.
2: Sie flüsterte jetzt, obwohl die Giovannis abgezischt waren nach meinem Erscheinen.
8: Die haben mir irre Komplimente gemacht, sie kicherte. Ich soll die schönste deutsche Frau sein, die je hier gewesen ist.
2: Ich widersprach ihr nicht. Bernd hatte recht mit seiner Theorie. Die Giovannis waren also schon früh morgens betrunken. Jedenfalls kam Jurte kaum wieder runter von ihrem Trip und ich musste einsehen, heute mit der neuen Miss World zu frühstücken. Das fing ja gut an. Nach dem Frühstück fuhren wir mit dem hoteleigenen Shuttle zum hoteleigenen Strand. Meine Laune war bei 0. Jurte brauchte 2 Stunden, um sich für den Strand aufzubrezeln.
6: Dafür wurde ich aber mit einem wirklich fantastischen Meer entschädigt. Wie im Prospekt glitzerte das Wasser türkisblau. Wir fanden 2 Liegen mit Sonnenschirmen und Blick auf das Meer.
2: Der Strand war fast leer.
8: Na, war ja klar. Es war Jurte sei Dank bereits Mittag und in Italien Zeit für Siesta.
2: Schnell zog ich mich aus und lief zum Wasser.
6: Es war herrlich. Rasch war ich weit hinausgeschwommen.
2: Da sah ich am Horizont kleine schwarze Punkte näher kommen. Ich schwamm ihnen neugierig entgegen. Wie andere Schwimmer sahen die nicht gerade aus, weil sie beim Näherkommen nicht größer wurden. Dann ahnte ich, was da so lustig auf den Wellen schaukelte. Als erstes kam mir ein Plastikteller entgegen. Diesem folgten Melonenreste und leere Tetrapacks. Angewidert drehte ich ab, um zurückzuschwimmen. Schließlich schwamm ich mit Bio- und Normalmüll um die Wette. Eine halbe Melonenschale versuchte mich sehr ehrgeizig zu überholen. Jurte stand mit den Füßen im Wasser und feuerte mich an.
9: Ih, pass auf, da kommt ein halbes Hähnchen. Oh Gott, oh Gott, oh Gott. Und die ganzen Eierschalen. Abtrocknen kannst du dich in der Sonne. Mein Handtuch kannst du nicht haben.
2: Ich schnappte mir ihr rosa Handtuch aus dem Korb und rubbelte mich gründlich ab.
9: Was war das? Fragte ich Jurte.
2: Und diese wies mit dem Finger der ausgestreckten Hand auf das Meer hinaus. Nun erkannte ich die Ursache für den Müllstrom. Mehrere Luxusjachten waren sehr klein zu erkennen. So eine Sauerei, rief ich erbost. Eine Schande ist das. Der Strand war total leer. Das gab Anlass zu der Theorie, dass die meisten wussten, dass der Müll dieser wohlhabenden Umweltschweine immer mittags dieses Gebiet durchschwamm. Uns Deutsche kann so etwas nicht vertreiben. Wir haben ja schließlich bezahlt. Also, no risk, no fun. Um die Umgebung kennenzulernen, buchten wir im Hotel einen Ausflug. Gleich morgen früh sollte es nach Reggio gehen, mit dem anschließenden Besuch einer Olivenölfarm.
8: Sag mal, Susilein, wollen wir uns nicht eine schöne Diskothek in der Umgebung suchen? Dann können wir doch durchmachen bis morgen früh. Bis 0 Uhr haben wir sowieso den Großbahnhofslärm und um 6.30 Uhr geht der Bus nach Reggio.
2: Ah, Miss Wirt will also auch noch Disco Queen werden, dachte ich. Aber schlafen lassen die uns hier sowieso nicht.
9: Italiener haben die Angewohnheit, sehr laut und sehr schnell zu sprechen. Die Tages- und Uhrzeit ist ihnen völlig egal. Wir kennen bereits das komplette Hotelpersonal, zumindest akustisch. Um 5 Uhr ist Arbeitsbeginn und der Personaleingang liegt direkt unter unserem Fenster, gleich neben der Animationsbühne.
8: Ist ja auch praktisch.
9: Wer hier wohnt, ist elend gewöhnt oder taubstumm.
2: Vor dem Abendessen brauchte Jurte eine Stunde zum Schminken. Nach dem Abendessen noch einmal 2 Stunden für Schminken und Garderobe. Gegen 23 Uhr machten wir uns auf die Suche nach einer Diskothek. Wir liefen, das heißt starksten, aufgrund der High Heels durch unbekanntes Gelände. Alles war ruhig und friedlich. Urlauberpärchen spazierten verliebt, Händchen haltend an uns vorbei. Vor Tavernen saßen essende italienische Familien, die alle gleichzeitig auf sich einredeten. Nur Discolärm war nicht zu hören und auch kein Laserstrahl im Himmel zu sehen. Irgendwann fragte ich, weißt du noch, wie es zurückgeht?
8: Willst du schon aufgeben?
9: Nee, aber wäre ja nicht schlecht, wenn sich eine von uns den Weg zurückmerkt, oder?
8: Ja, aber du hättest das eher sagen müssen. Ich dachte, du bist der Reiseführer.
9: Na toll! Lass uns umkehren. Hat sowieso keinen Sinn. Mir tun schon die Füße weh.
2: Wir machten uns auf den Rückweg. Alles sah im Dunkeln so gleich aus und wir liefen 2 Runden im Kreis. Bis ich darauf bestand, nach rechts abzubiegen, weil mir ein kleines hotelblauen Auto

0: und wieder auflegte.
1: Ja, da komm, ich steh auf. Duschen, Urlaub, Ausflug.
0: Bei dieser Kommunikation blieb es. Irgendwie schafften wir es, uns fertig zu machen. Schweigend saßen wir um 7.30 Uhr auf einer Mauer vorm Hotel und warteten auf den Bus nach Reggio. Zu müde, um zu reden, starrten wir die Straße hinunter. Kurz vor 8 rückte eine Urlauberfamilie an. Gut gelaunt und ausgeschlafen schäkerten die Eltern mit ihren zwei fröhlich plappernden Kindern.
2: Guten Morgen, auch nach Pizzo?
0: Nein, Reggio, antwortete ich heiser und unausgeruht. Da vorne kommt schon unser Bus. Wir sprangen auf und überholten die beiden Erwachsenen mit ihren lauten Belgern und drängelten uns an den Eingang. Aber es war nicht der Bus nach Reggio. Das bekamen wir noch mit, bevor wir einsteigen konnten. Die Familie stieg an uns vorbei in den Bus.
2: Dann wünsche ich Ihnen heute noch einen schönen Ausflug,
0: rief der Familienvater und winkte uns zu. Wir setzten uns wieder auf die Mauer. Da sprach Jurte plötzlich.
2: Hast du mal auf den Zettel geguckt, wann unser Bus kommen soll?
0: Nee. Ich kramte den Zettel vor.
2: 8.15 Uhr. Toll!
0: Mit 15 Minuten Verspätung kam er dann endlich. Eine verlorene Stunde kostbarer Schlaf. Anscheinend waren wir das letzte Hotel, von dem Urlauber für diesen Ausflug eingesammelt wurden. 40 Augenpaare beobachteten unseren Gang in die hinterste Sitzreihe.
2: Und siehe da, eine Bekannte saß auch schon dort.
0: Die alte Dame mit dem jugendlichen Gang lächelte uns fröhlich zu.
3: Und? Haben Sie ein schönes Hotel? Ach, ich bin sehr zufrieden. Habe sogar das gleiche Zimmer, das ich sonst mit meinem verstorbenen Mann bewohnte.
0: Ja, wir sind zufrieden. Nur ein bisschen laut.
2: Kennen Sie Reggio?
3: Na klar, das ist ein fantastischer Ort. Es gibt dort die Kathedrale Maria Santissima Assunta, um das Nationalmuseum anzusehen. Das Museum ist besonders berühmt wegen seiner Skulptur Heroes of Rees. Sie stammt aus dem 5. Jahrhundert und wurde 1972 im Meer bei Ries gefunden. Und die Kathedrale ist die größte Kirche der Region Kalabriens. Aber noch schöner anzusehen ist Cilla. Der Ort, den wir als letzten sehen werden. Cilla liegt an der Straße von Messina und hat einen antiken Stadtkern.
0: Das wird Ihnen gefallen.
3: Man kann durch enge Gassen bummeln und hat immer wieder eine traumhafte Sicht auf das Meer und auf das Kastell der Familie Ruffo.
0: Jurte und ich versprachen der netten Frau, dass wir uns alles ansehen würden. Nach 3 Stunden Fahrt waren wir endlich am Ziel. Die Touristenkarawane bewegte sich in Richtung Museum und wir nahmen mit den anderen an der Führung teil, die gute 2 Stunden dauerte.
2: Oh Mann, Susi, mir tun so die Füße weh. Lass uns lieber irgendwo einen Kaffee trinken gehen.
0: Ich kann nicht mehr.
2: Eine super Idee, Jurti. Bis zur Weiterfahrt ist ja noch 1 Stunde Zeit.
0: Wir liefen im Eiltempo die Straße am Hafen hoch. Da blieb Jurte abrupt stehen.
2: Oh, guck mal, total billig und so süß.
0: Ich konnte ihr nicht widersprechen. Die Bluse in der Auslage war entzückend. Jurte verschwand in der Boutique und ich hechtete hinterher. Sofort schoss nach Betreten des Geschäfts das Adrenalin durch unsere Adern. Mit glasigen Augen und heraushängenden Zungen durchstöberten wir sabbernd das komplette Angebot. Dabei genau darauf achtend, auch nichts auszulassen. Die Schnäppchen verstecken sich ja immer gerne. Jede von uns betrat mit einem Arm voller Klamotten eine Umkleidekabine und wir trafen uns gegenseitig begutachtend und uns in den Hüften wiegend vor einem großen Spiegel wieder. Beladen mit je einer großen Papiertüte kamen wir trotzdem noch pünktlich zu unserem Bus.
2: Den Dom können wir uns ja ein anderes Mal ansehen, der rennt ja nicht weg.
0: Jo, aber die Schnäppchen schon, kicherte ich. Nach gut 1 Stunde Fahrt hielt der Bus erneut. Später stapften wir ein bisschen ärgerlich hinter den anderen her. Der Weg führte uns durch enge, romantische Gassen. Manche Häuser waren nur über Treppen zu erreichen. Wir hatten beide weder

0: an Handys noch an Fotoapparate gedacht. Und um uns herum hörte man andauernd das feine Summen hochtechnischer und teurer Kameras. Naja, wir können ja zu Hause erzählen, wie schön es war und wie alles ausgesehen hat. Dann hatten wir Glück, einen kleinen Kiosk zu finden. Es gab dort außer Ansichtskarten, Zigaretten und Schwimmreifen auch altmodische Wegwerfkameras. Vor der nächsten schönen Aussicht konnte man nun außer einem auch ein Krab, Krab, Krab, Krab hören. Aber das war uns piepegal. Nur Männer brauchen für ihr Ego große Autos, goldene Armbanduhren und teure Fotoapparate und Handys. Das letzte Reiseziel war an diesem Nachmittag die Olivenölfarm. Wir lernten dort, wie man Oliven erntet und sie dann verarbeitet. Zum Schluss bewegte sich die Urlauberkarawane wieder Richtung Bus. Jeder trug in seiner Hand eine Papiertüte mit dem soeben frisch erworbenen Olivenöl und es ging zurück in die Hotels. Müde und hungrig schlummerten wir im holpernden Bus unserem Abendessen entgegen.
1: Ich wünsche Ihnen noch ein paar schöne Urlaubstage und wer weiß, vielleicht lernen Sie ja noch ein paar flotte Italiener kennen.
0: Zwinkernd reichte uns die nette alte Dame ihre Hand, um sich zu verabschieden.
1: Mein Fredo wurde in Sizilien geboren und in seinen Adern floss heißes Blut, sag ich Ihnen, plauderte sie offenherzig aus.
0: Ich sah Jota an und sie schloss sofort ihren offenstehenden Mund.
1: Ich bin verheiratet, verriet ich ihr. Mein Mann wollte aber nicht mitkommen, er hat so viel zu tun.
0: Die Dame lächelte immer noch und sah mich überrascht an.
1: Ach ja? Na, so ein Dummkopf.
0: Nun blieb mein Mund offen stehen.
1: Winkend verließ sie leichtfüßig den Bus.
0: Angekommen im Hotel waren wir, wie erwartet, die letzten Fahrgäste.
1: Hab ich einen Kohldampf, sagte ich erschöpft zu Jurte.
0: Hinter uns lag ein anstrengender, aber schöner Tag.
1: Und ich erst. Außerdem bin ich todmüde, sodass mir das abendliche Animationsprogramm heute nichts ausmachen wird, antwortete Jurte.
0: Wir gingen sofort zum Essen ins Restaurant. Es war dort stickig und heiß. Wir erfuhren, dass die Klimaanlage ausgefallen war. Nach Betreten des Restaurants umhüllte uns der appetitliche, typisch italienische Duft nach frischem Basilikum, Tomaten und Olivenöl. Uns lief das Wasser im Mund zusammen. Wir nahmen an einem Tisch am Fenster Platz und ein netter, sehr gut aussehender Kellner brachte uns Bruschetta mit Fenchel und Schinken. Er stellte die Teller vor uns ab, lächelte und zwinkerte Jurte zu. Diese lächelte etwas übertrieben zurück und sah ihm auch noch hinterher.
1: »Hey, Joti, du siehst dem Kellner gerade auf den Hintern, das ist peinlich!«
0: Nach dem appetitlichen Happen gab es einen Salat und dann Spaghetti mit Auberginen und Ricotta. Wir dachten nicht annähernd an die Folgen solcher Orgien. Es war uns völlig egal, was zu Hause die Waage anzeigen würde. Das Essen war einfach gigantisch. Zum Dessert stellte uns der jetzt nur Jote anlächelnde Kellner je einen Limoncello Panna Cotta mit Obst auf den Tisch.
1: Da hatte ich aber Glück, dass er meine Schale nicht daneben abgestellt hat. Was? Der ist doch süß, Susi. Ob er schon vergeben ist?
0: Satt und zufrieden kippten Jote und ich noch einen schweren, trockenen Rotwein hinterher. Wir besorgten uns eine weitere Flasche und schleppten uns damit auf unsere Zimmer. Ich spülte im Bad die Zahnputzgläser aus, während Jurte auf dem Balkon die Weinflasche entkorkte. Dann setzten wir uns und erhoben die Gläser, die Jurte vorher randvoll mit dem Rotwein gefüllt hatte. Da brach sie wieder los, die Lärmhölle.
1: Ein Animateur kündigte unter unserem Balkon das heutige Abendprogramm an. Karaoke für alle!
0: Vor Schreck verschüttete ich das halbe Glas.
1: Und dann fühlte sich gleich die erste Urlauberin berufen, einen italienischen Hit so falsch wie möglich laut herauszuquietschen. Und da es ja ein Hit war, kannten alle anderen italienischen Urlauber ihn natürlich auch. Und so versuchten sie allesamt etwas völlig Neues, Fremdes, Geräuschartiges, das nichts mit Musik zu tun hatte, daraus zu machen.
0: Die Italiener schwelgten nun in einem Akustikbrei aus Sirup und wahrscheinlich umarmten sie sich alle.
1: Susi, trink schneller.
0: Ich habe noch eine Flasche im Schrank. Vielleicht haben wir eine Chance zu schlafen, wenn wir voll sind.
2: Morgen, ich zur Rezeption, sei stehen ein paar Takte. Das kannst du wissen,
0: versprach ich Jurte nach anderthalb Flaschen Rotwein.
2: Sag mal, Jutilein, hattest du schon mal was mit einem Italiener? Sind das wirklich so tolle Vögler?
0: Nee.
2: Wie jetzt? Nee.
0: Hatte noch keinen. Klingt aber nicht übel, was die Oma da gesagt hat.
2: Was denn? Das mit dem heißen Feger oder dass er tot ist?
0: Oh Mann, Susi, bist du blöd oder voll?
2: Ist Berndi nicht auch ein heißer Feger?
3: Ach Mann, Bernd.
0: Ich schluchzte.
2: Den kannst du mal voll vergessen. Deine ehelichen Pflichten sind so langweilig.
0: Wer mal?
2: Also, wer denn mal? Dann kann ich nebenher auch eine Banane essen, ohne dass er es merkt.
0: Und weißt du was? Sagte ich unter Tränen.
3: Ich habe schon zweimal eine Banane dabei gegessen.
2: Jutte? Ey, Jutte, was ist denn los? Schwächelst du schon?
0: Jurte schnarchte und so blieb ich mit meinem Kummer allein. Ich beweinte mich noch ein bisschen und schlief darüber dann auch ein. Gegen Morgen kam sie direkt zur Balkontür herein, die Mücke, und sie summte uns ein lustiges Lied ins Ohr. Jurte sprang in ihrem Bett hin und her und auch ich schlug wütend um mich. Aber keine von uns hatte Lust, das Licht anzuknipsen, um sie zu fangen. Dazu waren wir zu müde. Die Sonne ging auf und wir versuchten noch schnell die 2 Stunden bis um 5 Uhr zu schlafen. Dann war ja Dienstbeginn des italienischen Personals. Unruhig wälzte ich mich auf dem Bett hin und her. Im Traum flog ich über die Kathedrale von Reggio. Jemand verfolgte mich und ich wurde panisch. Ängstlich sah ich mich um und erblickte hinter mir eine riesige Banane, die versuchte mich einzuholen. Ich öffnete den Mund, um zu schreien. Aber es erklang daraus ein italienisches Lied mit einer eigenartigen Melodie. Irgendwie war ich überzeugt, wenn ich nur weiter sang, würde die Banane verschwinden. Aber sie kam immer näher. Gleich hatte sie mich erreicht und dann... Ich erwachte und mein Herz raste vor Angst. Gott sei Dank. Es war taghell, die Sonne lachte im Zimmer und es war sehr friedlich. Das Bett neben mir war wieder mal leer. Ich hoffte, dass das Bad auch leer wäre. Und als ich aufstand, brummte mein Kopf. Mist, zu viel Rotwein gestern. Die Frau im Spiegel kannte ich nicht. Sie war zwar braun gebrannt, aber hatte Augenringe wie Wagenräder. Außerdem hatte die Müdigkeit mir 2 tiefe Falten um die Mundwinkel gestanzt. Ich bin im Urlaub um 10 Jahre gealtert. Mit Feuchtigkeitscreme, Abdeckstift und Make-up machte ich mich an die Baustelle. Als ich gerade das Zimmer verlassen und mich zum Frühstück begeben wollte, stürzte Jurte herein.
1: Susilein, pack alles ein. Wir bekommen nach dem Frühstück ein neues Zimmer.
0: Wie hast du das gemacht? Da bemerkte ich, dass Jurte genauso elend wie ich aussah. Blass, mit dunklen Augenringen. Das Weiß in ihren Augen war blutunterlaufen. Das Gesicht war rotfleckig. Sie hatte sich nicht mal die Mühe gemacht, es wegzuschminken. Außerdem trug sie noch ihren Bademantel. Jurte, ab heute gibt es nur noch alkoholfrei.
1: Quatsch, kein Zeug! Also, als ich so wie ich jetzt aussehe,
0: Jurte sah an sich hinunter,
1: heute früh zur Rezeption gegangen bin, waren sofort alle um mich besorgt. Die netten Kellner aus dem Restaurant wollten sogar einen Arzt holen.
0: Die wissen ja nicht, dass du säufst, erwiderte ich.
1: Hör doch mal auf damit. Du weißt genau, dass wir hier nicht eine Nacht richtig schlafen konnten. Carlo hat sofort alles für uns organisiert. Heute Abend sind wir übrigens beide zum Essen eingeladen.
0: Wir beide gehen hier im Hotel jeden Abend essen.
1: Wer ist denn Carlo? Fragte ich. Carlo ist der Kellner mit den dunklen, halblangen Locken und den süßen Grübchen. Du weißt schon. Der etwa, der mir beinahe Panna Cotta auf den Rock gekippt hat? Er kann auch prima Deutsch sprechen. In den Wintermonaten arbeitet er manchmal in einem Hotel in München. Und er und sein Kollege Gusto wollen mit uns heute Abend in eine Stadt, den Namen habe ich jetzt vergessen, fahren. Es soll dort eine tolle Diskothek geben. Na, was sagst du? Bin ich gut oder bin ich gut? Wartend auf eine Lobeshymne meinerseits, sah Jote mich gut gelaunt an. Jote, das mit dem Zimmer ist toll. Du hast dich wirklich für uns aufgeopfert. Ich sah sie von oben bis unten an. Aber Gusto muss ich erst einmal kennenlernen, bevor ich mit ihm in den Ort Name habe ich vergessen fahre, um mit ihm zu essen und zu tanzen. Später begutachteten wir beide unsere neue Bleibe. Das Zimmer war wirklich ganz große Klasse. Allein die Lage war ein Traum. Abseits von jeglichem Lärm, friedliche Nächte versprechend, mit einem tollen Ausblick vom Balkon auf das Meer. Am liebsten hätte ich den heutigen Abend hier verbracht. Aber alles hatte seinen Preis. Es kam wie erwartet. Jote schmiss sich am Abend nach unserem Umzug ins Paradies in ihren edelsten Fummel. Nach 2 Stunden im Bad hatte die elende Gestalt von heute früh mit ihr gar nichts mehr gemeinsam. Auch ich bekam alles wieder hin und war zufrieden mit mir. Nach einem letzten Blick in den Spiegel machten wir uns auf den Weg in die Hotelhalle. Unten vor dem Eingang standen Dick und Doof. Gusto war einen Kopf kleiner als ich, dafür doppelt so breit. Eine kleine Kommode. Carlo kannte ich bereits. Er war gut gebaut und um sein Haupt wehte eine üppige Lockenpracht. Beide rochen nach WC-Stein. Wahrscheinlich teilten sie sich dasselbe billige Rasierwasser, das sie sich zusätzlich auch noch unter die Achseln schmierten. Meine Laune war im Keller. Jote hakte sich sofort bei Carlo unter und beide redeten aufeinander ein, ohne zu verstehen, was der andere sagte. Das war ihnen auch offensichtlich egal. Man konnte Carlo sowieso nicht verstehen. Er redete sehr schnell und sein Deutsch hatte einen bayerischen Akzent. Was Jote sagte, muss man nicht verstehen, sie redet eh nur blech. Dafür hatte sie 2 eindeutige, unmissverständliche Aufforderungen dabei. Carlo stierte ihr so etwas auf die Titten, dass ich mich wunderte, dass er noch wusste, wo er lang ging. Gusto redete etwas auf Italienisch und ich machte ihm klar, dass ich kein Wort Italienisch verstand. So gingen wir schweigend hinter Carlo und Jote durch den lauen Sommerabend und ich vermisste zum ersten Mal Bernd. Carlo kannte ein kleines Lokal am Hafen, das bei den Einheimischen sehr beliebt sein sollte. Und wir fuhren mit dem Taxi hin. Es war voll an diesem Freitagabend und wir hatten großes Glück, noch einen Vierertisch sogar mit Blick auf das Meer zu bekommen. So wie die Leute im Restaurant aussahen und wie sie redeten, vermutete ich keine Touristen. Mehrere Tische waren aneinandergestellt, an denen Erwachsene verschiedener Altersklassen saßen und auch jede Menge kleine Kinder. Das wunderte mich etwas, denn es war bereits 23 Uhr. Auf den Tischen standen verschiedene Schalen und Töpfe. Es roch sehr würzig, aus manchen dampfte es. Sie reichten sich lachend und laut redend gegenseitig die Schalen mit den Pastagerichten, dem Salat, dem Fisch und den Brotkörben zu. Vor jedem Teller standen Karaffen mit Wein und Wasser. Es war nicht auszumachen, zu wem die kleinen Kinder gehörten, weil jeder der Erwachsenen mal auf sie einredete oder ihnen einen gefüllten Löffel mit Essen in den Mund stopfte. Es wurde viel gelacht, alle sahen zufrieden und glücklich aus. Carlo fragte uns, ob wir Fisch mögen, und dann bestellte er für uns alle einen Teller mit gemischten frittierten Fischen, Meeresfrüchten und Risotto in einer großen Schüssel. »Ist ganz frisch, der Fisch, eine geheime Tipp, diese Lokal«, erklärte er uns. Dazu gönnten wir uns eine Flasche Lamborghini. In dem Moment, als wir unser Weinglas erhoben, um auf einen schönen Abend anzustoßen, wurde in der großen Gruppe nebenan ein italienisches Lied angestimmt. Gusto und Carlo stimmten sofort mit ein und ermunterten uns, auch mitzusingen. »Nö, das nun bitte nicht. Wir sind zu deutsch, also wir können die Texte ja gar nicht«, sagte ich. Und ehe wir mit Schämen fertig waren, da war der italienische Singanfall schon vorbei. Gusto fühlte sich nun irgendwie ermuntert, es doch nochmal mit einer Kontaktaufnahme zu versuchen.
2: Komm, Siabella.
1: Ich starrte ihn fragend an.
2: Er sagte, du bist der Hübsche, hörte ich Carlo übersetzen. He deli occhi meravigliosi.
1: Gusto blickte mir direkt in die Augen.
2: Du hast dort schöne Augen, sagte er. Oh, grazia, antwortete ich errötend wie ein Teenager.
1: Hatte er jetzt wirklich mich gemeint? Oder übersetzte Carlo mit Absicht falsch? Das wäre aber wirklich gemein.
2: Grazie heißt das, verbesserte er mich.
1: Ich blickte Carlo finster an. Hab ich auch so gesagt? Erwiderte ich gereizt und blickte zu Jurte.
2: Kommst du mal mit zum Klo?
1: Fragte ich. Nein, forderte ich sie auf. Sie stand auf und wir liefen zwei Runden im Restaurant. Da rief Gusto von hinten in Richtung Tresen.
2: Scusi, dove il bagno?
1: Findet er uns jetzt beide schön oder warum brüllt er uns nach?
2: Mann, Susi, was ist denn mit dir los? Er hat doch den Kellner nur gefragt, wo die Toiletten sind, glaube ich jedenfalls.
1: Da kam schon ein Ober und zeigte uns den Weg.
2: Warum hast du denn schlechte Laune? Es ist doch alles prima. Endlich lernen wir Italien von einer ganz privaten Seite kennen. Nun guck nicht so zynisch. Das Restaurant ist nett, Gusto und Carlo sind nett, die Diskothek nachher wird nett.
1: Ich hätte es heute Abend auch ganz nett in unserem Zimmer gefunden, maulte ich.
2: Es ging mir völlig gegen den Strich, dass so ein Carlo unsere schöne weibliche Zweisamkeit zerstörte. Noch dazu, dass Jurte glaubte, mich mit der Kommode da draußen abzuspeisen.
1: Wir bleiben aber nur ganz kurz, ja? Ich bin nämlich total geschafft und habe eigentlich gar keine Lust auf die Diskothek heute Abend.
2: Ja, ist ja okay, versprach sie mir. Wir bleiben so lange, wie du möchtest. Und nun verderbe uns bitte nicht den Abend, sagte sie scharf und starkste nach draußen.
1: Ich blieb stinksauer zurück.
2: Den Abend verderben, so eine blöde Ziege. Sie verdirbt schließlich mir den Abend, so wird ein Schuh daraus.
1: Ich pinkelte, zog den Lippenstift nach und versuchte, mein Spiegelbild anzulächeln. Mit hoch erhobenem Kopf und dem einstudierten Lächeln vom Klo begab ich mich zu unserem Tisch und setzte mich stilvoll auf die vordere Stuhlkante. Sollten ruhig alle sehen, dass der kleine italienische Mann gar nicht zu mir gehören kann. Ein entfernter Bekannter eben. Carlo und Jurte strahlten wie zwei frisch Verliebte. Ständig gackerten sie über allen möglichen Mist.
2: Und ich beobachtete, wie sie unter dem Tisch Händchen hielten.
1: Na gut, soll sie für heute Abend ihren Spaß haben, dachte ich gönnerhaft.
2: Es sind ja sowieso nur noch 3 Urlaubstage. Die wird sie ja wohl hoffentlich mit mir verbringen. Che cosa desideri da bere?
1: Fragte Gusto und ich blickte zu Carlo.
2: Er fragte, was du trinken möchtest.
1: Wein, Rotwein, antwortete ich zu Gusto gewandt.
2: Uni bicchiere di vino?
1: No, uno bottiglia, antwortete Carlo auf Gustos an mich gerichtete Frage. Das vermehrte nicht seine Sympathiepunkte, aber ich glaubte zu verstehen, dass das die richtige Antwort war. Nach einer Dreiviertelflasche köstlichen Rotweins, Gusto trank davon nur ein Glas, rief ich in den Gastraum.
2: Salute! Salute! Tönte es von den anderen Tischen zurück
1: und wir prosteten uns gegenseitig zu. Ich kicherte und Jurte sah mich ängstlich an.
2: Oh, jetzt Disco! Rief ich.
1: Beschwingt hakte ich mich nach Verlassen der Taverne sogar bei Gusto unter. Der lächelte mir so dankbar zu, dass er mir beinahe leid tat. Aber ich hatte nach dem Wein mächtig einen in der Krone und Angst, mit meinen hohen Schuhen zu stürzen. Das wäre mir noch peinlicher, als mich bei Gusto unterzuhaken. Die Diskothek war ein lauter und verräucherter Schuppen, voll mit gut gekleideten, flippigen Leuten. Die Bässe hämmerten uns schon entgegen, da hatten wir noch keinen Fußmarsch von 20 Minuten hinter uns. Aber die Musik war gut, echt tanzbar. Frankie Goes to Hollywood begrüßte uns mit Relax. Jurte nahm mich an die Hand und wir zappelten zur Tanzfläche. Wir rockten, was das Zeug hielt und hatten einen riesigen Spaß. Es war fast mit uns wie früher, also wie gestern. Wir standen beide auf 80er Mugge und kreischten los, als Nena mit Leuchtturm kam. Auf der Tanzfläche war ein großes Gedrängel und man musste um seinen Platz kämpfen. Ab und zu traf mich der Arm eines anderen, dafür latschte ich auf fremde Füße und boxte in fremde Rippen. Als wir uns ausgetobt hatten, wankten wir völlig erschöpft an die Bar, wo uns unsere beiden Italiener mit je einem Cocktail erwarteten. Gusto war irgendwie süß. Seine kleinen braunen Schweinchenaugen glänzten vergnügt und ich gab ihm einen Kuss auf die Wange. Er sagte etwas auf Italienisch und ich drehte mich zu Carlo, um die Übersetzung zu erfahren. Da sah ich Carlo und Jurte. Sie versuchten gerade, sich gegenseitig aufzuessen. Mein Lachen erstarb und meine schlechte Laune stieg direkt vom Kopf in den Bauch und breitete sich im gesamten Körper als prickelnder Zorn aus. Die Knutscherei hat mir ja gerade noch gefehlt. Ich stand auf und ging auf eines der roten Ledersitzgarnituren zu. Dort sank ich in das weiche Polster und vergrub meine zur Faust geballten Hände im Schoß. Mir war übel. Ich hörte Power of Love. Aus dem Zorn wurde grenzenloses Selbstmitleid und ich fühlte mich einsam und enttäuscht.
2: Berndi, du Blödmann, warum bist du jetzt nicht hier? Du bist schuld, dass ich mich so mies fühle.
1: Tränen liefen mir über das Gesicht und verschmierten mir die Wimperntusche. Der Saal drehte sich um mich mit all den knutschenden Pärchen. In der Mitte sah ich das runde Gesicht von Gusto. Nein, Bernd, nee, Carlo, nee, doch Gusto, Dann wurde alles dunkel. Ich erwachte bei Alphaville und neben mir im Polster saß Gusto. Er beobachtete mich besorgt und fragte etwas, was ich natürlich nicht verstand.
2: Gusto, wo sind Carlo und Jurte?
1: Gusto zuckte mit den Schultern.
2: Wir müssen sie suchen. Ich will nach Hause. Nach Hause, brüllte ich ihn an. In die Tiro Pensione? Fragte er mich. Ja, bitte, per favore.
1: Wir standen auf, um die beiden zu suchen. Nach einer Stunde trafen wir uns wieder an der roten Lederecke.
2: Handy? Fragte Gusto mich.
3: Jurte hat ihr Handy nicht dabei. Wir haben sie zu Hause liegen gelassen, weil sie nicht in unsere Handtaschen passten und wir sie ja sowieso nicht brauchen würden, dachten wir.
2: No Handy, Gusto, antwortete ich ängstlich.
1: Gusto holte sein Handy aus der Hosentasche und wählte eine Nummer. Dann hielt er es lange an sein Ohr, ohne etwas zu sagen. Ich ahnte Schlimmes. Er klappte es zusammen, steckte es wieder zurück in die Hosentasche und schüttelte den Kopf. Die Angst kroch langsam in mir hoch.
2: Was, wenn dieser Carlo von der Mafia ist und Jurte entführt hat? Ich kannte ja ihr Verkäuferinnengehalt und wusste, dass sie keine großen Ersparnisse hatte. Aber so ein Mafiosi denkt vielleicht, alle Nordeuropäer wären zu melkende Kühe.
3: Warum ist Jurte auch so leichtsinnig? Sie ist doch sonst nicht mit jedem x-beliebigen Kerl mitgegangen.
2: Und was ist mit Gusto? Ist der vielleicht sein Komplize? Ich sah ihn mir argwöhnisch an.
1: Aber er schaute so betroffen und besorgt, dass ich ihm das voll abnahm.
2: Gusto, wir müssen zur Polizei. Vielleicht ist etwas passiert.
3: No, Polizia, keine passiert, antwortete er fast auf Deutsch. Carlo El Jurta,
1: er faltete die Hände wie zum Gebet und presste sie sich an die Wange. Dabei hielt er den Kopf schief und die Augen geschlossen. Ich verstand.
3: Pensiona? Fragte er mich.
2: Okay, aber vorher gehe ich zur Polizei und melde sie vermisst.
3: Mamma mia, no Polizia.
1: Aber Gusto kam hinter mir her und besorgte uns draußen ein Taxi. Als wir sagten, wo er uns hinbringen soll, starrte er uns seltsam an. Gusto muss ihm während der Fahrt erklärt haben, worum es ging, denn er brach plötzlich in schallendes Lachen aus.
2: Blödmann, dachte ich.
1: Das friedlich warme Taxi schaukelte mich wieder in den Schlaf. Ich erwachte am anderen Morgen, wie schon in den letzten Tagen, mit hämmernden Kopfschmerzen. Die helle Sonne schien ins Zimmer und ich konnte vom Bett aus beim Hinausblicken aus dem Fenster einen Streifen vom blauen Meer erkennen.
4: Wie kam es, dass ich so fest und vor allem durchgeschlafen habe?
1: Die Erinnerung kam wie ein Keulenschlag. Ruckartig setzte ich mich im Bett auf.
2: Ach du heilige das schöne neue Zimmer, Carlo und Gusto, die Diskothek, das Taxi und die verschwundene Jurte.
1: Ich hechtete aus dem Bett, war in wenigen Minuten geduscht, fertig angezogen und stürmte ins Hotelrestaurant. Dort erkundigte ich mich nach Gusto.
4: Er arbeitet ja schließlich hier.
1: Der Kellner, den ich nach Gusto fragte, sah mich etwas komisch an und ging aber gleich los, um ihn zu holen.
4: Ich sank auf einen Stuhl und schenkte mir an dem für zwei Personen gedeckten Frühstückstisch erst einmal einen Kaffee ein. Als ich wieder hochblickte, sah ich hinter dem Tresen Gusto, der mit den Armen fuchtelte und mir bedeutete, zu ihm zu kommen.
5: »Wo ist meine Freundin? Und wieso bist du gestern nicht mit mir zur Polizei gefahren? Ihr scheint ja alle unter einer Decke zu stecken. Wie bin ich überhaupt ins Bett gekommen?« schrie ich ihn sofort an.
4: »Psst!« Gusto legte einen Finger auf seinen Mund und ging los. Ich stiefelte also hinter ihm her. Wir liefen zu einem abseits stehenden, unscheinbaren Gebäude, das mir vorher noch gar nicht aufgefallen war. Offensichtlich der Wohnkomplex für das Personal. Dort betraten wir einen langen, halbdunklen Flur, von dem aus viele Türen abgingen. Gusto öffnete in circa der Mitte des Flures eine Tür. Das Zimmer, das wir betraten, war spärlich eingerichtet. An der einen Wand stand ein Spind. An der anderen lag eine Matratze auf dem Boden. Auf der Matratze lag Jote. Ich war verblüfft und starrte sie ungläubig an. Jote schlief dort völlig unschuldig, eingekuschelt in eine Steppdecke. Soweit ich sehen konnte, trug sie alle ihre Sachen. Eine Hand legte sich auf meine rechte Schulter und ich schrie erschrocken auf. Es war jedoch laut genug, dass die Steppdecke, unter der Jote lag, in Bewegung kam. Sie öffnete die Augen und glotzte ungläubig ins Zimmer. Schließlich schloss sie die Augen wieder. Ich drehte mich zum Besitzer der Hand auf meiner Schulter um. Es war Carlos Arm.
5: »Alles okay«, flüsterte er. »Na toll«, zischte ich und wollte losgehen, aber er hielt mich fest. »Ist nicht, wie du denkst. Ich erzähle dir.«
4: Er schob mich vor sich her ins Nebenzimmer. Hier sah es schon etwas nobler aus. Jedenfalls gab es zwei Matratzen und sogar zwei Stühle an einem kleinen Campingtisch. Er drückte mich auf den einen Stuhl und stellte mir eine Dose Cola hin.
5: »Nein, danke«, lehnte ich maulig ab.
4: »Nun bin ich aber sehr gespannt auf deine Story. Es muss ja einen triftigen Grund geben, warum ihr euch gestern einfach so aus dem Staub gemacht habt, ohne uns Bescheid zu geben. Außerdem haben wir uns Sorgen gemacht«, ich sah zu Gusto, der halb auf dem Fensterbrett saß und traurig zu mir herüberschaute. Die Geschichte, die ich dann zu hören bekam, war unglaublich. Nachdem ich es mir gestern Abend mit Gusto in der Diskothek auf der roten Ledercouch gemütlich gemacht hatte, suchten Carlo und Jote einen Ort, an welchem sie ungestört sein konnten. So etwas in der Art hatte ich bereits vermutet. Es hätte meinen Zorn auf Jote jedoch entschärft, wenn es von ihrer Seite aus nicht freiwillig gewesen wäre. So war es aber nicht. Im Gegenteil. Sie verließen also die Diskothek und liefen zuerst in Richtung Strand. Sie waren aber nicht das einzige Pärchen, das dahin unterwegs war. Es muss eine ganze Völkerwanderung gewesen sein. Zurück in der Diskothek blieben scheinbar Gusto und ich, sowie die, die alleine blieben an diesem Abend. Jedenfalls hatte Jote die glorreiche Idee, das avisierte Schäferstündchen nicht am Strand, sondern in der nahegelegenen kleinen Kirche fortzusetzen. Dummerweise war diese leider nicht verschlossen. Sie schlichen sich also hinein und wählten für ihre beginnenden gegenseitigen sexuellen Handlungen den Beichtstuhl aus. Die Kirche ist bekannt für ihre sehr gute Akustik. In höchster Ekstase klangen Jotes Lustschreie bis nach draußen. Der Priester, der gleich nebenan wohnte, wurde davon wach, wunderte sich über den Lärm und rief die Polizei. Die kam noch rechtzeitig, um die beiden vor Verlassen der heiligen Stätte zu stellen. Carlo und Jote wurden aufs Revier mitgenommen. Sie standen unter Verdacht, in der Kirche gestohlen zu haben. Das Verhör dauerte bis zum Morgen. Es gelang Carlo letztendlich, die Polizei davon zu überzeugen, dass er einer Touristin aus Deutschland nur die wundervolle italienische Architektur dieser Kirche zeigen wollte. Sie durften dann nach 5 Stunden auf dem Revier und einer saftigen Geldbuße wegen Missachtung einer heiligen katholischen Institution nach Hause gehen. Jote und Carlo fuhren mit dem Taxi zurück zum Hotel und gingen in Carlos Zimmer, um auf den Schreck noch etwas zu trinken. Jote schlief dann auf seiner Matratze ein und er übernachtete im Zimmer von Gusto.
5: »Wenn wir gestern zur Polizei gefahren wären, so wie ich es wollte, hätten die uns doch auch da behalten«, fiel mir sofort ein. »Wie bin ich denn nun ins Bett gekommen?«
4: Carlo gab die Frage in seiner Landessprache an Gusto weiter.
5: »Du hast fest geschlafen. Gusto hat dich auf dein Zimmer gebracht. Er war artig, hat nicht angefasst.«
4: Ich dachte nach und mir fiel wieder ein, dass ich bis auf die Jeans noch bekleidet war, als ich aufwachte.
5: Oh Mann, was sind wir doch umtriebig, das ist ja peinlich. Ich dachte an Bernd. Was wäre, wenn ich an Jurtes Stelle mit Gusto in den Beichtstuhl gegangen wäre? Ich öffnete die Cola-Dose. Sofort kam Gusto zu mir, um mir das Glas zu füllen. Er hat gesagt, dass er mich schön findet, überlegte ich. Wann hat Bernd das zum letzten Mal gesagt? Warum fährt er nicht mit mir in den Urlaub? Was ist bloß faul an unserer Ehe? Wenn ich zu Hause bin, werde ich mich auf jeden Fall mit ihm unterhalten müssen, nahm ich mir fest vor. Carlo und Gusto sahen mich nun schon eine ganze Weile erwartungsvoll an. Ich trank einen Schluck von der Cola und spürte ihren fragenden Blick. Wie zwei Schuljungs, die bei einem Streich ertappt wurden und nun auf die verdiente Strafe warteten. Ich fing an zu kichern. Und schließlich lachte ich so laut und herzlich, dass die beiden Männer mit einfielen und wir uns fast ausschütteten vor Lachen. Ich kicherte immer noch vor mich hin, als ich schon am Strand lag und mich von der italienischen Sonne bräunen ließ. Jurte tauchte irgendwann mit ihrer Badetasche auf. Sie war sehr still und trug eine große Sonnenbrille.
6: »Du Susi, wir behalten das aber für uns, nicht wahr?«
5: »Kannst du haben, Jurte. Aber ab heute Abend nur noch Cola und friedliche Abende auf unserem schönen Balkon, okay?«
1: Es war der letzte Abend. Wir saßen auf dem Balkon und uns gegenüber saßen Carlo und Gusto. Wir spielten Rommi und tranken Cola.
2: »Ich bin so traurig, dass du musst fliegen zu Deutsche Land.«
5: »Ich habe doch deine Handynummer, Carlo. Und im Herbst kommst du mich besuchen. Da bist du doch sowieso wieder in München. Meine kleine, beichte Schwester.«
1: Carlo knabberte schon wieder an Jurte herum.
5: »Muss das denn sein? Du bist außerdem mit Auslegen dran,« sagte ich genervt.
2: »Ma chiesa succedendo,« rief Gusto.
1: Er hatte schon wieder verloren, aber seine kleinen braunen Schweinchenaugen lächelten vergnügt. Wir brachten die beiden zu später Stunde zur Tür und während Carlo und Jurte aneinander klebten, sagte Gusto:
2: «È stato veramente un bellissimo, la trovo molto simpatico.»
1: Ich drückte ihn ganz fest und gab ihm noch einen Schmatzer auf seine Stirn. «Ich finde dich auch sympathisch und wünsche dir alles Gute.»
5: Im Bus zum Flughafen schniefte Jurte andauernd in ihr Taschentuch. Uns gegenüber saß die ältere Dame und lächelte wissend.
6: »Das ist ja in der heutigen Zeit alles kein Problem mehr. Es gibt Computer, Handy und Flugzeuge. Zu meiner Zeit war so eine Fernbeziehung schon schwieriger. Mein Fredo fackelte aber damals nicht lange. Ein halbes Jahr, nachdem wir uns kennengelernt hatten, kam er als Gastarbeiter nach Deutschland. Nach weiteren 6 Monaten heirateten wir und waren sehr glücklich. Obwohl es einigen Zeitgenossen gar nicht in den Kram passte, dass ich mich für einen Italiener entschied. Aber es war uns egal und wir meisterten gemeinsam diese schwierige Phase. In einer Ehe ist nicht alles nur Sonnenschein. Man muss zusammen und mithalten und miteinander über alles reden. Und natürlich, jetzt flüsterte sie und zwinkerte dabei, besonders wichtig, der Sex.«
1: »Aha«, antwortete ich ihr. Jurte sah aus dem Fenster. Sie nahm an der Unterhaltung nicht teil. »Sie wird sich schon wieder einkriegen«, hoffte ich. Im Flugzeug setzte sie sich jedenfalls wie selbstverständlich ans Fenster.
6: »Na, das kannst du ja wohl voll vergessen. Ich bin dran. Und wenn du 100-mal Liebeskummer hast...«
1: Nun musste Jurte eingequetscht zwischen mir und einem sehr dicken Mann in ihr Taschentuch schniefen. Nachdem wir uns nach der Landung in Deutschland das Gepäck vom Band geangelt hatten, marschierten wir in Richtung Flughalle. Bernd und ich schrieben uns in der ganzen Zeit SMS, telefonieren wäre zu teuer gewesen. Er wusste, wann wir landen würden und ich freute mich auch schon ein bisschen auf ihn. In froher Erwartung betraten wir die hell erleuchtete, menschenvolle, turbulente Halle. Zwischen den einströmenden Urlaubern und den Angehörigen, die sie erwarteten, befand sich eine Absperrung. Gleich in der ersten Reihe stand mit einer Blume in der Hand die fette Kuh vom Parterre. Verblüfft starrten wir uns gegenseitig an.
2: Seid ihr auch in dem Flieger gewesen?«
6: »Nee, kann nicht sein«, antwortete ich ihr. »Wir waren eine Runde Gepäckfließband fahren. Machen wir immer Sonntagnachmittag.«
4: Sie öffnete den Mund, wie um uns zu antworten. Heraus kam ein quiekender Laut und der dicke Mann, der im Flugzeug neben Jote saß und sie voll schwitzte, flog an uns vorbei und an ihren beachtlichen Busen. Jote hatte ihm im Gegenzug dafür im Flieger die ganze Zeit voll geschmaddert mit ihrem Heulschnodder. Und nun stellte sich heraus, dass der zur fetten Kuh gehörte. Da hatte sie also wieder einmal ihren Freund gewechselt. Ist ja auch praktisch. Der kannte sicher noch mehr Rezepte aus der italienischen Küche. Vielleicht war er ja sogar Koch. Und wenn ich es mir richtig überlege, könnten sie uns ja auch gleich zum Essen einladen. Da sah ich ganz hinten in der letzten Reihe den wartenden Bernd. Er sprang immerzu hin und her und nach oben, um uns zu sehen. Ich lief zum Durchgang und ihm direkt in die Arme. Wir umarmten uns heftig. Schön, dass du wieder da bist, mein Susi-Schmusi. Nun ist aber gut, machte sich Jote bemerkbar. Vergesst mal nicht, mich mitzunehmen. Ist das vielleicht ein fieses Wetter in Deutschland? Schaut euch nur den grauen Himmel an und wie das regnet da draußen. Susilein, säuselte Bernd später im Auto, ich war schon für uns einkaufen. Hast du Bananen mitgebracht? Fragte Jote. Ich drehte mich zu ihr um und sah sie finster an. Machst du uns heute Abend was Schönes zu essen? Fragte Bernd, ohne auf Jote einzugehen. Au ja, ich möchte Spaghetti Bolognese, tönte es von hinten. Nee, Jote, heute nicht, denn Berndi und ich haben heute Abend noch etwas vor. Bernd sah mich komisch an und dann schnallte er. Da bin ich aber gespannt, welchen Einfluss die italienische Sonne auf dich hatte und, etwas leiser, an welchen Körperstellen sie ihre Spuren hinterlassen hat. Dabei grinste er anzüglich. Oh Gott, das kann ja heiter werden. Haltet mal in der Apotheke, ich brauche noch Oropax, rief Jote vom Rücksitz.
7: Hast du eigentlich gewusst, dass Jote katholisch ist? Sagte ich zu Bernd und zwinkerte meiner Freundin zu.

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Sportfreunde Stiller, keine Blumen ohne Regen. Wem sagt man das hier in diesem Landstrich? Wir kommen zu dem, was Frankfurt-Oder interessiert oder eben was die Menschen in Frankfurt-Oder interessiert. Ob sie Stadt interessiert, weiß ich nicht. Ist ja immer so eine Sache. Sport in der City für nächste Woche, da gibt es wieder eine ganze Menge. Am Montag geht es schon los. Frühmorgens um 11 Uhr am Anger mit Pilates, um 15 Uhr im Stadion der Freundschaft gibt es das Sportabzeichen-Treffen und um 17 Uhr gibt es im Universitätsclub USC Bogenschießen und um 17 Uhr dann am Anger City in der Yoga, Sport in der City mit Yoga, jawohl, und um 17 Uhr gibt es dann auch Buhl am Anger unten. Und dann ist, glaube ich, alle Veranstaltungen kann man nicht besuchen, aber einige und für jeden ist bestimmt etwas dabei. Eine Diskussion, Nachdenken über die Ukraine, über Russland, in der Europa-Universität im Senatssaal HG 109 um 18.15 Uhr. Das war Montag. Wir kommen noch kurz zu Dienstag. Da gibt es Europäische Union der Bürgerinnen und Bürger oder der Mitgliedstaaten. Diese Frage wird gestellt und vielleicht auch beantwortet. In der Europa-Universität Viadrina im Logensaal um 10.15 Uhr am Dienstag. Alexander Gottlieb Baumgarten in Frankfurt-Oder Ästhetik und Geschichtsschreibung. Dienstag 18.15 Uhr Europa-Universität Viadrina im Logenhaus in Raum 101. Der klassische Ballpfug, den gibt es dann bei der KUMA um 19 Uhr wie immer am Dienstag. Internationaler Orgelzyklus geht los, es ist Sommer und es ist dies Jahr der 38. um 20 Uhr in St. Gertraud. Querbeet, Erika Stürmer Alex immer noch in der Galerie Kunigam. Mensa-Musik mit Julia und Uwe Strohner. Mittwoch, den 24. 13 Uhr in der Europa-Universität Viadrina, Gräfe-Dönhoff-Gebäude in der Mensa. Und Tischtennis in der Lenné-Passage um 15 Uhr, Tanz der Sommersonne, ist ja Sommersonnenwende, 24. Juni, 19 Uhr am Ziegenwerder. So, das hätten wir dann schon fast die halbe Woche erledigt und wir kommen zur nächsten Musik. Und ich denke mal, wir machen den hier. Nee, den machen wir nicht, weil da ist wieder der Player nicht ganz das, was er sein sollte.

Cleansing your memory array, Tammy Wynette. Warum auch nicht? Eine schöne, leise Country-Nummer kann immer mal ganz nett sein. Wir kommen mal zu einem Thema, oder besser gesagt, wir bleiben, Thema ist gut, wir bleiben mal bei der Kultur oder bei den Veranstaltungen in dieser Stadt. Lesung und Gespräch heißt es. Der schmale Grat, die Kunst der Diplomatie im Zeichen des Umbruchs. Europa-Universität im Logensaal, Donnerstag, den 25. Juni, 16 Uhr. Ja, der Lesezirkel, der klassische, am Donnerstag um 16.30 Uhr im Theater Frankfurt. Für alle, die nicht mehr lesen können oder noch nie konnten, ist das die Gelegenheit, Geschichten und sonst was und was alles immer sagen und Märchen zu hören, die vorgelesen werden. Eine schöne Veranstaltung. Lyrik trifft Kunst oder behütete Lyrik im Theater in der Heilandkapelle am 25. Juli, 17 Uhr. Eine Expressführung im Kleistmuseum gibt es um 17.15 Uhr am Donnerstag. Und Sport in der City ist auch wieder angesagt, 17.30 Uhr am Anger. Da geht es um Bauch und den Rücken. Bauch, Beine, Po, hat man früher gesagt. Die Vernissage, Astrakt Adrian Palka in der Galerie B am Donnerstag, dem 25. Juni. Alle holden Töne. Riccardo Bonzolo am Klavier im Kleistmuseum, Donnerstag um 18 Uhr. Wir sind immer noch beim 25. Juni. Toter Mann mit Hut heißt das in der Kuma um 18 Uhr am Donnerstag. Und Tischtennis in den Lernee-Passagen, 18.15 Uhr. Heiße Zeiten, die Wechseljahre, immer noch die Sommerrevue im Haus der Künste um 19.30 Uhr am Donnerstag. Und wer Julia und Ove Strohner verpasst hat in der Uni, kann die bei der Open Stage am Donnerstag, den 25. Juni um 20 Uhr im Kleistforum erleben. So ist es dann.

0: Going down to Liverpool, du Nothing, du Verlierer. Geh doch runter nach Liverpool, du Verlierer. Die Bengals waren das. Wir machen noch einen Titel hier. Nicole and Timmy Thomas.
1: Hi.
2: Hi.
1: Are you from New York?
2: Yeah. 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

New Yorks Augen. Jawohl. Wir kommen mal zu weiteren Veranstaltungen. Maria Angeles ist 79, lebt seit Jahrzehnten im spanischen Viertel von Danga. Ihre Wohnung in der Calle Malaga ist voller Erinnerungen, Blumen und alter Schätze. Und es ist ihr Lebensmittelpunkt. Vom Balkon aus beobachtet sie das Treiben der Stadt, ruhig und zufrieden in ihrer eigenen Welt. Doch als ihre Tochter Clara beschließt, die Wohnung zu verkaufen, gerät das Gleichgewicht ins Wanken. Mit Witz, Entschlossenheit und großer Lebensklugheit beginnt sie, für ihr Zuhause zu kämpfen. Das Ganze kann man erleben am Freitag, den 26. Juni um 19.30 Uhr im CineStar im Rahmen des kleinen Kinos. Ein Film aus dem Jahre 2026, mein Mann, was ist heute los? Eintritt kostet 8 Euro. Volk ohne Liebe heißt es im Kleistforum am Freitag um 19.30 Uhr. Menschen aus neuem Fleisch von Heiner Müller. Kostenfrei ist die ganze Veranstaltung, aber eine Ticketreservierung ist erforderlich. Wie viel Erde braucht der Mensch? Diese Frage wird um 20.30 Uhr am Freitag auf dem Ziegenwerder beantwortet. Das Ganze frei nach Lev Tolstoi. Ja, die Kuh ist zufrieden, das Schaf ist zufrieden, das Pferd ist zufrieden. Das hatten wir ja schon ganze. Erwachsene zahlen 22 Euro, ermäßigt 18 Euro. Faires Frühstück, weder Friede noch Waffenruhe. So ist das Thema am Samstag, den 27. Juni um 9.30 Uhr in der Gertraudkirche. Das Ganze ist dann für 8 Euro zu haben, das ist der Teilnahmebeitrag. Geht dann je nach Einkommen durch Selbsteinschätzung zwischen 12 und 5 Euro. Der Kostenaufwand liegt bei 8 Euro, also richtig einschätzen. Wer ist da diesmal zum Thema weder Friede noch Waffenruhe im Gaza- und Westjordanland? Da ist das dann ein faires Frühstück mit Riyad Ortmann, Nahostreferent der Hilfs- und Menschenrechtsorganisationen. Brandenburger Lesesommer wird eröffnet in der Stadt- und Regionalbibliothek um 10.30 Uhr am Samstag. Eine öffentliche Stadtführung gibt es am 27. Juni um 11 Uhr wieder. Und da ist der Treffpunkt deutsch-polnische Touristeninformation. Am Pavel Neruda Block, Open Air Konzert um 15 Uhr vor dem Pavel Neruda Block, also vor der Guten Stube, 27. Juni. Grünes Konzert in der Magistrale Kunsthalle um 18 Uhr. Kombo Kalec heißt das in der Kuma um 19.30 Uhr. Work, Life, What? Heißt es im Haus der Künste um 19.30 Uhr. Natürlich ist das dann bei den Oderhähnen. Und das Ganze geht es dann weiter. Volk ohne Liebe nochmal um 19.30 Uhr im Kleistforum. Dann nochmal auf dem Ziegenwerder, wie viel Erde braucht der Mensch. Und Sonntag sind wir dann schon am 28. Juni eine geführte Radtour. Tour durch zum Weingut Pedro. Geht dann natürlich, der Treffpunkt ist Marktplatz um 10 Uhr. Klassik am Sonntag in die Messehallen. Um 11 Uhr Sommerfest des Kleistmuseums um 14 Uhr. Musik im Wildpark um 14 Uhr. Und Worklife What heißt das nochmal bei den Oderhöhnen Haus der Künste um 17 Uhr. Und das Ganze war der Sonntag, der 28. Juni. Und damit haben wir das eigentlich schon geschafft.

0: Nina Schuber und Chapeau, ich hasse dich. Wir kommen zu einem Thema, was nicht unbedingt Frankfurter Thema ist, aber was Brandenburger Thema ist. Und da wir ja auch für den Rest von Brandenburg senden, es geht um die Wurst im wahrsten Sinne des Wortes. Wir haben uns viele Beiträge rausgesucht und haben einen Gesamtbeitrag daraus gemacht und haben uns Unterstützung auch bei den Computer geholt bei der KI und hiermit ist der Beitrag: Eberswalder Wurst kommt gar nicht aus Brandenburg. Ja, darüber hat sich ja auch unser Ministerpräsident beschwert.
1: Stell dir mal vor, du stehst so nach einem wirklich langen Arbeitstag im Supermarkt.
2: Völlig erledigt, man will eigentlich nur noch nach Hause.
1: Genau das. Und du greifst nach deiner absoluten Lieblingswurst. Also ein Produkt, das du vielleicht echt schon seit deiner Kindheit kennst. Großes, verbrautes Logo drauf, so ein richtig traditioneller Name.
2: Ein Stück Heimat quasi.
1: Ja, exakt. Und am Regal, da leuchtet dir dann vielleicht sogar noch so ein kleines Schild entgegen mit der Aufschrift: Hergestellt in Brandenburg. Du legst das in den Einkaufswagen und fühlst dich eigentlich richtig gut dabei.
2: Weil man eben denkt, man unterstützt da direkt die lokale Wirtschaft in der eigenen Region.
1: Richtig. Aber was, wenn ich dir jetzt sage, dass genau dieses Produkt in Wahrheit eine halbe Deutschlandreise hinter sich hat und dass dieses ganze nostalgische Etikett eigentlich nur eine, ja, meisterhaft inszenierte Illusion ist?
3: Wir navigieren durch diese Konsumwelt im Supermarkt ja fast völlig auf Autopilot, ne? Und vertrauen da blind auf visuelle Reize, die uns Sicherheit und Herkunft suggerieren.
1: Und genau dieses Phänomen wollen wir in unserer heutigen Recherche mal richtig aufbrechen. Herzlich willkommen zu dieser ausführlichen Betrachtung. Schön, dass du uns heute begleitest.
3: Hallo auch von meiner Seite.
1: Unsere Mission heute ist es, einen völlig alltäglichen Einkaufsvorgang zu durchleuchten. Der entpuppt sich nämlich bei genauerem Hinsehen als ein massives Verwirrspiel.
3: Ein wahnsinnig spannendes Thema.
1: Ja, total. Wir fragen uns nämlich, was passiert eigentlich, wenn eine heißgeliebte, scheinbar zutiefst regionale Marke plötzlich rein gar nichts mehr mit dieser Region zu tun hat? Die Verpackung dir aber mit jeder Faser genau das Gegenteil ins Gesicht ruft.
3: Die Diskrepanz zwischen dem, was die Käufer wahrnehmen, und der harten industriellen Realität könnte hier wirklich kaum größer sein. Und wir sprechen hier nicht über irgendein theoretisches Konstrukt.
1: Nö, überhaupt nicht.
3: Sondern über einen sehr konkreten, hochaktuellen Fall.
1: Genau. Um mal kurz das Fundament für unsere heutige Analyse zu legen. Unser Stapel an Notizen basiert auf einem extrem aufschlussreichen Bericht des Mittagsmagazins von Radio S. Lobfurt. Und auf einer offiziellen Pressemitteilung der Verbraucherzentrale Brandenburg, kurz VZB.
3: Eine sehr verlässliche Quelle für solche Themen.
1: Auf jeden Fall. Es geht um einen handfesten Streit rund um eine absolute Institution, nämlich die Eberswalder Wurst. Und der Auslöser für diesen ganzen Streit, der ist ein Ereignis, das erst wenige Monate zurückliegt.
3: Nämlich im Februar 2026, richtig?
1: Genau, Ende Februar 2026. Da hat die traditionsreiche Wurstfabrik in Britz bei Eberswalde endgültig ihre Tore geschlossen. Und das nach fast 50 Jahren Produktion.
2: Wahnsinn. Ein halbes Jahrhundert. Wenn man sich das mal so auf der Zunge zergehen lässt, dann versteht man auch die Dimension des Ganzen.
1: Ja, wenn eine Fabrik 50 Jahre lang an einem Ort existiert, dann ist das ja weit mehr als nur ein Produktionsstandort.
2: Exakt. Das ist ein wirtschaftlicher Anker für eine ganze Region.
1: Wo teilweise ganze Generationen gearbeitet haben. Großeltern, Eltern, Kinder.
2: Exakt. Die Marke verschmilzt irgendwann völlig mit der lokalen Identität der Menschen dort.
1: Und das ist der emotionale Kern der Geschichte. Seit dieser Schließung im Februar existiert die Eberswalder Wurst aber weiter. Nur eben nicht mehr als physisches Produkt aus Brandenburg.
2: Sondern eigentlich nur noch als Konzept.
1: Richtig. Als bedrucktes Papier auf einer Plastikverpackung. Die eigentliche Produktion, die wurde nach der Schließung nämlich komplett ausgelagert. Und wenn man sich in unseren Quellen mal ansieht, wohin diese Produktion gewandert ist, das ist wirklich krass.
2: Da entsteht so ein absurder geografischer

0: Grafischer Flickenteppich, oder?
1: Das kannst du laut sagen. Das lässt den Namen Eberswalder schon fast zynisch wirken. Wer heute im Laden so eine Packung Eberswalder Bockwürste kauft, der hält in Wahrheit ein Produkt aus Sachsen in den Händen.
0: Okay.
1: Und das ist ja noch nicht alles. Nee, hast du vielleicht Appetit auf die Eberswalder Käsewürstchen? Die kommen jetzt mal eben aus Sachsen-Anhalt. Und mein absolutes Highlight in dieser Liste, das ist die Wacholder Salami.
0: Oh ja, die Reise der Salami ist wirklich bemerkenswert.
1: Die reist für den traditional reichen Titel Eberswalder einfach mal von der Ostsee aus Schleswig-Holstein an.
0: Wir sprechen hier also von einer wirklich quer durch die Republik verstreuten Produktionskette. Und die wird dann unter diesem einzigen, stark regional geprägten Markendach zusammengefasst.
1: Ich versuche das mal irgendwie greifbar zu machen. Stell dir vor, du fährst in den Urlaub, sagen wir mal tief in den Schwarzwald. Und du kaufst dir da in so einem ganz kleinen, urigen Familienbetrieb ein handgeschnitztes Souvenir.
0: Ein richtig schönes Andenken.
1: Genau. Du bist stolz darauf, es fühlt sich total authentisch an. Aber erst Wochen später, zu Hause auf dem Sofa, da fällt dir plötzlich dieser winzige Aufkleber auf der Unterseite auf. Made in einer Fabrik am anderen Ende der Welt.
0: Oh, das ist bitter. Das Gefühl des Betrugs ist in dem Moment enorm.
1: Total. Weil du ja nicht nur einen Gegenstand gekauft hast, sondern irgendwie die Geschichte dazu. Nur sprechen wir hier halt nicht über ein kleines Holzspielzeug, sondern über unser tägliches Essen. Da frage ich mich echt, warum verschweigt der Hersteller diesen massiven geografischen Wechsel auf der Verpackung so beharrlich?
0: Das führt uns ziemlich tief in die Mechanik der Markenbindung und der Konsumentenpsychologie. Der Hersteller weiß ja sehr genau, dass die Kunden die Marke Eberswalder untrennbar mit diesem Standort in Brandenburg verknüpfen.
1: Das ist dieses Stichwort, das in den Quellen der Verbraucherschützer immer wieder auftaucht, ne? Die regionale Wertschöpfung.
0: Ganz genau. Lass uns diesen Begriff mal kurz auseinandernehmen. Was löst das aus, wenn man glaubt, regionale Wertschöpfung zu unterstützen?
1: Vermutlich ein ziemlich gutes Gewissen beim Einkaufen.
0: Richtig. Es ist im Grunde ein ungeschriebener sozialer Vertrag. Wenn ein Kunde ein regionales Produkt kauft, ist das hochgradig emotional aufgeladen. Die Menschen wollen ganz bewusst die heimische Wirtschaft unterstützen.
1: Die sagen sich dann, ich kaufe das Produkt von hier, also sichere ich Arbeitsplätze in meiner Nähe.
0: Und ich stärke die Bauern in der Region und die Steuern bleiben in meiner Gemeinde. Dieses Gefühl, Teil eines positiven lokalen Kreislaufs zu sein, das ist ein unfassbar starker Kaufanreiz.
1: Das heißt also, der Hersteller riskiert einen massiven wirtschaftlichen Schaden, wenn er diese Illusion einfach platzen lässt.
0: Definitiv.
1: Wenn der jetzt prominent auf die Salami schreiben würde, traditionell hergestellt in Schleswig-Holstein, dann würde dieses ganze mentale Konstrukt doch sofort in sich zusammenfallen, oder?
0: Völlig korrekt. Die Leute sind ja oft bereit, einen leichten Aufpreis für so ein vermeintlich lokales Produkt zu zahlen. Diese Bereitschaft würde sofort verschwinden.
1: Das ist dann aber schon ein ziemlich schmaler Grat beim Marketing, oder?
0: Sehr schmal. Das balanciert zwischen Traditionspflege und der bewussten Ausnutzung einer historischen Erwartungshaltung, die ja in der Realität gar nicht mehr bedient wird.
1: Und genau da überschreiten wir ja auch irgendwie die Grenze von cleverem Marketing hin zu juristischen Problemen. Wenn die Kunden diese regionale Wertschöpfung erwarten, sie aber faktisch null stattfindet, dann ruft das unweigerlich die Verbraucherschützer auf den Plan.
0: Und an diesem Punkt eskaliert die Situation in unseren Quellen auch. Das ist der Moment, in dem die Verbraucherzentrale Brandenburg, also die VZB, massiv einschreitet.
1: Für die ist das nämlich längst kein Kavaliersdelikt mehr, oder?
0: Überhaupt nicht. Für die ist das kein bloßes geschicktes Branding mehr, sondern etwas sehr viel Ernsteres.
1: In den Unterlagen kommt dazu Annette Reinke zu Wort. Sie ist Juristin bei der VZB und die wählt da echt keine weichen Worte. Sie nennt das Vorgehen einen klaren Fall von Verbrauchertäuschung.
0: Das ist schon eine sehr deutliche Ansage.
1: Ja, und die VZB hat das nicht nur bei diesen scharfen Worten belassen. Die haben den Hersteller der Eberswalder Wurst offiziell abgemahnt, weil das Logo, also dieser riesige Eberswalder-Schriftzug, ja weiterhin total prominent auf der Vorderseite der Verpackung prangt. Ohne irgendeinen sichtbaren Hinweis auf die neuen Produktionsorte.
0: Und so eine Abmahnung, das muss man sich klar machen, ist in diesem Kontext ein extrem scharfes juristisches Schwert.
1: Das ignorieren die Unternehmen nicht einfach so, oder?
0: Nein, auf keinen Fall. Das ist die formelle Aufforderung, ein bestimmtes als rechtswidrig erachtetes Verhalten, also in diesem Fall die irreführende Kennzeichnung, sofort zu unterlassen. Meistens ist das direkt mit der Androhung von rechtlichen Schritten oder empfindlichen Vertragsstrafen verbunden.
1: Die greifen da also echt hart durch. Und das hat auch einen ganz bestimmten Grund, der mir beim Lesen echt die Schuhe ausgezogen hat. Das betrifft nämlich die Rückseite der Verpackung.
0: Ah, der Trick mit der Adresse.
1: Genau. Das ist wirklich ein psychologisches Meisterstück, wenn auch ein extrem fragwürdiges. Dreht man nämlich als kritischer Verbraucher die Packung um, um da im Kleingedruckten nachzuschauen, was steht da? Schwarz auf weiß. Die Adresse in Britz bei Eberswalde.
0: Das Faszinierende daran ist ja, wie das unser Gehirn austrickst. Das legt die Funktionsweise unseres Gehirns im Supermarkt komplett offen. Wir müssen uns klar machen, dass so ein Supermarkt ein Ort der totalen Reizüberflutung ist.
1: Tausende Produkte, Angebote, grelle Farben überall.
0: Richtig. Und unser Gehirn versucht permanent, Energie zu sparen. Dafür nutzt es mentale Abkürzungen, sogenannte Heuristiken.
1: Das heißt, wir suchen eigentlich nur noch nach einer schnellen Bestätigung für das, was wir sowieso schon glauben wollen.
0: Exakt. Das nennt sich in der Psychologie Bestätigungsfehler oder Confirmation Bias. Stell dir vor, du hast da vielleicht durch einen Zeitungsartikel so einen vagen Verdacht, dass die Fabrik zu ist.
1: Okay.
0: Und du machst dir wirklich die Mühe, die Packung umzudrehen. Was passiert dann? Du suchst nach einem Ankerpunkt. Du liest Britz bei Eberswalde und dein Gehirn hakt die Recherche sofort ab.
1: Ah, wunderbar. Entwarnung, die produzieren doch noch hier. So in der Art.
0: Genau so. Die Adresse suggeriert dem Verbraucher einfach eine aktive physische Herstellung vor Ort.
1: Dabei handelt es sich laut den Unterlagen der Verbraucherzentrale jetzt schlichtweg nur noch um den Firmensitz. Also den administrativen Sitz. Da steht vielleicht noch so ein Bürogebäude rum, wo die Buchhaltung arbeitet.
0: Oder wo das Marketing geplant wird, ja?
1: Aber da steht eben keine einzige Maschine mehr, die Wurst abfüllt. Das ist echt raffiniert, weil der kritische Blick des Kunden so ganz gezielt ins Leere läuft.
0: Es nutzt den Moment der Überprüfung quasi aus, um die Täuschung erst recht zu zementieren. Der Verbraucher denkt, er sei gut informiert, wurde aber eigentlich durch eine juristische Formalität, nämlich die Angabe des bloßen Firmensitzes, beruhigt.
1: Aber Moment mal, da muss ich jetzt mal echt juristisch eingrätschen.
0: Gerne.
1: Ich schaue ja öfter auf Lebensmittelverpackungen, ne? Vor allem bei Fleisch und so. Da gibt es doch in Deutschland und der EU diese unfassbar strengen Vorgaben. Da ist doch immer dieser kleine ovale Stempel drauf.
0: Ja, das berühmte Identitätskennzeichen.
1: Genau. Mit Buchstaben und Zahlen, also so ein Kürzel für das Bundesland und eine Betriebsnummer. Reicht das denn nicht als Transparenz? Ich meine, wenn da SH für Schleswig-Holstein steht, dann ist das doch die gesetzlich vorgeschriebene Wahrheit. Warum reicht der VZB das nicht?
0: Dein Einwand ist super, denn der trifft exakt den Kern eines riesigen Missverständnisses in der Lebensmittelindustrie. Dieses ovale Siegel, das EU-weit verpflichtend ist, wurde ursprünglich für einen ganz anderen Zweck erfunden.
1: Nicht für den Kunden?
0: Primär nein. Es geht dabei um Lebensmittelhygiene und die Rückverfolgbarkeit für die Behörden. Es geht nicht um Marketingtransparenz für dich als Endkunden.
1: Das musst du mir jetzt genauer erklären. Das Siegel ist echt nicht für mich gedacht?
0: Wie gesagt, primär nicht. Stell dir vor, es gibt einen Salmonellenausbruch. Dann müssen die Gesundheitsämter sofort und ohne Umwege wissen, aus welcher konkreten Produktionshalle diese spezielle Charge stammt. Dafür ist dieser Code da.
1: Ah, verstehe. Das identifiziert den Ort der letzten Verarbeitung.
0: Ganz genau. Er ist aber eben nicht als leicht lesbarer Herkunftsnachweis für den Verbraucher konzipiert. Der Durchschnittskunde will ja einfach nur auf einen Blick sehen, ob seine Wurst aus Brandenburg kommt oder nicht.
1: Und das bestätigt auch die Juristin der VZB, Annette Reinke. Die bringt das in unserer Quelle nämlich sehr deutlich auf den Punkt. Sie sagt, die Entschlüsselung von diesem Code, also diesen kryptischen Zahlen und Buchstaben während des alltäglichen Einkaufs, das sei den Verbrauchern schlichtweg nicht zumutbar.
0: Und das ist ein starkes Wort, aber es beschreibt die Lebensrealität perfekt. Stell dir einfach die Situation vor. Du hast den Einkaufswagen voll. Im Hintergrund dudelt die Supermarktmusik. Hinter dir drängen schon andere.
1: Weil du im Weg stehst.
0: Genau. Niemand, wirklich niemand, holt in dem Moment sein Smartphone raus, öffnet irgendeine Datenbank des Bundesamts für Verbraucherschutz und tippt eine winzige Nummer von einem Stempel ein.
1: Nur um rauszufinden, ob die Bockwurst jetzt aus Sachsen oder Sachsen-Anhalt kommt. Das macht kein Mensch.
0: Es ist schlicht nicht praktikabel.
1: Was die Verbraucherschützer stattdessen fordern, ist eigentlich ganz simpel. Die wollen einen eindeutigen, sofort sichtbaren Hinweis in ganz normaler Textform. Also so ein klarer Satz wie hergestellt in Sachsen. Direkt vorne drauf.
0: Oder zumindest sehr deutlich bei den Zutaten auf der Rückseite, ja?
1: Das wäre echte Transparenz. Dieser ovale Geheimcode, der erfüllt zwar die Hygienerichtlinien der EU, ist aber im Alltagstrubel des Supermarkts eigentlich nur ein Feigenblatt für die Industrie.
0: Das zeigt leider sehr gut, wie Gesetze, die eigentlich für mehr Sicherheit sorgen sollen, in der Praxis die Intransparenz manchmal sogar noch erhöhen.
1: Weil sich die Hersteller dahinter verstecken.
0: Exakt. Nach dem Motto, wir haben ja rechtlich alles richtig gemacht, steht doch alles auf dem Identitätskennzeichen.
1: Wow. Diese kritische Frage nach der echten Verbraucherfreundlichkeit, die führt uns in den Dokumenten dann auch direkt zu einem weiteren Aspekt. Und der hat mich fast am meisten überrascht. Wir reden nämlich jetzt nicht mehr nur über den Wursthersteller, sondern über den Handel selbst.
0: Ah, die Supermärkte. Die spielen da eine ganz entscheidende Rolle.
1: Oh ja, die Supermärkte werden hier nämlich selbst Teil der Illusion und befeuern sie teilweise sogar noch massiv. Die VDCB hat nämlich nicht nur den Wursthersteller abgemahnt, sondern auch direkt die große Supermarktkette Kaufland.
0: Das ist ein ungewöhnlicher, aber eigentlich sehr konsequenter Schritt. Der Handel ist ja schließlich das Nadelöhr, durch das diese Produkte überhaupt erst zum Kunden kommen.
1: Richtig. Und wir haben dazu ein total visuelles, fast schon schmerzhaft eindeutiges Detail in unseren Quellen gefunden. In verschiedenen Brandenburger Kaufland-Filialen wurden die Eberswalder-Produkte direkt am Regal beworben. Mit einem riesigen, auffälligen roten Herz.
0: Ein rotes Herz am Regal zieht natürlich alle Blicke auf sich.
1: Und darunter stand dann der plakative Slogan, hergestellt in Brandenburg. Stell dir vor, du gehst durch den Gang, dein Blick schweift so rüber und bam, dieses emotionale Herz springt dir direkt ins Gesicht.
0: Wenn wir das mal in einen größeren Kontext setzen. Das Beispiel Kaufland illustriert einfach perfekt, wie fehleranfällig dieses System ist. Kaufland wollte da offensichtlich Produkte aus der eigenen Region besonders hervorheben.
1: Weil Regionalität so extrem lukrativ ist.
0: Absolut. Wie wir vorhin besprochen haben, die Kunden greifen bei lokalen Spezialitäten viel lieber zu. Das Vertrauen ist direkt viel höher. Und oft sind da auch die Gewinnmargen für den Handel deutlich attraktiver.
1: Der Supermarkt fungiert hier also quasi als zusätzlicher Vertrauensverstärker. Dieses rote Herz wirkt dann wie ein eigenes Gütesiegel des Händlers. Nach dem Motto, wir haben das für euch geprüft.
0: Und genau da schnappt die Falle zu. Weil die Wurst eben seit Februar 2026 nicht mehr aus Brandenburg kommt, führt dieses Regalmarketing die Menschen gleich doppelt in die Irre.
1: Die Täuschung summiert sich quasi.
0: Richtig. Einmal auf der Verpackung selbst und dann nochmal durch das Schild am Regal. Die Leute vertrauen ja darauf, dass der Händler weiß, was er da dran schreibt.
1: Dementsprechend hat die VZB Kaufland dann auch strikt aufgefordert, diese Hinweisschilder für Eberswalder Produkte sofort zu entfernen. Es hat schon irgendwie eine bittere Ironie, ne? Das rote Herz am Regal schlägt leidenschaftlich für Brandenburg, aber die Wurst darin weht mit einer steifen Brise von der Ostsee ein.
0: Schön gesagt.
1: Tja, nachdem nun also sowohl der Hersteller als auch dieser große Händler sehr ungemütliche Post von den Anwälten bekommen haben, was sind denn jetzt die Konsequenzen? Ändert sich da jetzt wirklich was in der Praxis?
0: Die Quellen deuten zumindest auf erste Bewegungen hin. Der Druck durch solche Abmahnungen zeigt meistens Wirkung. Der Hersteller plant wohl nun, die Kennzeichnung transparenter zu gestalten.
1: Die Frage ist dann nur, wie genau das aussehen wird. Ob dieser riesige Schriftzug kleiner wird oder ob da einfach ein kurzer Text vorne drauf kommt.
0: Das wird spannend zu beobachten sein. Das ist ein ziemlicher Spagat zwischen Markenidentität erhalten und gleichzeitig bei der Wahrheit bleiben.
1: Auf jeden Fall. Das ist auch ein guter Moment, um mal kurz zu würdigen, was da im Hintergrund eigentlich für uns arbeitet. Die Dokumente beleuchten nämlich auch die generelle Mission der VCP. Das ist ja nicht nur so ein kleines Büro, das ab und zu mal böse Briefe an Wursthersteller tippt.
0: Nein, das ist eine massive, extrem wichtige Interessensvertretung.
1: Genau. Die sind wahnsinnig breit aufgestellt. Die beraten zu Themen wie Reiseärger, Finanzen, Energieverträgen, Bauen. Und die klären über handfeste Abzockmaschen auf. Die mahnen auch milliardenschwere Unternehmen ab, nur um uns als Verbraucher vor so einer systematischen Irreführung zu schützen.
0: Die fungieren da als unverzichtbares Korrektiv. Der Markt setzt ja oft ganz gezielt auf Intransparenz. Der einzelne Konsument hätte niemals die Zeit oder das juristische Wissen, um gegen so eine gebündelte Marketingstrategie überhaupt vorzugehen.
1: Absolut, keine Chance. Also was bedeutet das jetzt alles konkret für dich, wenn du das nächste Mal deinen Einkaufswagen durch die Gänge schiebst? Ich glaube, diese Recherche heute, die zwingt uns wirklich dazu, unsere eigenen Gewohnheiten mal schonungslos zu hinterfragen.
0: Wir reflektieren im Alltag einfach viel zu selten, wie stark wir auf diesem Autopiloten laufen.
1: Genau. Wir lassen uns von diesen vertrauten Namen aus der Kindheit leiten, von diesen traditionellen Farben und eben von so niedlichen roten Herzen am Regal. Wir delegieren unser kritisches Denken quasi an Marken, die wir eigentlich gar nicht mehr so gut kennen, wie wir glauben.
0: Das ist der wunde Punkt. Wir erleben an diesem Beispiel Eberswalder Wurst ja die komplette Entkoppelung von der historischen Markenidentität und der heutigen knallharten Produktionsrealität.
1: Einerseits diese 50 Jahre Tradition in Britz.
0: Ja, 50 Jahre Vertrauensaufbau. Und andererseits die aktuelle Realität einer ausgelagerten bundesweiten Herstellung von Sachsen bis hoch nach Schleswig-Holstein. Das wirft wirklich eine entscheidende Frage auf. Prüfen wir überhaupt noch, was wir kaufen, oder kaufen wir eigentlich nur noch das Gefühl einer Marke?
1: Ein brillanter Punkt. Das Gefühl gegen die harten Fakten. Lass uns den Bogen unserer heutigen Recherche noch mal kurz schließen. Wir haben angefangen mit dem leisen Schließen einer alten Fabrik im Februar 2026.
0: Fast unbemerkt für viele.
1: Genau. Fast 50 Jahre Industriegeschichte in Brandenburg, einfach vorbei. Daraus hat sich dann diese wahnsinnig irreführende Reise quer durch die Republik entsponnen. Versteckt hinter einer Adresse, die nur noch Firmensitz ist, und einem EU-Geheimcode, den echt kein Mensch versteht.
0: Und schließlich das harte Eingreifen der Verbraucherzentrale, die rote Herzen abhängen lässt.
1: Bevor wir dich für heute entlassen, möchte ich dir aber noch einen völlig neuen, vielleicht ein bisschen philosophischen Gedanken mit auf den Weg geben. Etwas, das über diese juristischen Abmahnungen hinausgeht. Wenn so eine Marke wie die Eberswalder Wurst sich geografisch derart komplett von ihren Wurzeln löst, ist Regionalität in der modernen Industrie vielleicht gar kein physischer Ort mehr?
0: Das ist eine faszinierende Überlegung. Quasi eine Entstofflichung von dem Begriff.
1: Ganz genau. Vielleicht ist Regionalität heute nur noch ein bestimmtes Rezept. Oder so eine festgelegte Gewürzmischung. Oder am Ende einfach nur eine extrem erfolgreiche Idee in den Köpfen von irgendeiner Marketingabteilung.
0: Das würde vieles erklären.
1: Denk mal drüber nach. Wenn die Wacholder-Salami aus Schleswig-Holstein abends auf dem Brot exakt genauso schmeckt wie die, die 50 Jahre lang aus Brandenburg kam, ist uns die wahre Herkunft am Ende des Tages vielleicht doch unwichtiger, als wir uns immer eingestehen wollen.
0: Eine unbequeme Frage.
1: Sind wir im tiefsten Inneren vielleicht sogar irgendwie glücklich mit der Illusion, solange der gewohnte Geschmack auf der Zunge stimmt?
0: Ein echt provokanter Gedanke für deinen nächsten Gang an die Wursttheke.
1: Ein Gedanke, der unsere eigene Doppelmoral da sehr schön herausfordert, finde ich. Das sollte man definitiv im Hinterkopf behalten. Wir hoffen sehr, wir konnten dir mit dieser ausführlichen Betrachtung heute einen erhellenden Blick hinter die Kulissen der Supermarktregale geben. Wir bedanken uns riesig für deine Zeit und dein Interesse. Bleib kritisch, lies echt ab und zu mal das Kleingedruckte und wir wünschen dir viele spannende eigene Entdeckungen da draußen im Supermarktdschungel. Bis zum nächsten Mal.
0: Mach's gut und bleib immer neugierig.
2: Heute mal etwas anderes, Orbi et Orbi, mit einem Beitrag, den wir vorher recherchiert haben und dann zusammengefasst haben. Hier noch eine letzte Melodie.

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1: Mir bleibt bloß noch, mich zu verabschieden. Ich wünsche einen schönen Abend, einen schönen Tag. Und wir hören und sehen uns wieder. Und dann hoffentlich ohne technische Probleme.

0: 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Interview erfunden. Fakten nicht. Epstein Files, Interview aus der Hölle. Was für ein Titel für die heutige Colorful Radio-Sendung. Wenn ich es mir aussuchen könnte, dann wäre ich heute viel lieber in die Hölle hinabgestiegen, um diese Person, um die es hier geht, da selbst zu interviewen. Aber das ist mir ja leider nicht möglich. Und deswegen freue ich mich, dass Sie heute hier zu Gast sind. Hallo.
1: Hallo.
0: Sie waren eine der Angestellten eben jener Person, um die es heute geht. Sie waren so eine Art Sekretär bei dem Mann, der eine der größten Untersuchungen von Staatsanwaltschaft nicht nur in den USA ausgelöst hat, sondern tatsächlich auch weltweit. Ich rede natürlich von Jeffrey Epstein. Ihren Namen darf ich hier nicht nennen.
1: Das ist richtig. Das ist meine Sicherheit.
0: Und warum stellen Sie sich trotzdem diesem Interview?
1: Ich habe beobachtet, immer wieder beobachtet. Mir war klar, dass das, was ich da gesehen und erlebt habe, an die Öffentlichkeit sollte. Und ich bin entsetzt darüber, wie das Phänomen Epstein oberflächlich und unsauber, intrigant und falsch aufgearbeitet wird. Die Untersuchungen sind ein Trip in die Hölle. Sofern passt der Titel der Sendung gut. Aber es geht noch viel tiefer in die Hölle hinein, weit über Epstein hinaus.
0: Wir haben jetzt ungefähr eine Stunde Zeit, um einiges zu klären. Fangen wir also an. Vielleicht mit dem Lebenslauf von Epstein. Er wurde 1953 in New York geboren. Aufgewachsen ist er in einer Gated Community in Brooklyn. Gated Community bedeutet, dass um den Wohnbereich, in dem er lebte, ein Sicherheitszaun gezogen war. Man kam also nur nach einer Kontrolle als Außenstehender in diesen Bereich. Gehobener Mittelstand also. Nach der Schule Mathematikstudium, abgebrochen, dann Lehrer in Mathe und Physik. Sehr beliebt bei den SchülerInnen, aber auch bei den Eltern. Dann der Sprung an die Börse als Broker. Merkte man Epstein den Hang zu Zahlen damals schon an?
1: Nee, auf den ersten Blick nicht. Epstein war ein sehr freundlicher Mensch, sehr empathisch, meist sehr charmant. Er konnte mit Menschen gut umgehen und natürlich mit Zahlen. Diese Mischung ist vielleicht die Mixtur, aus der seine Erfolge entstehen konnten. Anders hätte das alles wohl nicht so lange funktioniert.
0: Sie zeichnen jetzt das Bild eines sehr freundlichen Menschen, aber nicht das eines Verbrechers.
1: Das ist doch kein Gegensatz. Er konnte Menschen für sich gewinnen, an sich binden. Und er hatte die Mittel, um sie zu manipulieren. Mit charmanter Verbindlichkeit und mit Geld. Mit viel, viel Geld.
0: Woher hat er denn dieses Geld? Angeblich teilten seine Anwälte der Staatsanwaltschaft mit, dass sein Privatvermögen über 1 Milliarde US-Dollar betrug.
1: Keine Ahnung, ob das stimmt. Richtig ist, er hatte viel Geld. Sehr viel. Und er zeigte es. Durch seine Besitztümer, aber zum Beispiel auch als spendabler Gastgeber. In der Art, wie er auftrat. Man konnte das einfach nicht übersehen.
0: Darauf kommen wir später noch. Erst nochmal die Frage, woher hat er denn nun sein Vermögen?
1: Es begann alles ganz sicherlich an der Börse. Er war da für mehrere Firmen, besser Hedgefonds, als Broker tätig. Und er hatte dort sehr schnell den Ruf eines PSDs erworben.
0: Was heißt das?
1: PSD. P steht für Poor, S für Smart und D für Deep Desire to be Rich. Er wollte reich werden. Er engagierte sich für riskante Termingeschäfte, die natürlich, wenn sie gelangen, sehr lukrativ waren. Da blieb ganz sicherlich auch einiges an ihm persönlich hängen. Aber nicht nur Geld, sondern auch der Ruf, skrupellos und erfolgreich zu sein. Und wenn es daneben ging, wie bei Towers Financial Corporation, wo Investoren durch zwielichtige Geschäfte hunderte von Millionen US-Dollar verloren, da setzte er sich einfach ab. Und zwar bevor das Unternehmen zusammenbrach und die Staatsanwaltschaft kam. Folge? Sein Chef wurde zu 20 Jahren verurteilt. Epstein nicht belangt.
0: War er da schon so richtig reich?
1: Nee, das kam später. Er gründete in New York eine Vermögensverwaltung. Und jetzt, wir schreiben das Jahr 1986, passierte der Knackpunkt in seinem Leben. Er lernt den Milliardär Leslie Wexner kennen. Komischer Typ. Der besaß unter anderem die sehr erfolgreiche Dessous-Marke Victoria's Secret.
0: Und warum bezeichnen Sie ihn als komisch?
1: Sagen wir besser, undurchsichtig und kauzig. Wexner sagte jedem, der es wissen wollte oder auch nicht, dass er Erfolg habe, weil er von einem bösen Geist besessen sei, einem Dibbuk. Ins Gerede kam er, als sein Anwalt unter sehr, sehr mysteriösen Umständen ermordet wurde. Wexner war trotzdem auch weiterhin gut vernetzt. Und da trafen sich, also Epstein und Wexner, zwei Brüder im Geiste.
0: Heute sagt Wexner, dass er von Epstein reingelegt worden ist. Und zwar vom, wie er es formulierte, Olympiareifen größten Trickbetrüger aller Zeiten.
1: Naja, was richtig ist, dass Epstein die Vollmacht über Wexners gesamtes Vermögen hatte. Wexner hatte sie ihm erteilt. Epstein durfte beispielsweise in Wexners Namen Kredite aufnehmen. Und das tat er wohl auch zur Genüge.

0: Wir waren stehen geblieben bei der Connection Epstein-Wexner. Sie sagten vorhin, das sei der Knackpunkt in Epsteins Leben gewesen.
1: Indeed. Epstein war vorher ein ambitionierter Karrierist. Jetzt konnte er mit Geld jonglieren.
0: Mit seinem?
1: Naja, er tat so, als sei das seins. Vielleicht fühlt sich Wexner deshalb von ihm über den Tisch gezogen. Aber das sind alles Spekulationen.
0: Richtig ist aber, dass Wexner ihm an sein Anwesen in Manhattan vermacht hat.
1: Ah, das weiß ich nicht. Es wird auch gesagt, dass Epstein das von Wexner für 13 Millionen US-Dollar gekauft hat. Ist auch egal, er hat es sich angeeignet. Ich weiß noch, wie ich das erste Mal da hineinging. Schon die Adresse 9 East 71st Street. Wer da wohnt, hat es wirklich geschafft. Eines der wirklich letzten alten Bürgerhäuser in der Upper East Side. Keine 100 Meter vom Central Park entfernt. Erbaut vom Unternehmer Herbert Strauss vor nicht ganz 100 Jahren. Wenn man da reinkommt, naja, man fühlt sich ganz klein. Überall gediegene Möbel. Amerikanischer, kitschiger Barock, nicht mein Geschmack, aber wirklich gediegen. Ehrfurchteinflößend.
0: Und da hat Epstein seine Win-Partys veranstaltet?
1: Ja, aber nicht nur dort. Er hatte in Palm Beach eine Villa am Meer, übrigens nicht weit von Mar-a-Lago, das Donald Trump besitzt. Daher kennen die beiden sich auch.
0: Sie meinen jetzt Trump und Epstein?
1: Ja. Die haben sich da öfter besucht, auch wenn Trump das jetzt runterspielt. Aber es gibt noch zwei andere Anwesen von Epstein. Eine Ranch in New Mexico, das ist auch so ein Ding, über das wir dann mal sprechen sollten.
0: Ja, das machen wir auch noch, aber jetzt schieben wir das noch einen Augenblick beiseite, denn das größte Anwesen, das kommt ja noch.
1: Genau, das andere Little St. James in der Karibik, eine Privatinsel, gehört zu den Jungferninseln. Es gibt noch eine andere, weniger nette Bezeichnung, Pädophileninsel. Ein bisschen abgelegen, aber wenn man eine Boeing 727 sein eigen nennt, kein wirkliches Problem. Auf jeden Fall wichtig für Epstein, für sein Treiben, für seine Pläne.

0: Wir hatten zuletzt die Häuslichkeit nebstdienst thematisiert. Wozu braucht ein Mensch so viele teure Immobilien?
1: Häuslichkeiten ist gut. Das waren Immobilien, von denen jeder einzelne mehr wert war, als wir beide zusammen in 100 Jahren an Geld verdienen. Insbesondere in New York und Palm Beach und natürlich auf der Insel St. James stiegen die wilden Partys mit den blutjungen Mädchen. Manchmal sogar schon in der Boeing, die entsprechend eingerichtet war. Heimkino, Sessel, Queen-Size-Betten, Bad, Dusche und so weiter. Mit dem Flugzeug wurden die Mädchen eingeflogen. Und die kamen von überall her, aus Afrika, aus Frankreich, aus Amerika. Die wurden eingeflogen oder zu den anderen Immobilien gebracht. Und je jünger, desto besser. Teilweise sogar mit Genehmigung der Eltern.
0: Wie das?
1: Epstein hatte die Mädchen nicht selbst organisiert. Dazu hatte er mindestens drei Helfer. In erster Linie seine Vertraute oder Freundin Ghislaine Maxwell und John Brunel, der hatte in Paris eine sehr bekannte Modelagentur, Karine Model. Er war also ein Model-Scout, genauso wie Daniel Siert.
0: Alle drei Kuppler, Kumpel und Komplizen.
1: Sie treffen es auf den Punkt. Manchmal kamen am Tag bis zu drei, ich nenne es mal in Anführungsstrichen, Ladungen an. Wenn die Mädchen im Haus waren, hat die Falle zugeschnappt. Sie waren gefangen und ausgeliefert, im wahrsten Sinne des Wortes.
0: Was passierte dann?
1: Jedes Mädchen musste zunächst Epstein oder andere massieren. Je mehr aus so einer Massage eine Sexmassage wurde, desto mehr Geld gab es. Je mehr Kleidung das Mädchen auszog, desto mehr Geld gab es. Und wenn Epstein sie berühren durfte, dann gab es noch mehr Geld.
0: Können Sie an dieser Stelle eine Zahl nennen?
1: Na, zwischen 200 und 1000 US-Dollar. Und bitte, das waren meist keine erwachsenen Frauen. Das waren Jugendliche und Kinder, die jüngsten 13, 14 Jahre alt. Und besonders bei US-Mädchen sollte das Opfer dann ihre Freundin oder ihre Freundinnen überreden, da mitzumachen. Und die wurden dann angehalten, ihre Freundinnen wiederum zu überreden und so weiter und so weiter. Ständiger Nachschub war gefragt. Schneeballsystem.
0: Sie wollten nochmal über die Besonderheiten der Epstein Ranch in New Mexico sprechen.
1: Ja, das war die sogenannte Zorro Ranch. Da hat Epstein bestimmten Mädchen vorgeschlagen, sich von ihm schwängern zu lassen. Er wollte der menschlichen Rasse seine DNA hinterlassen. Und das möglichst oft. Epstein, ein Zuchtbolle, der von sich und seiner Überlegenheit total überzeugt war. Da treffen sich übrigens große Gedanken und Pläne mit denen einiger seiner Gäste. Und da beginnt der andere Teil von Epsteins Hölle.

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0: Sie sprachen davon, dass Sie jetzt über den anderen Teil von Epsteins Hölle sprechen wollen. Was meinen Sie denn damit?
1: Ganz klar, die Mädchen waren nicht nur für Epstein eingeflogen worden, sondern auch für seine vielen Gäste, auch die vielen prominenten Gäste. Die wurden sehr oft nach St. James eingeflogen. Die Boeing hatte auch den Spitznamen Lolita Express.
0: Aber die prominenten Gäste streiten doch durch die Bank weg ab, dass sie etwas von diesem Missbrauch gewusst haben.
1: Würde ich auch machen. Vielleicht stimmt das sogar für einige. Aber wenn man sich die Fotos ansieht, kann ich das bei vielen nicht glauben. Ich weiß auch nicht, was man an Sinnen alles ausblenden musste, um auf St. James nicht zu erkennen, was sich da in den Zimmern und Pools abspielte. Ehrlich mal. Was die Prominenten wahrscheinlich überhaupt nicht wussten, Epstein gab sich als großzügiger Gastgeber, aber überall gab es Kameras. Überall wurde heimlich aufgezeichnet. Es gab sogar einen richtigen professionellen Regieraum dafür. Es wurde also alles gefilmt, jedes Gespräch, jedes Tête-à-Tête, jeder sexuelle Übergriff, alles. Für das Dirigieren eines Netzwerkes wahrscheinlich für Epstein sehr nützlich, für die Staatsanwaltschaft aber auch. Sie hat bei ihren Ermittlungen das Material sämtlich beschlagnahmt. Für die strafrechtliche Verfolgung liegen also alle nötigen Beweise mustergültig vor. Aber weil das offensichtlich bisher nicht oder besser kaum geschah, wurde das Justizministerium von der Öffentlichkeit mittlerweile genötigt, die Epstein-Files, die Epstein-Akten offenzulegen. Das geschah nach großem Zögern, wenigstens zum Teil. Und jeder kann sich das anschauen auf der Homepage des Ministeriums.
0: Da wird man erschlagen von dem Umfang. 3 Millionen Dokumente, Mails, Fotos, Videos mit Zeugenaussagen, Dokumente wie Flugprotokolle, zum Teil geschwärzt. Und nochmal so viele Akten unter Verschluss.
1: Auf denen die Gäste natürlich auch auftauchen. Schauen Sie mal, ich habe hier wahllos einige Fotos mitgebracht von Promis, die auch hier in Deutschland bekannt sind. Soll ich mal die Namen vorlesen?
0: Ja, ein paar bitte.
1: Okay. Ja, zum Beispiel. Der verurteilte Film- und Sexualstraftäter Weinstein. Hier Woody Allen. Prinz Mohammed bin Salman, der Herrscher von Saudi-Arabien. Das ist ja interessant. Fidel Castro.
0: Den wird man da nicht vermuten, bei den US-Amerikanern. Ja.
1: Hier der Medienmogul Rupert Murdoch. Michael Jackson, Mick Jagger und der mit den 2 Bikini-Mädchen, unverkennbar Stephen Hawking.
0: Ich weiß es nicht. Okay, das reicht erstmal für Kopfkino.
2: Nee.
1: Auf die es mir ankommt, die kommen noch. Also nehmen wir hier mal Präsident Clinton, Donald Trump mit, Donald Trump ohne Melania. Und auf diesem Foto Melania noch bevor sie Trump kennenlernte. Und hier Prinz Andrew natürlich. Mette Marit, die Kronprinzessin von Norwegen. Und jetzt hier noch eine andere wichtige Abteilung. Bill Gates, Jeff Bezos, Mark Zuckerberg.
0: Who is who der Milliardäre?
1: Ja. Und selbstverständlich darf einer nicht fehlen. Na? Elon Musk. Der hat sogar nachweisbar von Epstein Medikamente bekommen, weil er sich bei einem Inselabenteuer was eingefangen hatte. Und er hatte nach Epsteins erster Haft voller Vorfreude per Mail angefragt, What day or night will be the wildest party on our island? Und der will nichts gewusst haben?
0: Interessant ist ja auch, er schrieb nicht Your Island, but Our Island.
2: Ja, in der Tat.
0: Kann man es Ihnen nachweisen, dass Sie von den Verbrechen an jungen Mädchen und Frauen Kenntnis hatten?
1: Ach, keine Ahnung. Ist nicht vielleicht besser die Frage, ob man ihnen das nachweisen will? Clinton zum Beispiel benutzte Epsteins Boeing zu Flügen nach London, Afghanistan, Thailand, offiziell reine Benefizaktionen gegen AIDS. Und Clinton vor dem Untersuchungsausschuss neulich, ich konnte nicht erkennen, was vor sich ging. Frei nach dem Motto, schau mir in die Augen, Kleines, kann so ein treublickender Ex-Präsident lügen. Laut Akten war Clinton 17 Mal bei Epstein zu Gast, aber er konnte nichts erkennen.
0: Er wollte nichts erkennen vielleicht. Eine illustre Gesellschaft, muss ich schon sagen. Voller meist alter, reicher, mächtiger, weißer Männer.
1: Voller gegenseitiger Abhängigkeiten. Und alle rufen, Epstein war's. Wir wollen da nicht mit reingezogen werden. Wir wussten von nichts. Wir sind unschuldig.
0: Ja, und Tote können nicht mehr aussagen.

0: Seit 2005 häuften sich dann die Anzeigen gegen Epstein. Besorgte Eltern und Nachbarn informierten die Polizei oder gaben Hinweise, dass Epstein Mädchen anlockte zu irgendwelchen wilden Partys.
1: Ja, irgendwann ermittelte dann tatsächlich die Staatsanwaltschaft und später sogar das FBI in Florida. Die hatten Kontakt zu über 50 minderjährigen Frauen, die unisono aussagten, dass sie für Sexmassagen Geld erhielten. Immerhin mehrere hundert Dollar. Das hätte nach dem dort geltenden Strafrecht für lebenslänglich gereicht.
0: Aber Epstein wurde doch nur für 18 Monate verurteilt. Wie kam es denn dann zu dieser Milde und das auch noch in einem konservativen Staat wie Florida?
1: Ich sage nur Alexander Acosta. Kommt Ihnen der Name bekannt vor?
0: Helfen Sie mir bitte nochmal auf die Sprünge.
1: Alexander Acosta war in der ersten Amtszeit von Donald Trump dessen Arbeitsminister. Musste dann schließlich wegen Epstein zurücktreten, denn Acosta war, als es zur ersten Anklage gegen Epstein kam, Leiter der Staatsanwaltschaft in Florida. Er handelte mit Epstein seinerzeit einen Deal aus, ein Non-Prosecution Agreement. Der Inhalt des Deals: Epstein bekannte sich schuldig, eine Minderjährige zur Prostitution angeworben zu haben. 18 Monate Haft und alle anderen Anklagepunkte wurden tatsächlich fallen gelassen. Und diese 18 Monate, mit guten Haftbedingungen natürlich, und in der Woche 6 Tage Freigang zu je 12 Stunden. Wozu ein Netzwerk doch nützlich ist. Und man höre und staune.

0: Freilassung an alle, die er kannte. Und das waren, wie gesagt, viele Prominente. Nee, die Party kam sofort wieder in Schwung. Day and Night. Peter Mandelson, britischer Wirtschaftsminister, späterer EU-Handelskommissar, fragte Epstein per Mail, wie wollen wir denn feiern? Und Epstein antwortete, mit Grace and Modesty, das sind die Namen von zwei Stripperinnen. Nachzulesen übrigens in den Files. Und es ist auch in den Files, dass alles so weiterging wie vor der kurzen Haftstrafe.
1: Ja, und der Fall mit Peter Mandelson, das zieht ja jetzt noch Kreise in der jetzigen britischen Regierung. Das darf man nicht vergessen. Und da gab es überhaupt kein Schuldbewusstsein oder wenigstens Vorsicht, denn Epstein, dem muss es doch eigentlich klar gewesen sein, dass die Öffentlichkeit und die Behörden ein Auge auf ihn geworfen haben.
0: Wir kommen langsam zum Kern. Das ist das, was ich am Anfang meinte, als ich sagte, das Phänomen Epstein oberflächlich und unsauber, intrigant und falsch aufgearbeitet wird.
1: Jetzt bin ich gespannt.
0: Solche Netzwerke wie das von Epstein gab es, glaube ich, schon immer. Neulich stand in der Taz, das sei ein Zwischengeschoss des Lebens. Den Ausdruck finde ich genial. Für diese Leute scheinen keine Gesetze zu gelten und keine Moral. Das ist das Spiel zwischen Geld und Politik, zwischen Himmel und Hölle. Man kennt sich, man weiß voneinander und welche Leichen im Keller verborgen sind. Man kann notfalls das Wissen auch benutzen. Aber das oberste Gebot ist Verschwiegenheit.
1: Jetzt verbreiten Sie doch Verschwörungstheorien, oder?
0: Nee, nichts liegt mir ferner. Ich sehe da selbst fassungslos drauf. Warum in der Welt, fragen ein hoher britischer Politiker oder Elon Musk am Tag der Haftentlassung den Epstein, wie die Party weitergeht? Warum nimmt die norwegische Thronfolgerin ihren freundschaftlichen Mailverkehr wieder auf? Die wussten doch, weswegen ihr verurteilt worden war. Und die wussten doch, dass alles unter den Teppich gekehrt wurde. Ich denke schon, man war sich sicher, dass nichts passiert. Man kann jedenfalls feststellen, das Netzwerk hatte Bestand.
1: Aber Epstein wurde dann 9 Jahre später, 2019, wieder verhaftet.
0: Ja, und irgendwie stimmt das dann wieder versöhnlich. Es gab wieder Hinweise und Anzeigen. Die Polizei ging dem nach und ermittelte verdeckt. Und als dann Acosta von Trump zum Arbeitsminister ernannt wurde, nahmen Journalisten die Recherche zu diesen alten Fällen wieder auf. Der Miami Herald brachte dann 2018 eine Artikelserie heraus, die Überschrift, wie ein zukünftiges Mitglied von Trumps Kabinett einem Seriensexualstraftäter ein lebenslanges Angebot machte. Da half nun auch kein dummer Spruch aller, wer liest denn den Miami Herald mehr? Der Damm war endgültig gebrochen.
1: Man kann ja eigentlich auch sagen, das war ein Sieg der Rechtsstaatlichkeit und der Demokratie. Spät, aber immerhin.
0: Jedenfalls wurde Epstein festgenommen. Wir schreiben den 6. Juli 2019. Er kam gerade aus Paris zurück. Der Vorwurf lautete jetzt Sex Trafficking. Frei übersetzt, Menschenhandel zum Zwecke der sexuellen Ausbeutung. Und einen Monat später, am 10. August, wurde er in seiner Zelle tot aufgefunden. Offiziell Suizid durch Erhängen.
1: Es kamen ja viele Zweifel daran auf, dass er sich tatsächlich selbst umgebracht hat. Was glauben Sie persönlich?
0: Oh, ich hatte zu diesem Zeitpunkt schon lange keinen Kontakt mehr zu ihm. Da glaube ich erstmal nichts. Die Überwachung im Gefängnis war ja auf Verlangen seiner Anwälte gelockert worden. Und Epstein spielte den Wärtern dort scheinbar glaubhaft einen Menschen vor, der nicht vorhatte, sich umzubringen. Aber ich sehe auch die andere Seite. Er wusste wahrscheinlich, dass er verloren hatte. Ich sagte bereits anfangs, er konnte gut mit Menschen umgehen, konnte sie gut manipulieren, konnte vielleicht auch dem Wachpersonal seine wirklichen Absichten verheimlichen. Wer weiß das schon?

0: Sie sagen, wir müssten mal zum Kern des satanischen Dreiselbstdienstes kommen. Beschreiben Sie doch mal diesen satanischen Kern.
1: Okay, warum schafft man so ein großes, so aufwendiges Netzwerk? Ein Netzwerk über Staaten und Kontinente, über ideologische Grenzen, über Politik, Business und Kultur. Warum schafft man ein Netzwerk, mit dem man Abhängigkeiten schafft, mit dem man Beteiligte erpressen kann? Warum schafft man ein Netzwerk, was auf einem persönlich zugeschnitten ist? Warum verschafft man sich als Einzelner so viel Macht?
0: Ist das nicht der Stoff, aus dem viele James-Bond-Filme geschnitzt sind? Ein Schurke will die Weltherrschaft und 007 muss mal eben die Welt retten. Ist das nicht eher ein modernes Märchen, was der Wirklichkeit nicht entspricht?
1: Beantworten Sie die Frage. Ich habe viele Fakten zusammengetragen und daraus entstehen meine Fragen und meine Überlegungen. Schauen Sie, Epsteins Beziehungen waren international und immer in die Spitzen der Gesellschaft reichend. In Italien hatte der damalige Ministerpräsident Berlusconi ein ähnliches System im Kleinen aufgebaut. Seine sogenannten Bunga-Bunga-Sex-Partys organisierten Vergnügen für auserwählte Mächtige und Reiche mit sehr jungen Mädchen. Und sie schufen Abhängigkeiten. Die Ermittler deckten interessanterweise Beziehungen zu Epstein auf. Und zurück zu den Epstein-Files. Darin ist zu lesen, dass Epstein russische Mädchen von Moskau über Paris nach New York brachte. Epstein berichtete dann von einer Frau aus Russland, dass sie versuchte, einflussreiche Geschäftsleute in New York zu erpressen. Und dass er in diesem Zusammenhang gedroht hatte, den russischen Geheimdienst FSB einzuschalten. Also Klartext, Epstein hatte auch dorthin Kontakte. Es hieß dann plötzlich, er sei Vermögensverwalter von Putin gewesen. Nicht bewiesen, aber schon drängender, er sei auch Spion für Russland gewesen. Soll geholfen haben, junge Russinnen gezielt auf einflussreiche Businessmen, Politiker, ja, und Königshäuser angesetzt zu haben.
0: Es gibt ja auch diese Gerüchte, dass so interessantes Material in Moskau über Trump liegt, das man jederzeit einsetzen kann.
1: Ja, Spekulationen gibt es viele, Beweise keine, Punkt. Aber was gesichert ist, was bewiesen werden kann, spielt zum Beispiel auf dem Flughafen Stansted bei London. Fast 90 Mal landete und startete der Lolita Express und schleuste auf diese Weise junge Frauen aus Russland, Lettland und Litauen nach Großbritannien. Übrigens, die Namen, und das ist interessant, die Namen der Mädchen wurden bei der Einreise nicht registriert. Und die britische Polizei bestätigt, dass sie gegen Ex-Prinz Andrew ermittelt. Er wird beschuldigt, in seiner früheren Funktion als britischer Handelsbeauftragter vertrauliche Informationen an Epstein weitergegeben zu haben. Nebenbei bemerkt, eines von Epsteins Opfern, Virginia Givre, beschuldigt in ihrem Buch Nobody's Girl den Bruder des Königs, sie dreimal als Minderjährige missbraucht zu haben. In London, in Epsteins New Yorker Haus und auf St. James.
0: Sie zeichnen ein Bild von Epsteins als Dreh- und Angelpunkt einer Art Weltnebenregierung.
1: Wir kommen der Sache schon näher. Dieses Netzwerk ist ein Geflecht aus Geld, Politik, Kultur und Technologie. Alle, aber auch alle, die diesem Netzwerk angehören, haben eine bestimmte Nützlichkeit. Und die Nützlichkeit misst sich nicht nur an Geld. Dieses Netzwerk hat offensichtlich die Macht, Türen zu öffnen, Vorteile zu verschaffen, Risiken zu minimieren, Grenzen und Gesetze außer Kraft zu setzen.
0: Sie beschreiben gerade ein Netzwerk als eine Art Parallelgesellschaft.
1: Oh, das ist ein starker Begriff, vielleicht sehr pointiert. Auf jeden Fall entzieht sich das Netzwerk der Öffentlichkeit und damit der Verantwortung der Allgemeinheit gegenüber.
0: An dieser Stelle werden doch einige der Gäste Epsteins interessant. Gäste wie Musk, Gates, Bezos, Zuckerberg, die devot bei der Amtseinführung Trumps in der ersten Reihe saßen und laut applaudierten.
1: Sie haben einen vergessen, Peter Thiel. Epstein sprach mit Thiel darüber, wie man die Demokratie ersetzen könne. Wir kennen ja die Aussagen von Thiel, dass die Demokratie ein gescheitertes Experiment sei, dass Frauen und arme Menschen sowieso nie hätten das Wahlrecht erhalten dürfen und so weiter und so weiter. Dabei spielten auch Thiels Pläne eine Rolle, die Menschheit, jedenfalls einen Teil davon, intelligenter zu machen und die dazugehörige Elitenbildung. Letztlich nutzte Epstein seine Kontakte, um den Rechtsruck in der Welt voranzutreiben. Das Netzwerk Epstein ist zusammengebrochen, aber die Vernetzung, die Strukturen bleiben. Wir sehen das in den USA, aber auch in Europa.
0: Ist das, was Sie jetzt gesagt haben, nicht sehr pessimistisch und sehr deprimierend?
1: Das muss es nicht unbedingt sein. Es kommt auf die Stärke der demokratischen Strukturen an, auf die Öffentlichkeit. Und wer besitzt Zugang, um die Öffentlichkeit zu gestalten? Wir sitzen gerade in einem Studio eines freien Senders. Bei Fox News wäre dieses Interview so nicht gelaufen. Es ist also wichtig, dass es freien Journalismus gibt, dass es freie oder öffentlich-rechtliche Informationssysteme gibt, unabhängig von politischer Macht und unabhängig von der Kraft des Geldes und unabhängig von der Kungelei öffentlichkeitsscheuer Kreise. Und es ist essentiell, dass Polizei und Justiz unabhängig und nur den Gesetzen verpflichtend handeln.
0: Es geht Ihnen um das Sichtbarmachen solcher Systeme wie das von Epstein?
1: Genau.

0: Demokratie verteidigen heißt nach ihrer Auffassung, Schattensysteme wie das von Epstein sichtbar zu machen. Im letzten Teil unseres Gesprächs sprechen wir darüber, wie das mit diesem System gerade geschieht. Aber hören wir uns doch dazu mal Präsident Trump an.
1: Are you still talking about Jeffrey Epstein? This guy's been talked about for years. You're asking, we have Texas, we have this, we have all of the things. And are people still talking about this guy, this creep?
2: I think it's time now for the country to maybe get onto something else.
3: Logisch, er will nach Möglichkeit keine Aufklärung. Hunderte Male wird er in den jetzt schon veröffentlichten Akten genannt. Immer Neues tritt zutage. So soll Epstein vermerkt haben, Trump begrapsche gerne junge, attraktive Mädchen. Die Meldung kann stimmen, kann genauso gut fake sein. Unbestreitbar ist jedoch Folgendes. Es ist vieles von den Gebaren Epsteins und seiner Gäste aufgezeichnet in den Akten. Immerhin über schlappe 300 Gigabyte. Und der Druck wurde größer, die Files zu veröffentlichen.
0: Und dies auch unabhängig von der Partei zugehört.
3: In der Tat forderten auch republikanische Politikerinnen die Veröffentlichung. Und Trump wurde gedrängt, während seines zweiten Wahlkampfes 2024 zu versprechen, im Falle seines Wahlsieges die Akten öffentlich zugänglich zu machen. Aber eigentlich wollte er das auf keinen Fall.
0: Ein Teil wurde schon durch einen Gerichtsprozess öffentlich.
3: Das war der Prozess gegen Epsteins Vertraute und Komplizin Ghislaine Maxwell. Sie wurde als Zuhälterin in einem Kindermissbrauchsring zu immerhin 20 Jahren Haft verurteilt. Aber das ist ein Thema für sich.
0: Sie hat, soweit ich weiß, komfortable Haftbedingungen und wartet im Grunde nur auf eine Begnadigung durch Trump.
3: Ja, eine Geschichte, die ins Bild passt. Aber zurück zu den Akten. Trump versuchte, das Thema totzuschweigen, aus dem Gesichtsfeld der Öffentlichkeit zu nehmen. Wenn auf Pressekonferenzen Journalistinnen das Thema ansprachen, lenkte er ab oder schiss sie nach Trumpscher Manier zusammen.
0: Aber damit kam man diesmal nicht durch.
3: Das US-Repräsentantenhaus verabschiedete im November 2025 ein Gesetz, dass das Justizministerium die Epstein-Files veröffentlichen muss. Das wirklich Erstaunliche dabei, es gab nur eine Nein-Stimme. Also, die eigene Partei setzte sich über Trumps Willen hinweg.
0: Und das will was heißen heutzutage. Das Justizministerium unterlief dann aber das Gesetz. Was in das Bild passt, dass die Trump-Administration bewusst die Gewaltenteilung aushebelt. Was kümmert die damalige Justizministerin der gesetzliche Auftrag durch die Legislative?
3: Ach, bezeichnen Sie das, wie Sie es wollen. Ich halte mich an die Tatsachen. Nach 30 Tagen, so steht es im Gesetz, musste das Ministerium liefern. Tat das auch, aber in sehr geringem Umfang. Es hagelte Kritik, dann die zweite Veröffentlichung. Man schätzt, es sei jetzt etwa die Hälfte der wirklich vorhandenen Aufzeichnungen einsehbar. Der andere Teil nicht. Darunter auch Akten zu Trump. Dafür wurde umso ausführlicher das Material über Ex-Präsident Clinton öffentlich. Schuft, wer Böses dabei denkt. Aber das eigentlich Verwerfliche ist etwas ganz anderes. Vieles wurde geschwärzt. Vieles, was prominente Täter betrifft. Aber viele Opfer wurden mit der Veröffentlichung ein zweites Mal Opfer, indem ihre Fotos, auch Nacktfotos aus dem Teenageralter, teilweise nicht unkenntlich gemacht wurden, indem ihre Namen und ihre Adressen, manchmal sogar die Telefonnummern lesbar waren. Opfer wurden wieder Opfer.
0: Erzählen Sie doch mal etwas über die gerichtlichen Folgen der Veröffentlichung.
3: Das US-Repräsentantenhaus hat einen Untersuchungsausschuss eingerichtet, der Zeugen zu Befragungen einlädt. Einige Leute traten mittlerweile aus ihren Ämtern zurück. Die Staatsanwaltschaft in New Mexico nahm die Ermittlungen zu den Vorgängen auf dieser Zorro Ranch wieder auf. Die US-Justizministerin wurde aus ihrem Amt geworfen. In einigen europäischen Ländern wurden Verfahren gegen mögliche Täter eingeleitet. So in Polen, in Norwegen, Litauen, Österreich, Frankreich, in der Türkei. In Großbritannien verlor der Bruder des Königs seine royalen Privilegien. Die britische Regierung bekommt wegen Peter Mandelson Schwierigkeiten. Da läuft also einiges an. Aber Vorsicht, mit der Teilveröffentlichung der Akten wird auch viel Schlimmes gemacht. Von der KI erstellte Bilder als echt verkauft, damit Menschen verleumdet werden. Und überhaupt sollte man sich die Quellen genau ansehen, ob sie vertrauenswürdig sind oder nicht. Wenn man in diesem Zusammenhang gefälschtes Material verwendet, ist das ein weiterer Sieg der Epstein-Halle.
0: Nochmal zum Anfang unseres Gesprächs. Was gehört Ihrer Meinung nach zur Aufarbeitung der Epstein-Files?
3: Die richtigen Fragen zu stellen, damit Schlussfolgerungen gesellschaftlicher und gesetzlicher Art gezogen werden können.
0: Nennen Sie doch mal ein paar Fragen.
3: Zum Beispiel, wollen wir wirklich, dass reiche Privatleute sich riesige Landflächen, ja ganze Inseln kaufen können? Oder warum konnten sich in diesem speziellen Fall die Täter so sicher fühlen, dass sie nach der ersten Verurteilung von Epstein einfach weitermachten? Oder können wir uns bei der Aufklärung auf die Behörden verlassen, insbesondere auf die Behörden der USA? Oder wie ist es überhaupt möglich, dass so viel Reichtum und Einfluss zu einem solchen geheimen Machtzentrum wachsen können? Kann das wieder geschehen? Existieren vielleicht jetzt gerade ähnliche Netzwerke? Ist das Epstein-Imperium wirklich zerschlagen? Oder sind nicht ein Teil der Tech-Milliardäre zusammen mit der US-Administration auf dem Weg in Richtung Weltherrschaft, jedenfalls von ihren Ambitionen her?
0: So wie die Bösewichte bei den James Bond-Filmen? Ich danke Ihnen für das Gespräch. Well, you left me anyhow, and then the days got worse and worse, and now you see I've gone completely out of my mind. And they're coming to take me away, ha-ha, they're coming to take me away, ho-ho, hee-hee, ha-ha, to the funny farm where life is beautiful all the time, and I'll be happy to see those nice young men in their clean white coats, and they're coming to take me away. You thought it was a joke, and so you laughed. You laughed when I had said that losing you would make me flip my lid.
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5: Also herzlich willkommen auch von mir heute Abend hier in der kleinen illustren Runde.

warum. Das war ein Stück von meinem Lieblingsliedermacher in deutscher Sprache, also von meinem Liebsten bisher, zumindest soweit ich weiß. Es gibt noch andere, die ich sehr gut finde, aber das ist einer von denen, wo ich damals weinte, als er starb. Das ist schon ein Momentchen her, 1998. Gerhard Gundermann ist sein Name. Solche Lieder, die ich so ich habe versucht, Lieder rauszusuchen, zu finden, die sich dem Thema Krieg und Frieden möglichst von verschiedenen Seiten nähern. Entweder wird es ganz direkt gesagt oder es werden Geschichten aus dem Leben derer erzählt, die entweder im Krieg sind oder damit zu tun haben oder so. Und so gibt es jetzt ein Lied, das ist schon also ungefähr 400 Jahre alt, aus dem 30-jährigen Krieg, das bekannteste der deutsche Volkslied aus dem 30-jährigen Krieg. Es heißt, es geht in dunkle Wolke rein. Und da werden wird die Natur als Sinnbild genommen für das, was den Menschen da passierte damals. Also wie die Lanzer durch die Dörfer zogen und einfach alles, was kam, niedergemäht haben.

habe jetzt eine kleine Reihe an Liedern aus Irland oder zumindest aus dem englischsprachigen Raum. Und das erste, also die nächsten zwei sind aus der gleichen Zeit. Und zwar aus der Zeit, in der auch aus Irland Leute rekrutiert wurden, um in Frankreich zu kämpfen für Napoleon. Oder vielmehr für Napoleon irgendwo auf dem europäischen Kontinent. Das erste ist ein Lied, das ist halb in Irisch, also halb in Englisch, also in der Sprache der Besatzer, und halb in Gälisch, also auf Irisch. Und es handelt davon, dass eine Frau alles, was sie hat, ihr ganzes Hab und Gut verkauft, dass ihr Mann ein möglichst scharfes Schwert bekommt, um die Chance zu haben, drüben im Krieg zu überleben. Und ihre Eltern finden es nicht so richtig gut und verstoßen sie, und so muss sie dann durch die Welt ziehen, geächtet. Zumindest fühlt sie sich so.

Das folgende Stück habe ich von meinem großen Helden Andy Irvine. Er wäre beinahe in diesem Jahr hierher gekommen. Nur leider ist was dazwischen gekommen. Eine kleine Krise. Und wenn alles gut geht, ist er dann im nächsten Jahr hier. Und ich hoffe, dass alles gut geht. Er ist nämlich jetzt 78. Nächstes Jahr ist er also 79. Aber es scheint im Moment ganz gut zu gehen. Jedenfalls von ihm habe ich das folgende Stück. Das handelt zur gleichen Zeit wie das vorhergehende. Da ist es allerdings so, dass er schon auf dem Kontinent ist und für Napoleon kämpft. Und sie wünscht sich, weil sie ja nicht so richtig Nachrichten von ihm bekommt, also sie gab ja nicht Telefon oder ähnliches so, und wenn geschrieben wurde, musste man auch schreiben können. Also so wünscht sie sich, dass sie eine Taube wäre und ihm folgen könnte, also übers Meer, dahin, wo er ist. Und sie geht davon aus, dass er nicht mehr lebt, aber dass sie ihn dann wenigstens noch besuchen kann.

Ah, ja, ein schönes Stück. Wir kommen jetzt zu einem hinlänglich bekannten Stück wiederum. Das wurde geschrieben Anfang der 60er, also der Text zumindest. Ich glaube 62 von Bob Dylan. Zu einer Melodie von einem Gospel, der ungefähr 150 Jahre älter war. Und weil Gospel mir nicht so ganz liegt, habe ich es ein kleines bisschen verändert.

Okay, dass Menschen manchmal darüber nachdenken, was könnte denn sein, wenn wir jetzt diesen Krieg, diese Schlacht, dieses Gemetzel hinter uns bringen, ist das Thema des folgenden Stückes. Wahrscheinlich geschrieben von Kurt Demmler, aber noch wahrscheinlicher geschrieben von Gerulf Panach. Denn was viele Leute nicht wissen, Kurt Demmler hat auch seinen Namen sehr oft hergegeben für Leute, die nicht mehr schreiben durften. Die konnten dann veröffentlichen, die haben ein bisschen was abbekommen von den Tantiemen und sein Name stand da, aber es war gar nicht von ihm. So vermute ich das auch bei dem nächsten Stück. Thomas Schopper hat die Musik gemacht und die Gruppe Rennfels auf ihre zweite Platte raufgepresst. Und es klingt so.

Mein Freund Co. hatte eine Zeit lang auch ein ähnliches Programm, also zwar mit gänzlich anderen Liedern, aber ein Lied wird sich jetzt überschneiden. Und zwar hat er eine Melodie erfunden zu einem Text von Itzig Mangar, der in Jiddisch etwas schrieb, das dann Hubert Witt, habe ich mir aufgeschrieben, ins Deutsche übersetzt hat. Und zwar ein Text, den er, also Itzig, schrieb 1933, genau an dem Tag, als Adolf Hitler zum Reichskanzler

Das nächste Stück ist ebenfalls wieder aus dem 30-jährigen Krieg. Da war es zu finden auf einem Flugblatt. Und was beschreibt es? Also es beschreibt anhand von allerhand Pflanzen, dass vor dem Schnitter, vor Gevatter Tod, alle gleich sind. Und dass alle geholt werden, auch die, die die Befehle gegeben haben.

Vorhin gab es die Frage, was das für ein Instrument ist, habe ich auch beantwortet. Das ist eine Thüringer Walzzither. Der hat glücklicherweise 9 Saiten, die sich alle in irgendeine Richtung verstimmt haben. Was soll man machen?

Viele Jahre lang war ich heißblütiger Fan der Gruppe Keimzeit. Und für gewöhnlich ist es so, wenn man einen Raum betritt und man hat eine Gitarre in der Hand und sagt, oh, ich spiele mal was von Keimzeit, dann kommt, Dankeschön, Konrad. Aber echt mal. Jedenfalls hat Norbert Leisegang tatsächlich auf der zweiten offiziellen LP, Kapitel 11, ein schönes Lied geschrieben, wie ich finde. Oder ich finde vielmehr ein sehr passendes Lied. Denn damals, als es geschrieben wurde, ging gerade der erste Golfkrieg los.

gibt Lieder, die dürfen in so einem Programm nicht fehlen. Und es wurde heute schon im Text von Arnold daraus zitiert.

Also zumindest im deutschsprachigen Raum behaupte ich ganz einfach mal, es ist das bekannteste Friedenslied überhaupt. Die Gruppe Wacholder hat es in der DDR aufgenommen und Hannes Wader hat es im Westen, also er hat es einfach auf Deutsch gemacht. Die Melodie ist ein altes, ich glaube ein altes irisches Lied.

Das Programm ist relativ kurz, also eine Stunde ist jetzt ungefähr rum. Deshalb kommt jetzt das letzte Lied. Dazu gekommen, also dass dieses Lied hier in diesem Programm ist, ist folgender Tatsache geschildert, nämlich Marta Gomez aus, ich glaube, Kolumbien, hat 2014 einen Aufruf gestartet. Sie hat ein Lied geschrieben, das heißt Para la Guerra oder Para la Guerra Nada, also für den Krieg nichts. Das ist ein ganz, ganz positives, schönes Lied. Und sie hat gebeten darum, dass Künstler, die sich bereit erklären oder die eine Eingebung haben oder Lust darauf haben, dass sie das Lied fortschreiben, in ihre Sprache übertragen oder ja einfach ihr singen. Und da gibt es oft, wenn man dann guckt auf YouTube, bei ihr auf ihrer Seite, dann zu dem Lied gibt es wirklich tausende Leute, die sich gefunden haben. Und neulich hatte ich dann den Gedanken, jetzt möchte ich auch und habe einen Text gemacht. Und der soll das Programm beenden.

Vielen Dank, das war sehr aufregend für mich. Ich habe zwei Sachen zu sagen. Zum einen, ach nee, drei Sachen. Hallo? Zwei Lieder habe ich noch. Also, die eine Sache ist, ich hätte jetzt noch zwei Lieder, weil ich die möchte ich gern spielen, dass das irgendwie so rund ist in meinem Kopf und hoffentlich auch für euch. Und dann gibt es noch eine wichtige Ansage, nicht bloß, dass Arnold heute hier gelesen hat und das, wer dabei war, das, oder wer nicht dabei war, es war wirklich ganz wundervoll. Wer noch mehr Piestiak möchte, der kann heute noch mehr Piestiak bekommen. Nämlich um 9 vor dem Kleistforum spielt dann Mike Piestiak Cassandra-Gesänge. Ich weiß nicht genau, was das ist, aber ja, das ist sicherlich sehr, sehr gut, aber ich weiß nicht, was es ist. Ja, die Familie hat eine künstlerische Ader und lebt sie aus. Sehr gut. Dann gibt es noch eine Ansage, die wichtig ist fürs Haus. Nächste Woche gibt es nämlich wieder Musik, und zwar am Freitagabend. Da haben wir hier Heike Matzer und Uwe Ballhorn, die spielen Bossa Nova. Wahrscheinlich, wenn alles gut läuft und das Wetter so ist wie heute, hier draußen. Und wir würden uns vor allem freuen, wenn es hier draußen ist, weil dann können auch mehr Leute kommen und man kann auch ein bisschen tanzen vielleicht. Drinnen wird es ein bisschen enger. Da dürfen bloß 30. Genau. Okay, ich habe jetzt momentan 24 Grad. Hier bei uns solch sommerliche Temperaturen. Dabei ist ab Montag ist Herbst. So. Also, jetzt habe ich ein Stück, das hat Matthias Kiesling geschrieben, auf einem Album, da waren lauter solche Lieder drauf, die zum Thema passen. Tachchen, kommt ruhig ran. Und zwar hieß das, oh Gott, Helm ab zum Gebet. Und er geht da kabarettistisch ans Thema Waffenschieberei heran. Also bitte nicht schunkeln, ja. Obwohl es sehr dazu verleitet.

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Vinyl mit Stil. Hier bei uns beim Freien Bürgerradio werden wieder Platten aufgelegt.

0: Ja, eine ganz besondere Eröffnung heute hier bei uns. Vinyl mit Stühl. Bernd hat sie sich ausgesucht, diese Platte.
1: Und das ist wahrer proletarischer Internationalismus.
0: Ja, das ist Musik aus Russland, waren die Moskauer Nächte und Kadjuscha. Eine Platte verlegt in Poland aus dem Jahre 1979. Und das Orchester, was da gespielt hat, Orchester Jacka Whitea. Sagt ihr was, Bernd?
1: Ja, Jacki Weiß oder so. Ah ja, klar, Jack White kennt doch jeder.
0: Ja, Jack White, genau, hatte damals noch ein Orchester und das war die Platte. So international kann Musik sein.
1: Ja, und das Ganze hat jemand aus der DDR gekauft. Das war wirklich proletarischer Internationalismus. Eine Platte made in Poland, Russian Melodies, also englisch getextet, und der Orchesterleiter Jack White.
0: Ein Deutscher.
1: Und gekauft wurde es von einer DDR-Bürgerin. Also, ja, proletarischer Internationalismus geht es nicht mehr.
0: Kommen wir mal ganz weit weg vom proletarischen Internationalismus. Wir kommen jetzt mal zur Musik. Ich habe eine Platte erstanden, die ich schon Jahre haben wollte, die ich jetzt bekommen habe.
1: Hast du richtig eingestanden?
0: Nein, da gibt es Internetportale.
1: Sagt man so, siehst du?
0: Ja, die kam aus Schweden, diese Platte. Es ist eine Platte aus dem Jahre 1978. Und Bernd, ich bin ja mal gespannt, ob du rauskriegst, wer dieses ist.
1: Das ist aber echt unfair mit seinem Rätselraten hier, weißt du? Der hat gar keine Tüte Gummibärchen vor, wegen der Gewinnspielreihe.

0: Das war Musik, ich muss mich entschuldigen, nicht aus dem Jahre 78, sondern aus dem Jahre 1975 war das Album. Da gibt es einmal sein Doppelalbum, einmal ein Live- und einmal ein Studioalbum. Bernd, wenn ich dich jetzt fragen würde, wer war das, dann wirst du wieder Siri fragen wollen. Ich sag dir nur mal die Namen. Scott, Priest, Connelly und Tucker.
1: Oh.
0: Das war eine Glamrock-Band.
1: Oh, dann die wahrscheinlich die frühen Zeppelin. Und was schlägt er mich hier? Es gibt ja nur drei. Glitter, Slate und Sweet. Und dann gab es noch... Und
0: die letzte war es.
1: Dann gab es noch die Polis. Nein, die...
0: Na, das sagt man immer. Also bis Kulturbanause. Glamrock war viel mehr als diese drei. Aber wie gesagt, es war richtig Sweet.
1: Sweet. Die, ja. Das sind die, die vor kurzem hier in Frankfurt waren.
0: Die vor kurzem in Frankfurt waren und die im März in Cottbus in der Stadthalle spielen, wo ich zwei Karten erwerben konnte. Meiner Frau ein Geschenk machen konnte. So, zum Beispiel geht es jetzt weiter, weil du wartest Glamrock und wenn du nochmal sagst, dass es nur zwei, drei Bands gab, dann haue ich dich das nächste Mal. Aber jetzt kommen wir mal zu den Herrschaften hier. Auch die habe ich gerade erst kürzlich erworben. Die kamen zum Beispiel aus Lettland, Bernd. So international ist das.

0: Das war Slate aus dem ersten komprimierten Doppelalbum und das ist aus dem Jahr 1978. Ja, Bernd, so lange ist das schon.
1: Klang doch sehr kraftvoll, oder?
0: Ja, die waren immer sehr kraftvoll und sind auch immer noch kraftvoll. Die sind ja dieses Jahr auf Abschlusstour oder Abschiedstour, genau wie Sweet. Die nächste Platte, Bernd, die ist ein Kuriosum.
1: Mhm.
0: Steht drauf, The Beatles Rock'n'Roll Music.
1: Oh.
0: Ja, gab es ja als Doppelalbum eigentlich so nicht. Gab es ja immer bloß als ein Album. Hier ist ein Doppelalbum, Doppel-Record-Set drauf. Und das hat ein Label, sag ich dir, da kommst du wahrscheinlich, aber ich hatte es dir ja schon gesagt, Parlophone. The Gramophone Company of India Limited ist das. Soweit ist die Platte gereist, kam bis in die DDR, wie auch immer, wollen wir gar nicht wissen. Wir haben sie geschenkt bekommen und können sie jetzt unser eigen nennen, Bernd.
1: Ja, was es alles aus Indien gibt, nicht bloß Yoga und sowas.

0: Back in the USSR erinnert mich immer an die 50er Jahre. Sagen die Leute immer Prego, Prego, Gondoliere. Also sie sangen vor Ländern, in die sie nie reisen würden. Den Beatles ging es genauso, nicht? Die waren nie in der Sowjetunion. Da ist das ja, manchmal mit der Sehnsucht nach der Ferne.
1: UdSSR haben sie gesungen. USSR.
0: Ja, genau. Und von der Balalaika. Die wussten genau das, was in Russland im ganzen Sowjetunion überall Balalaika spielt. Hat vielleicht sogar gestimmt.
1: Ja, aber Platten wurden von den Beatles auch in der damaligen Sowjetunion verlegt.
0: Ja, die sowjetischen Bürger waren alle super Fans von den Beatles und sind heute noch Fans von Modern Talking. Also die haben ganz viel Geschmack.
1: Naja, Beatles war ja, Beatles und Modern Talking zu vergleichen, das ist ein Fauxpas.
0: Ich weiß aber, dass Modern Talking in Russland sehr beliebt ist.
1: Ja, wie viele Beatles-Platten gab es hier bei uns in der DDR?
0: Es gab eine rote, eine bunte und die ein paar Singles.
1: So, und in Russland gab es fast alle Beatles-Platten von Melodia gepresst zu kaufen.
0: Die erste von den Beatles war nicht rot, sondern grün. Grün war die, ja. Grün, schwarz war die, nicht?
1: Ja, aber wie gesagt.
0: Mono.
1: Ja, Melodia, also der russische Staatsverlag damals, hat alle Beatles-Platten verlegt. Wir haben eine hier im Original. Bitteschön.

0: Man staunt immer wieder, wie perfekt die damals waren. Und die konnten gar nicht so viel rumbasteln wie heute, ne? Die sind einfach nur zur Musikschule gegangen, haben ein bisschen auf der Gitarre rumgeklimpert, hatten ihre ersten Gitarren, wenn ich mich recht entsinne, sogar selbst gebaut. Ja, und ich habe nochmal reingehört, fantastische Aufnahme, oder?
1: Ja, ist ja, wie gesagt, eine Originalaufnahme, übernommen von der Produktionsfirma der Beatles, 1:1 übernommen, nichts weiter gemacht, aber wie gesagt, eben von Melodica verlegt und damit in kyrillischer Sprache alles beschriftet hinten.
0: Damit du es auch verstehst.
1: Damit ich es auch lesen kann, ja, ich kann lesen John Lennon, Paul McCartney, George Harrison und Ringo Starr. Und damit ist dann auch schon Schluss.
0: Vokal nur instrumental nur Ensemble, ne?
1: Zum Beispiel, ja. Und ich habe hier noch eine Scheibe erworben, Bernd. Die ist, ja, wie soll ich sagen, die ist auf den Markt gekommen und hatte keinen Namen. Eine Scheibe ohne Namen, eine Platte ohne Namen. Die Band wollte erst mal sehen, wie die ankommt. Und sie ist eingeschlagen wie eine Bombe. Deswegen wurde sie dann die Nummer 4 genannt. Hören wir einfach mal rein.

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1: Ja, ich musste darüber nachdenken, dass es ja in den 70er Jahren auch eine andere Rhapsody gab. Denn dieses Stück ist eigentlich wie eine Rhapsody, nicht? Kann man so sagen. Also wie Bohemian Rhapsody, so ein musikalisches Stück aus verschiedenen Elementen, was am Ende doch zusammengehört. Und es hat einen sehr poetischen Text.
2: Ja, uns war das damals egal. Wir haben, wie gesagt...
1: Wir wussten nicht, wie das Ding heißt.
2: Doch, wir wussten es, wie es heißt. Wir waren ja nicht ganz doof. Wir hatten auch Englisch in der Schule. Wenn auch bloß immer... Naja, ist egal.
1: Tom und Peggy.
2: Zum Beispiel. Aber die haben ja, diese Platte, oder besser gesagt dieses Stück, wir haben es ja damals vom Tonband gespielt, kam immer, egal ob es Schuldisco war oder Klassendisco, kam immer so ziemlich zum Schluss. Naja gut, tanzen

Songs of Resistance 1942 bis 2018 und ist von Mark Rabbit. Nur mal einen kurzen Text zu der Platte, der in der Presse stand. Eines Morgens standen die Faschisten vor der Tür. Fast 3 Jahre ist es her, seit ein Trash-Moderator und unseriöser Immobilienhändler zum Präsidenten der USA gewählt wurde. Eine Tatsache, die nach wie vor absurd klingt und eine Stockscharre zur Folge hatte. Einer der Künstler, die sich dagegen wehrten, war eben oder ist Mark Rabbit. Der hat auch einen, auf dieser Resistance-Platte gibt es einen Titel, der ist nicht beziffert, den gibt es nicht als Vorankündigung auf den Titel, der ist zwar da, ist Titel Nummer 7, ohne Titel, Namen, ohne Textangabe, aus Angst vor Verfolgung, weil der Herr, der sich Präsident der Vereinigten Staaten nennt, hat den Künstler persönlich gedroht. Aber kommen wir mal zu den, ja nicht Eigenarten der Platte, aber zu den eigentlich sensationellen der Platte. Der Mark Rabbit hat es geschafft, einen Mann, seinen Freund zu reaktivieren, vor das Mikrofon zu holen. Bernd, vielleicht erkennst du ja die Stimme. Ein ganz bekannter Titel, ein italienischer Titel, hier auf dieser Platte.

0: Na Bernd, wer war der Sänger?
1: Das war Lesser. Nein, es war Tom Waits, davon gehe ich mal aus.
0: Ja.
1: Ja, der klang mit den Jahren immer komischer, oder?
0: Ich fand nicht, was er komisch klingt. Also lachhaft ist es nicht.
1: Ja, nein,
0: erstens
1: nein,
0: ist der Titel nicht lachhaft und zweitens ist es eine Leistung, in seinem Alter noch vors Mikrofon zu treten. Er ist ja nicht mehr der Jüngste. Und diesen Titel zu singen, ich meine mal für alle Jüngeren, Bella Ciao ist ja nun kein Partytitel. Auch wenn er zum Partytitel gemacht wurde, Bella Ciao ist ein altes Arbeiterlied auch nicht. Ist ja nicht richtig, das haben die Wäscherinnen, den italienischen Wäscherinnen damals gesungen. Bella Ciao, und da beklagen sie ihr Elend. Goodbye Beautiful heißt das hier in diesem Text. Das ist ein bisschen umgetextet worden und Tom Waits hat es gesungen, richtig. Das geht auf Songs of Resistance, also die Lieder des Widerstandes. Der nächste Titel, ich weiß nicht, gucke mal, ob du den kennst. Einen machen wir noch aus der Platte, oder?
1: Mhm.

0: Na Bernd, hast du den Titel erkannt?
1: Nein, nicht wirklich. Aber er war trotzdem wunderschön.
0: Es ist ein altes italienisches Partisanenlied. Pescia Evento war das. Ist ein bisschen kräftiger sonst eigentlich. Da ist ein neuer Text drauf gemacht worden, so militant Ökologist, also der militante, ja, wer ist der, wer da ist, ne? Müssen wir jetzt nicht aussprechen. Alles Songs of Resistance, wer uns interessiert. Wir können ja demnächst noch mal ein paar mehr davon spielen, nicht wahr?
1: Ja, finde ich gut.
0: So, jetzt hat sich Bernd etwas gewünscht. Da müssen wir jetzt erstmal eine Denkpause machen oder komplett umschalten.
1: Naja,
0: aber wir sind in einem freien Radio und ja. Wenn sich Bernd etwas wünscht, dann müssen wir das auch machen.
1: Wir begleiten ja Künstler manchmal durch ihr ganzes Leben. Es gibt Künstler, die sind gefangen in einer einzigen Rolle und scheitern auch daran. Und es gibt Künstler, die entwickeln sich. Und die Künstlerin, die wir jetzt hören, die hat sich vom Kinderstar zum über Schlager bis hin zum Jazz bis hin zur richtigen reifen Jazz-Lady im hohen Alter entwickelt. Und man kann es immer wieder hören, mit viel Freude.

Hello. Super Sound Schauplatten, Produktionsabteilung. Nein, tut mir leid. Mr. Stigwood ist in einer Konferenz. Wenn Sie mir sagen, worum es geht, rufen wir Sie gern zurück. Danke für Ihren Anruf. And have a nice day.

0: Ja, das Leben der Schönen und Reichen, ich weiß gar nicht. Ich bin ja in der DDR aufgewachsen, da gab es sicherlich auch Schön und Reich. Also mich gab es ja auch, dementsprechend muss es auch Schön und Reiche gegeben haben.
1: Sehe ich jetzt nicht.
0: Ja, Schön und Reich, hat er gerade gesagt.
1: Ach so, na gut, dann. Aber ich werde dir mal noch etwas sagen zu der Platte, was du nicht weißt. Ich aber, weil ich lesen kann hier auf dieser Platte.
0: Oh, der große Vorleser kommt jetzt hier.
1: Erstens war sie 16, kam sie 16 Mark 10. Das sagt dir was?
0: 16 Mark 10. Du hast eine DDR-Schallplatte aufgelegt. Vom VW Deutsche Schallplatten Berlin.
1: Amiga.
0: Genau, Amiga. Das Label hieß Amiga.
1: Die Kompositionen zu diesen ganzen Titeln, die hier drauf sind, sind von Andrew Lloyd Webber.
0: Schau an.
1: Auch die Arrangements sind von Andrew Lloyd Webber und Michael Thatcher.
0: Aha.
1: Du hast ja wieder was gelernt.
0: Und das war keine Musical-Melodie?
1: No, es ist so ähnlich. Also der hat ja nicht nur Musical geschrieben, also er hat ja auch wirklich Arrangements gemacht, die sehr gut sind. Und Musiker könnte ich dir jetzt auch noch vorlesen, wer dabei war, aber ich sag's dir nicht.
0: Alle kennen wir ja noch nicht.
1: Nö, also...
0: Reicht ja aus, wenn die Welt uns kennt, oder?
1: Wenn wir schon mal bei deutscher Musik sind, ein Titel von einer Platte, den ich sehr schön finde.

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0: Annette Lausanne hat es immer wieder drauf, sich über Frauen zu amüsieren, die sie offensichtlich ganz gut kennt. Ja, und Thorsten, ich glaube, Thorsten ist mittlerweile ein Schimpfwort. Also, sie hat ja Thorsten Schmidt schon karikiert. Und jetzt der andere Thorsten, der, den ging es auch nicht besser bei ihr. Also, ja, wenn du mal wieder jemanden kennst, der nach einem Namen für sein Kind sucht, sie soll es nicht Thorsten nennen.
1: Das war aus kleine, große Liebe, Annette Lausanne. Ich mag nicht viel deutschen, ja, Schlager ist es ja eigentlich nicht, ist ja Liedermacher gut. Aber die Dame, die macht viel mit ihrer Stimme. Die kleine, große Dame kann viel erreichen. So, wir kommen jetzt zum Ende und ich habe schon wieder so gesagt, das war die, weiß ich nicht wie vierte Sendung, Vinyl mit Stühl hier aus unserem Studio im Freien Bürger Radio Swupfurt. Wir möchten uns damit verabschieden. Bernd, sag mal Tschüss.
0: Ich sag mal Tschüss und wünsche euch viel Freude mit unserer letzten Melodie.
1: Ja, wir fangen so an, wie wir begonnen haben. Ein spezieller Wunsch von Bernd.
0: Genau.

Sportfreunde Stiller, keine Blumen ohne Regen. Wem sagt man das hier in diesem Landstrich? Wir kommen zu dem, was Frankfurt-Oder interessiert oder eben was die Menschen in Frankfurt-Oder interessiert. Ob sie Stadt interessiert, weiß ich nicht. Ist ja immer so eine Sache. Sport in der City für nächste Woche, da gibt es wieder eine ganze Menge. Am Montag geht es schon los. Frühmorgens um 11 Uhr am Anger mit Pilates. Um 15 Uhr im Stadion der Freundschaft gibt es das Sportabzeichen-Treffen. Und um 17 Uhr gibt es im Universitätsclub USC Bogenschießen. Und um 17 Uhr dann am Anger City in der Yoga, Sport in der City mit Yoga. Jawohl. Und um 17 Uhr gibt es dann auch Buhl am Anger unten. Und dann ist, glaube ich, alle Veranstaltungen kann man nicht besuchen, aber einige und für jeden ist bestimmt etwas dabei. Eine Diskussion, Nachdenken über die Ukraine, über Russland. In Europa-Universität im Senatssaal HG 109 um 18.15 Uhr. Das war Montag. Wir kommen noch kurz zu Dienstag. Da gibt es Europäische Union der Bürgerinnen und Bürger oder der Mitgliedstaaten. Diese Frage wird gestellt und vielleicht auch beantwortet in der Europa-Universität Viadrina im Logensaal um 10.15 Uhr am Dienstag. Alexander Gottlieb Baumgarten in Frankfurt-Oder Ästhetik und Geschichtsschreibung. Dienstag 18.15 Uhr Europa-Universität Viadrina im Logenhaus in Raum 101. Der klassische Ballpfug, den gibt es dann bei der KUMA um 19 Uhr wie immer am Dienstag. Internationaler Orgelzyklus geht los, es ist Sommer und es ist dieses Jahr der 38. um 20 Uhr in St. Gertraud. Querbeet, Erika Stürmer Alex immer noch in der Galerie Kunigam. Mensa-Musik mit Julia und Uwe Strohner. Mittwoch, den 24. 13 Uhr in der Europa-Universität Viadrina, Gräfe-Dönhoff-Gebäude in der Mensa. Und Tischtennis in der Lenné-Passage um 15 Uhr. Tanz der Sommersonne, ist ja Sommersonnenwende. 24. Juni, 19 Uhr am Ziegenwerder. So, das hätten wir dann schon fast die halbe Woche erledigt. Und wir kommen zur nächsten Musik. Und ich denke mal, wir machen den hier. Nee, den machen wir nicht, weil da ist wieder der Player nicht ganz das, was er sein sollte.

Dancing Your Memory Away, Tammy Wynette. Warum auch nicht? Eine schöne, leise Country-Nummer kann immer mal ganz nett sein. Wir kommen mal zu einem Thema, oder besser gesagt, wir bleiben, Thema ist gut, wir bleiben mal bei der Kultur oder bei den Veranstaltungen in dieser Stadt. Lesung und Gespräch heißt es. Der schmale Grat, die Kunst der Diplomatie im Zeichen des Umbruchs. Europa-Universität im Logensaal, Donnerstag, den 25. Juni, 16 Uhr. Ja, der Lesezirkel, der klassische, am Donnerstag um 16.30 Uhr im Theater Frankfurt. Für alle, die nicht mehr lesen können oder noch nie konnten, ist das die Gelegenheit, Geschichten und sonst was und was alles immer sagen und Märchen zu hören, die vorgelesen werden. Eine schöne Veranstaltung. Lyrik trifft Kunst oder behütete Lyrik im Theater in der Heilandkapelle am 25. Juli, 17 Uhr. Eine Expressführung im Kleistmuseum gibt es um 17.15 Uhr am Donnerstag. Und Sport in der City ist auch wieder angesagt, 17.30 Uhr am Anger. Da geht es um Bauch und den Rücken. Bauch, Beine, Po, hat man früher gesagt. Die Vernissage, Astrak, Adrian Palka in der Galerie B am Donnerstag, dem 25. Juni. Alle holden Töne. Riccardo Bonzolo am Klavier im Kleistmuseum, Donnerstag um 18 Uhr. Wir sind immer noch beim 25. Juni. Toter Mann mit Hut heißt das in der Kuma um 18 Uhr am Donnerstag. Und Tischtennis in den Lernet-Passagen, 18.15 Uhr. Heiße Zeiten, die Wechseljahre, immer noch die Sommerrevue im Haus der Künste um 19.30 Uhr am Donnerstag. Und wer Julia und Uwe Strohner verpasst hat in der Uni, kann die bei der Open Stage am Donnerstag, den 25. Juni um 20 Uhr im Kleist-Forum erleben. So ist es dann.

Going down to Liverpool, du Nothing, du Verlierer. Geh doch runter nach Liverpool, du Verlierer. Die Bengals waren das. Wir machen noch einen Titel hier. Nicole and Timmy Thomas.

New Yorks Augen. Jawohl. Wir kommen mal zu weiteren Veranstaltungen. Maria Angeles ist 79, lebt seit Jahrzehnten im spanischen Viertel von Danga. Ihre Wohnung in der Calle Malaga ist voller Erinnerungen, Blumen und alter Schätze. Und es ist ihr Lebensmittelpunkt. Vom Balkon aus beobachtet sie das Treiben der Stadt, ruhig und zufrieden in ihrer eigenen Welt. Doch als ihre Tochter Clara beschließt, die Wohnung zu verkaufen, gerät das Gleichgewicht ins Wanken. Mit Witz, Entschlossenheit und großer Lebensklugheit beginnt sie für ihr Zuhause zu kämpfen. Das Ganze kann man erleben am Freitag, den 26. Juni um 19.30 Uhr im CineStar im Rahmen des kleinen Kinos. Ein Film aus dem Jahre 2026, mein, was ist heute los? Eintritt kostet 8 Euro. Volk ohne Liebe heißt es im Kleistforum am Freitag um 19.30 Uhr. Menschen aus neuem Fleisch von Heiner Müller. Kostenfrei ist die ganze Veranstaltung, aber eine Ticketreservierung ist erforderlich. Wie viel Erde braucht der Mensch? Diese Frage wird um 20.30 Uhr am Freitag auf dem Ziegenwerder beantwortet. Das Ganze frei nach Lev Tolstoi. Ja, die Kuh ist zufrieden, das Schaf ist zufrieden, das Pferd ist zufrieden. Das hatten wir ja schon ganze. Erwachsene zahlen 22 Euro, ermäßigt 18 Euro. Faires Frühstück, weder Friede noch Waffenruhe. So ist das Thema am Samstag, den 27. Juni um 9.30 Uhr in der Gertraudkirche. Das Ganze ist dann für 8 Euro zu haben, das ist der Teilnahmebeitrag. Geht dann je nach Einkommen durch Selbsteinschätzung zwischen 12 und 5 Euro. Der Kostenaufwand liegt bei 8 Euro, also richtig einschätzen. Wer ist da diesmal zum Thema weder Friede noch Waffenruhe im Gaza- und Westjordanland? Da ist das dann ein faires Frühstück mit Riyad Ortmann, Nahostreferent der Hilfs- und Menschenrechtsorganisationen. Brandenburger Lesesommer wird eröffnet in der Stadt- und Regionalbibliothek um 10.30 Uhr am Samstag. Eine öffentliche Stadtführung gibt es am 27. Juni um 11 Uhr wieder. Und da ist der Treffpunkt deutsch-polnische Touristeninformation. Am Pavel Neruda Block, Open Air Konzert um 15 Uhr vor dem Pavel Neruda Block, also vor der Guten Stube, 27. Juni. Grünes Konzert in der Magistrale Kunsthalle um 18 Uhr. Kombo Kalec heißt das in der Kuma um 19.30 Uhr. Work, Life, What? Heißt es im Haus der Künste um 19.30 Uhr. Natürlich ist das dann bei den Oderhähnen. Und das Ganze geht's dann weiter. Volk ohne Liebe nochmal um 19.30 Uhr im Kleistforum. Dann nochmal auf dem Ziegenwerder, wie viel Erde braucht der Mensch. Und Sonntag sind wir dann schon am 28. Juni eine geführte Radtour. Tour durch zum Weingut Pedro. Geht dann natürlich, der Treffpunkt ist Marktplatz um 10 Uhr. Klassiker am Sonntag in die Messehallen. Um 11 Uhr Sommerfest des Kleistmuseums um 14 Uhr. Musik im Wildpark um 14 Uhr und Worklife What heißt das nochmal bei den Oderhöhnen im Haus der Künste um 17 Uhr. Und das Ganze war der Sonntag, der 28. Juni. Und damit haben wir das eigentlich schon geschafft.

0: Ina Schuber und Chapeau, ich hasse dich. Wir kommen zu einem Thema, was nicht unbedingt Frankfurter Thema ist, aber was Brandenburger Thema ist. Und da wir ja auch für den Rest von Brandenburg senden, es geht um die Wurst im wahrsten Sinne des Wortes. Wir haben uns viele Beiträge rausgesucht und haben einen Gesamtbeitrag daraus gemacht und haben uns Unterstützung auch bei den Computer geholt, bei der KI, und hiermit ist der Beitrag: Eberswalder Wurst kommt gar nicht aus Brandenburg. Ja, darüber hat sich ja auch unser Ministerpräsident beschwert.
1: Stell dir mal vor, du stehst so nach einem wirklich langen Arbeitstag im Supermarkt.
2: Völlig erledigt, man will eigentlich nur noch nach Hause.
1: Genau das. Und du greifst nach deiner absoluten Lieblingswurst. Also ein Produkt, das du vielleicht echt schon seit deiner Kindheit kennst. Großes, verbrautes Logo drauf, so ein richtig traditioneller Name.
2: Ein Stück Heimat quasi.
1: Ja, exakt. Und am Regal, da leuchtet dir dann vielleicht sogar noch so ein kleines Schild entgegen mit der Aufschrift: Hergestellt in Brandenburg. Du legst das in den Einkaufswagen und fühlst dich eigentlich richtig gut dabei.
2: Weil man eben denkt, man unterstützt da direkt die lokale Wirtschaft in der eigenen Region.
1: Richtig. Aber was, wenn ich dir jetzt sage, dass genau dieses Produkt in Wahrheit eine halbe Deutschlandreise hinter sich hat und dass dieses ganze nostalgische Etikett eigentlich nur eine, ja, meisterhaft inszenierte Illusion ist?
3: Wir navigieren durch diese Konsumwelt im Supermarkt ja fast völlig auf Autopilot, ne? Und vertrauen da blind auf visuelle Reize, die uns Sicherheit und Herkunft suggerieren.
1: Und genau dieses Phänomen wollen wir in unserer heutigen Recherche mal richtig aufbrechen. Herzlich willkommen zu dieser ausführlichen Betrachtung. Schön, dass du uns heute begleitest.
3: Hallo auch von meiner Seite.
1: Unsere Bitte ist es, einen

0: nicht.
1: Sondern über einen sehr konkreten, hochaktuellen Fall.
0: Genau. Um mal kurz das Fundament für unsere heutige Analyse zu legen. Unser Stapel an Notizen basiert auf einem extrem aufschlussreichen Bericht des Mittagsmagazins von Radio S. Lobfurt und auf einer offiziellen Pressemitteilung der Verbraucherzentrale Brandenburg, kurz VZB.
1: Eine sehr verlässliche Quelle für solche Themen.
0: Auf jeden Fall. Es geht um einen handfesten Streit rund um eine absolute Institution, nämlich die Eberswalder Wurst. Und der Auslöser für diesen ganzen Streit, der ist ein Ereignis, das erst wenige Monate zurückliegt.
1: Nämlich im Februar 2026, richtig?
0: Genau, Ende Februar 2026. Da hat die traditionsreiche Wurstfabrik in Britz bei Eberswalde endgültig ihre Tore geschlossen. Und das nach fast 50 Jahren Produktion.
1: Wahnsinn. Ein halbes Jahrhundert. Wenn man sich das mal so auf der Zunge zergehen lässt, dann versteht man auch die Dimension des Ganzen.
0: Ja, wenn eine Fabrik 50 Jahre lang an einem Ort existiert, dann ist das ja weit mehr als nur ein Produktionsstandort.
1: Exakt. Das ist ein wirtschaftlicher Anker für eine ganze Region.
0: Wo teilweise ganze Generationen gearbeitet haben. Großeltern, Eltern, Kinder.
1: Exakt. Die Marke verschmilzt irgendwann völlig mit der lokalen Identität der Menschen dort.
0: Und das ist der emotionale Kern der Geschichte. Seit dieser Schließung im Februar existiert die Eberswalder Wurst aber weiter. Nur eben nicht mehr als physisches Produkt aus Brandenburg.
1: Sondern eigentlich nur noch als Konzept.
0: Richtig. Als bedrucktes Papier auf einer Plastikverpackung. Die eigentliche Produktion, die wurde nach der Schließung nämlich komplett ausgelagert. Und wenn man sich in unseren Quellen mal ansieht, wohin diese Produktion gewandert ist, das ist wirklich krass.
1: Da entsteht so ein absurder geografischer Flickenteppich, oder?
0: Das kannst du laut sagen. Das lässt den Namen Eberswalder schon fast zynisch wirken. Wer heute im Laden so eine Packung Eberswalder Bockwürste kauft, der hält in Wahrheit ein Produkt aus Sachsen in den Händen.
1: Okay.
0: Und das ist ja noch nicht alles. Nee, hast du vielleicht Appetit auf die Eberswalder Käsewürstchen? Die kommen jetzt mal eben aus Sachsen-Anhalt. Und mein absolutes Highlight in dieser Liste, das ist die Wacholder Salami.
1: Oh ja, die Reise der Salami ist wirklich bemerkenswert.
0: Die reist für den traditional reichen Titel Eberswalder einfach mal von der Ostsee aus Schleswig-Holstein an.
1: Wir sprechen hier also von einer wirklich quer durch die Republik verstreuten Produktionskette. Und die wird dann unter diesem einzigen, stark regional geprägten Markendach zusammengefasst.
0: Ich versuche das mal irgendwie greifbar zu machen. Stell dir vor, du fährst in den Urlaub, sagen wir mal tief in den Schwarzwald. Und du kaufst dir da in so einem ganz kleinen, urigen Familienbetrieb ein handgeschnitztes Souvenir.
1: Ein richtig schönes Andenken.
0: Genau. Du bist stolz darauf, es fühlt sich total authentisch an. Aber erst Wochen später, zu Hause auf dem Sofa, da fällt dir plötzlich dieser winzige Aufkleber auf der Unterseite auf. Made in einer Fabrik am anderen Ende der Welt.
1: Oh, das ist bitter. Das Gefühl des Betrugs ist in dem Moment enorm.
0: Total. Weil du ja nicht nur einen Gegenstand gekauft hast, sondern irgendwie die Geschichte dazu. Nur sprechen wir hier halt nicht über ein kleines Holzspielzeug, sondern über unser tägliches Essen. Da frage ich mich echt, warum verschweigt der Hersteller diesen massiven geografischen Wechsel auf der Verpackung so beharrlich?
1: Das führt uns ziemlich tief in die Mechanik der Markenbindung und der Konsumentenpsychologie. Der Hersteller weiß ja sehr genau, dass die Kunden die Marke Eberswalder untrennbar mit diesem Standort in Brandenburg verknüpfen.
0: Das ist dieses Stichwort, das in den Quellen der Verbraucherschützer immer wieder auftaucht, ne? Die regionale Wertschöpfung.
1: Ganz genau. Lass uns diesen Begriff mal kurz auseinandernehmen. Was löst das aus, wenn man glaubt, regionale Wertschöpfung zu unterstützen?
0: Vermutlich ein ziemlich gutes Gewissen beim Einkaufen.
1: Richtig. Es ist im Grunde ein ungeschriebener sozialer Vertrag. Wenn ein Kunde ein regionales Produkt kauft, ist das hochgradig emotional aufgeladen. Die Menschen wollen ganz bewusst die heimische Wirtschaft unterstützen.
0: Die sagen sich dann, ich kaufe das Produkt von hier, also sichere ich Arbeitsplätze in meiner Nähe.
1: Und ich stärke die Bauern in der Region und die Steuern bleiben in meiner Gemeinde. Dieses Gefühl, Teil eines positiven lokalen Kreislaufs zu sein, das ist ein unfassbar starker Kaufanreiz.
0: Das heißt also, der Hersteller riskiert einen massiven wirtschaftlichen Schaden, wenn er diese Illusion einfach platzen lässt.
1: Definitiv.
0: Wenn der jetzt prominent auf die Salami schreiben würde, traditionell hergestellt in Schleswig-Holstein, dann würde dieses ganze mentale Konstrukt doch sofort in sich zusammenfallen, oder?
1: Völlig korrekt. Die Leute sind ja oft bereit, einen leichten Aufpreis für so ein vermeintlich lokales Produkt zu zahlen. Diese Bereitschaft würde sofort verschwinden.
0: Das ist dann aber schon ein ziemlich schmaler Grat beim Marketing, oder?
1: Sehr schmal. Das balanciert zwischen Traditionspflege und der bewussten

0: bewussten Ausnutzung einer historischen Erwartungshaltung, die ja in der Realität gar nicht mehr bedient wird.
1: Und genau da überschreiten wir ja auch irgendwie die Grenze von cleverem Marketing hin zu juristischen Problemen. Wenn die Kunden diese regionale Wertschöpfung erwarten, sie aber faktisch null stattfindet, dann ruft das unweigerlich die Verbraucherschützer auf den Plan.
0: Und an diesem Punkt eskaliert die Situation in unseren Quellen auch. Das ist der Moment, in dem die Verbraucherzentrale Brandenburg, also die VZB, massiv einschreitet.
1: Für die ist das nämlich längst kein Kavaliersdelikt mehr, oder?
0: Überhaupt nicht. Für die ist das kein bloßes geschicktes Branding mehr, sondern etwas sehr viel Ernsteres.
1: In den Unterlagen kommt dazu Annette Reinke zu Wort. Sie ist Juristin bei der VZB und die wählt da echt keine weichen Worte. Sie nennt das Vorgehen einen klaren Fall von Verbrauchertäuschung.
0: Das ist schon eine sehr deutliche Ansage.
1: Ja, und die VZB hat das nicht nur bei diesen scharfen Worten belassen. Die haben den Hersteller der Eberswalder Wurst offiziell abgemahnt, weil das Logo, also dieser riesige Eberswalder-Schriftzug, ja weiterhin total prominent auf der Vorderseite der Verpackung prangt. Ohne irgendeinen sichtbaren Hinweis auf die neuen Produktionsorte.
0: Und so eine Abmahnung, das muss man sich klar machen, ist in diesem Kontext ein extrem scharfes juristisches Schwert.
1: Das ignorieren die Unternehmen nicht einfach so, oder?
0: Nein, auf keinen Fall. Das ist die formelle Aufforderung, ein bestimmtes als rechtswidrig erachtetes Verhalten, also in diesem Fall die irreführende Kennzeichnung, sofort zu unterlassen. Meistens ist das direkt mit der Androhung von rechtlichen Schritten oder empfindlichen Vertragsstrafen verbunden.
1: Die greifen da also echt hart durch. Und das hat auch einen ganz bestimmten Grund, der mir beim Lesen echt die Schuhe ausgezogen hat. Das betrifft nämlich die Rückseite der Verpackung.
0: Ah, der Trick mit der Adresse.
1: Genau. Das ist wirklich ein psychologisches Meisterstück, wenn auch ein extrem fragwürdiges. Dreht man nämlich als kritischer Verbraucher die Packung um, um da im Kleingedruckten nachzuschauen, was steht da? Schwarz auf weiß. Die Adresse in Britz bei Eberswalde.
0: Das Faszinierende daran ist ja, wie das unser Gehirn austrickst. Das legt die Funktionsweise unseres Gehirns im Supermarkt komplett offen. Wir müssen uns klar machen, dass so ein Supermarkt ein Ort der totalen Reizüberflutung ist.
1: Tausende Produkte, Angebote, grelle Farben überall.
0: Richtig. Und unser Gehirn versucht permanent, Energie zu sparen. Dafür nutzt es mentale Abkürzungen, sogenannte Heuristiken.
1: Das heißt, wir suchen eigentlich nur noch nach einer schnellen Bestätigung für das, was wir sowieso schon glauben wollen.
0: Exakt. Das nennt sich in der Psychologie Bestätigungsfehler oder Confirmation Bias. Stell dir vor, du hast da vielleicht durch einen Zeitungsartikel so einen vagen Verdacht, dass die Fabrik zu ist.
1: Okay.
0: Und du machst dir wirklich die Mühe, die Packung umzudrehen. Was passiert dann? Du suchst nach einem Ankerpunkt. Du liest Britz bei Eberswalde und dein Gehirn hakt die Recherche sofort ab.
1: Ah, wunderbar. Entwarnung, die produzieren doch noch hier. So in der Art.
0: Genau so. Die Adresse suggeriert dem Verbraucher einfach eine aktive physische Herstellung vor Ort.
1: Dabei handelt es sich laut den Unterlagen der Verbraucherzentrale jetzt schlichtweg nur noch um den Firmensitz. Also den administrativen Sitz. Da steht vielleicht noch so ein Bürogebäude rum, wo die Buchhaltung arbeitet.
0: Oder wo das Marketing geplant wird, ja?
1: Aber da steht eben keine einzige Maschine mehr, die Wurst abfüllt. Das ist echt raffiniert, weil der kritische Blick des Kunden so ganz gezielt ins Leere läuft.
0: Es nutzt den Moment der Überprüfung quasi aus, um die Täuschung erst recht zu zementieren. Der Verbraucher denkt, er sei gut informiert, wurde aber eigentlich durch eine juristische Formalität, nämlich die Angabe des bloßen Firmensitzes, beruhigt.
1: Aber Moment mal, da muss ich jetzt mal echt juristisch eingrätschen.
0: Gerne.
1: Ich schaue ja öfter auf Lebensmittelverpackungen, ne? Vor allem bei Fleisch und so. Da gibt es doch in Deutschland und der EU diese unfassbar strengen Vorgaben. Da ist doch immer dieser kleine ovale Stempel drauf.
0: Ja, das berühmte Identitätskennzeichen.
1: Genau, mit Buchstaben und Zahlen. Also so ein Kürzel für das Bundesland und eine Betriebsnummer. Reicht das denn nicht als Transparenz? Ich meine, wenn da SH für Schleswig-Holstein steht, dann ist das doch die gesetzlich vorgeschriebene Wahrheit. Warum reicht der VZB das nicht?
0: Dein Einwand ist super, denn der trifft exakt den Kern eines riesigen Missverständnisses in der Lebensmittelindustrie. Dieses ovale Siegel, das EU-weit verpflichtend ist, wurde ursprünglich für einen ganz anderen Zweck erfunden.
1: Nicht für den Kunden?
0: Primär nein. Es geht dabei um Lebensmittelhygiene und die Rückverfolgbarkeit für die Behörden. Es geht nicht um Marketingtransparenz für dich als Endkunden.
1: Das musst du mir jetzt genauer erklären. Das Siegel ist echt nicht für mich gedacht,
0: Wie gesagt, primär nicht. Stell dir vor, es gibt einen Salmonellenausbruch. Dann müssen die Gesundheitsämter sofort und ohne Umwege wissen, aus welcher konkreten Produktionshalle diese spezielle Charge stammt. Dafür ist dieser Code da.
1: Ah, verstehe. Das identifiziert den Ort der letzten Verarbeitung.
0: Ganz genau. Er ist aber eben nicht als leicht lesbarer Herkunftsnachweis für den Verbraucher konzipiert. Der Durchschnittskunde will ja einfach nur auf einen Blick sehen, ob seine Wurst aus Brandenburg kommt oder nicht.
1: Und das bestätigt auch die Juristin der VZB, Annette Reinke. Die bringt das in unserer Quelle nämlich sehr deutlich auf den Punkt. Sie sagt, die Entschlüsselung von diesem Code, also diesen kryptischen Zahlen und Buchstaben während des alltäglichen Einkaufs, das sei den Verbrauchern schlichtweg nicht zumutbar.
0: Und das ist ein starkes Wort, aber es beschreibt die Lebensrealität perfekt. Stell dir einfach die Situation vor. Du hast den Einkaufswagen voll. Im Hintergrund dudelt die Supermarktmusik. Hinter dir drängen schon andere...
1: Weil du im Weg stehst.
0: Genau. Niemand, wirklich niemand, holt in dem Moment sein Smartphone raus, öffnet irgendeine Datenbank des Bundesamts für Verbraucherschutz und tippt eine winzige Nummer von einem Stempel ein.
1: Nur um rauszufinden, ob die Bockwurst jetzt aus Sachsen oder Sachsen-Anhalt kommt. Das macht kein Mensch.
0: Es ist schlicht nicht praktikabel.
1: Was die Verbraucherschützer stattdessen fordern, ist eigentlich ganz simpel. Die wollen einen eindeutigen, sofort sichtbaren Hinweis in ganz normaler Textform. Also so ein klarer Satz wie hergestellt in Sachsen. Direkt vorne drauf.
0: Oder zumindest sehr deutlich bei den Zutaten auf der Rückseite, ja?
1: Das wäre echte Transparenz. Dieser ovale Geheimcode, der erfüllt zwar die Hygienerichtlinien der EU, ist aber im Alltagstrubel des Supermarkts eigentlich nur ein Feigenblatt für die Industrie.
0: Das zeigt leider sehr gut, wie Gesetze, die eigentlich für mehr Sicherheit sorgen sollen, in der Praxis die Intransparenz manchmal sogar noch erhöhen.
1: Weil sich die Hersteller dahinter verstecken.
0: Exakt. Nach dem Motto, wir haben ja rechtlich alles richtig gemacht, steht doch alles auf dem Identitätskennzeichen.
1: Wow. Diese kritische Frage nach der echten Verbraucherfreundlichkeit, die führt uns in den Dokumenten dann auch direkt zu einem weiteren Aspekt. Und der hat mich fast am meisten überrascht. Wir reden nämlich jetzt nicht mehr nur über den Wursthersteller, sondern über den Handel selbst.
0: Ah, die Supermärkte. Die spielen da eine ganz entscheidende Rolle.
1: Oh ja, die Supermärkte werden hier nämlich selbst Teil der Illusion und befeuern sie teilweise sogar noch massiv. Die VDCB hat nämlich nicht nur den Wursthersteller abgemahnt, sondern auch direkt die große Supermarktkette Kaufland.
0: Das ist ein ungewöhnlicher, aber eigentlich sehr konsequenter Schritt. Der Handel ist ja schließlich das Nadelöhr, durch das diese Produkte überhaupt erst zum Kunden kommen.
1: Richtig. Und wir haben dazu ein total visuelles, fast schon schmerzhaft eindeutiges Detail in unseren Quellen gefunden. In verschiedenen Brandenburger Kaufland-Filialen wurden die Eberswalder-Produkte direkt am Regal beworben. Mit einem riesigen, auffälligen roten Herz.
0: Ein rotes Herz am Regal zieht natürlich alle Blicke auf sich.
1: Und darunter stand dann der plakative Slogan, hergestellt in Brandenburg. Stell dir vor, du gehst durch den Gang, dein Blick schweift so rüber und bam, dieses emotionale Herz springt dir direkt ins Gesicht.
0: Wenn wir das mal in einen größeren Kontext setzen. Das Beispiel Kaufland illustriert einfach perfekt, wie fehleranfällig dieses System ist. Kaufland wollte da offensichtlich Produkte aus der eigenen Region besonders hervorheben.
1: Weil Regionalität so extrem lukrativ ist.
0: Absolut. Wie wir vorhin besprochen haben, die Kunden greifen bei lokalen Spezialitäten viel lieber zu. Das Vertrauen ist direkt viel höher. Und oft sind da auch die Gewinnmargen für den Handel deutlich attraktiver.
1: Der Supermarkt fungiert hier also quasi als zusätzlicher Vertrauensverstärker. Dieses rote Herz wirkt dann wie ein eigenes Gütesiegel des Händlers. Nach dem Motto, wir haben das für euch geprüft.
0: Und genau da schnappt die Falle zu. Weil die Wurst eben seit Februar 2026 nicht mehr aus Brandenburg kommt, führt dieses Regalmarketing die Menschen gleich doppelt in die Irre.
1: Die Täuschung summiert sich quasi.
0: Richtig. Einmal auf der Verpackung selbst und dann nochmal durch das Schild am Regal. Die Leute vertrauen ja darauf, dass der Händler weiß, was er da dran schreibt.
1: Dementsprechend hat die VZB Kaufland dann auch strikt aufgefordert, diese Hinweisschilder für Eberswalder Produkte sofort zu entfernen. Es hat schon irgendwie eine bittere Ironie, ne? Das rote Herz am Regal schlägt leidenschaftlich für Brandenburg, aber die Wurst darin weht mit einer steifen Brise von der Ostsee ein.
0: Schön gesagt.
1: Tja, nachdem nun also sowohl der Hersteller als auch dieser große Händler sehr ungemütliche Post von den Anwälten bekommen haben, was sind denn jetzt die Konsequenzen? Ändert sich da jetzt wirklich was in der Praxis?
0: Die Quellen deuten zumindest auf erste Bewegungen hin. Der Druck durch solche Abmahnungen zeigt meistens Wirkung. Der Hersteller plant wohl nun, die Kennzeichnung transparenter zu gestalten.
1: Die Frage ist dann nur, wie genau das aussehen wird ob dieser riesige Schriftzug kleiner wird oder ob da einfach ein kurzer Text vorne drauf kommt.
0: Das wird spannend zu beobachten sein. Das ist ein ziemlicher Spagat zwischen Markenidentität erhalten und gleichzeitig bei der Wahrheit bleiben.
1: Auf jeden Fall. Das ist auch ein guter Moment, um mal kurz zu würdigen, was da im Hintergrund eigentlich für uns arbeitet. Die Dokumente beleuchten nämlich auch die generelle Mission der VCB. Das ist ja nicht nur so ein kleines Büro, das ab und zu mal böse Briefe an Wursthersteller tippt.
0: Nein, das ist eine massive, extrem wichtige Interessensvertretung.
1: Genau. Die sind wahnsinnig breit aufgestellt. Die beraten zu Themen wie Reiseärger, Finanzen, Energieverträgen, Bauen. Und die klären über handfeste Abzockmaschen auf. Die mahnen auch milliardenschwere Unternehmen ab, nur um uns als Verbraucher vor so einer systematischen Irreführung zu schützen.
0: Die fungieren da als unverzichtbares Korrektiv. Der Markt setzt ja oft ganz gezielt auf Intransparenz. Der einzelne Konsument hätte niemals die Zeit oder das juristische Wissen, um gegen so eine gebündelte Marketingstrategie überhaupt vorzugehen.
1: Absolut, keine Chance. Also was bedeutet das jetzt alles konkret für dich, wenn du das nächste Mal deinen Einkaufswagen durch die Gänge schiebst? Ich glaube, diese Recherche heute, die zwingt uns wirklich dazu, unsere eigenen Gewohnheiten mal schonungslos zu hinterfragen.
0: Wir reflektieren im Alltag einfach viel zu selten, wie stark wir auf diesem Autopiloten laufen.
1: Genau. Wir lassen uns von diesen vertrauten Namen aus der Kindheit leiten, von diesen traditionellen Farben und eben von so niedlichen roten Herzen am Regal. Wir delegieren unser kritisches Denken quasi an Marken, die wir eigentlich gar nicht mehr so gut kennen, wie wir glauben.
0: Das ist der wunde Punkt. Wir erleben an diesem Beispiel Eberswalder Wurst ja die komplette Entkoppelung von der historischen Markenidentität und der heutigen knallharten Produktionsrealität.
1: Einerseits diese 50 Jahre Tradition in Britz.
0: Ja, 50 Jahre Vertrauensaufbau. Und andererseits die aktuelle Realität einer ausgelagerten bundesweiten Herstellung von Sachsen bis hoch nach Schleswig-Holstein. Das wirft wirklich eine entscheidende Frage auf. Prüfen wir überhaupt noch, was wir kaufen, oder kaufen wir eigentlich nur noch das Gefühl einer Marke?
1: Ein brillanter Punkt. Das Gefühl gegen die harten Fakten. Lass uns den Bogen unserer heutigen Recherche noch mal kurz schließen. Wir haben angefangen mit dem leisen Schließen einer alten Fabrik im Februar 2026.
0: Fast unbemerkt für viele.
1: Genau. Fast 50 Jahre Industriegeschichte in Brandenburg, einfach vorbei. Daraus hat sich dann diese wahnsinnig irreführende Reise quer durch die Republik entsponnen. Versteckt hinter einer Adresse, die nur noch Firmensitz ist, und einem EU-Geheimcode, den echt kein Mensch versteht.
0: Und schließlich das harte Eingreifen der Verbraucherzentrale, die rote Herzen abhängen lässt.
1: Bevor wir dich für heute entlassen, möchte ich dir aber noch einen völlig neuen, vielleicht ein bisschen philosophischen Gedanken mit auf den Weg geben. Etwas, das über diese juristischen Abmahnungen hinausgeht. Wenn so eine Marke wie die Eberswalder Wurst sich geografisch derart komplett von ihren Wurzeln löst, ist Regionalität in der modernen Industrie vielleicht gar kein physischer Ort mehr?
0: Das ist eine faszinierende Überlegung. Quasi eine Entstofflichung von dem Begriff.
1: Ganz genau. Vielleicht ist Regionalität heute nur noch ein bestimmtes Rezept. Oder so eine festgelegte Gewürzmischung. Oder am Ende einfach nur eine extrem erfolgreiche Idee in den Köpfen von irgendeiner Marketingabteilung.
0: Das würde vieles erklären.
1: Denk mal drüber nach. Wenn die Wacholder Salami aus Schleswig-Holstein abends auf dem Brot exakt genauso schmeckt wie die, die 50 Jahre lang aus Brandenburg kam, ist uns die wahre Herkunft am Ende des Tages vielleicht doch unwichtiger, als wir uns immer eingestehen wollen.
0: Eine unbequeme Frage.
1: Sind wir im tiefsten Inneren vielleicht sogar irgendwie glücklich mit der Illusion, solange der gewohnte Geschmack auf der Zunge stimmt?
0: Ein echt provokanter Gedanke für deinen nächsten Gang an die Wursttheke.
1: Ein Gedanke, der unsere eigene Doppelmoral da sehr schön herausfordert, finde ich. Das sollte man definitiv im Hinterkopf behalten. Wir hoffen sehr, wir konnten dir mit dieser ausführlichen Betrachtung heute einen erhellenden Blick hinter die Kulissen der Supermarktregale geben. Wir bedanken uns riesig für deine Zeit und dein Interesse. Bleib kritisch, lies echt ab und zu mal das Kleingedruckte und wir wünschen dir viele spannende eigene Entdeckungen da draußen im Supermarktdschungel. Bis zum nächsten Mal.
0: Mach's gut und bleib immer neugierig.
2: Heute mal etwas anderes, Orbi et Orbi, mit einem Beitrag, den wir vorher recherchiert haben und dann zusammengefasst haben. Hier noch eine letzte Melodie.

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1: Mir bleibt bloß noch, mich zu verabschieden. Ich wünsche einen schönen Abend, einen schönen Tag. Und wir hören und sehen uns wieder. Und dann hoffentlich ohne technische Probleme. Tschüss.

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Ein Regierungsrat, er schimpfte sehr auf die neue Rheinische Zeitung. Die Redakteure dieses Blatts, so sprach er, sind sämtliche Teufel. Sie fürchten weder den lieben Gott noch den Oberprokurator Zweifel. Für alles irdische Missgeschick sehen sie die einzige Heilung in der rosenrötlichen Republik und vollkommener Güterteilung. Die ganze Welt wird eingeteilt in 1000 Millionen Parzellen, in so viel Land und in so viel Sand und in so viel Meereswellen. Und alle Menschen bekommen ein Stück zu ihrer speziellen Erheiterung. Die besten Brocken, die Redakteure der neuen Rheinischen Zeitung. Auch nach Weibergemeinschaft steht ihr Sinn. Abschaffen wollen sie die Ehe, dass alles in Zukunft ad libitum miteinander nach Bette gehe. Tartar und Mongole mit Griechenfrauen, Cherusker mit gelben Chinesen, Eisbären mit schwedischen Nachtigallen, Türkinnen mit Irokesen. Tranduftende Samojedinnen sollen mit Breten und Römern sich betten. Plattnasige düstere Kaffern zu alabasterweißen Grisetten. Ja, ändern wird sich die ganze Welt durch diese moderne Leitung. Doch die schönsten Weiber bekommen die Redakteure der Rheinischen Zeitung. Auflösen wollen sie alles schier, oh Lästerer sind sie und Spötter. Kein Mensch soll in Zukunft besitzen mehr privateigentümliche Götter. Die Religion wird abgeschafft, nicht glauben mehr soll man an Renus, an den Nusslaub und Reben begrenzten und nicht an die medizinische Welt. Ja, weder an Odin glauben noch Thor, an Allanecht und an Brahma. Die neue Rheinische Zeitung bleibt der einzige Dalai Lama.

entzückt, mein werter Herr, von Ihrer hohen netten Begleitung. Ich selber bin ein Redakteur der Neuen Rheinischen Zeitung. Oh, fahren Sie fort, so unseren Ruhm zu tragen durch alle Lande. Sie sind als Mensch und Regierungsrat von unbeschränktem Verstande. Oh, fahr er fort, mein guter Mann, ich will ihm ein Denkmal setzen. In unserem heiteren Feuilleton, Sie wissen die Ehre zu schätzen. Ja, wahrlich, nicht jeder Gimpel bekommt einen Tritt von unseren Füßen.

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